0: wieder gerne. Ein Fest war's. Danke.
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2: Mit klarer Himmel, guten Morgen. Preisdeckel, Klimageld, Übergewinnsteuer, Tankrabatt oder Direktzahlung. Alles Vorschläge gegen den deutschen Spritwucher. Die Politik überschlägt sich mit Ideen, hat aber noch immer keine Lösung und debattiert weiter. Autofahrer leiden unter den Preisen an der Zapfsäule, Logistikfirmen und Landwirtschaft an Existenzängsten. Und der Tankstellenverband spricht sogar von möglichen 3 Euro pro Liter. Bundeskanzler Merz hat Entlastung angekündigt, sprach von sehr bald. 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Der Berliner Bär wird kräftig mit Bundesgeld gefüttert. Der neue Hauptstadtdeal steht. Lange und hart wurde verhandelt. Die Spreemetropole kassiert für ihre herausragende Rolle 10 Jahre lang mehr als 5 Milliarden Euro. Ab 2028. Steuerzahler müssen pro Kopf pro Jahr 5,95 Euro blechen. Für Sicherheit, Kultur und ein schöneres Regierungsviertel. Lidl lässt den ersten fahrerlosen Laster auf die Straße. Kein Fahrer, keine Kabine, nicht mal ein Sicherheitsmann an Bord. Der Discounter-Riese ist bundesweit der Erste und testet seinen autonomen E-Truck jetzt in Hessen bei Kassel. Der LKW bringt Waren vom Verteilerzentrum in eine Filiale. Silvester in Berlin ist gerettet. Der Senat plant wieder eine große Party am Brandenburger Tor. Die Sause soll kostenlos sein, samt DJs und Feuerwerk. Jetzt geht's in die Planung. Das Konzept ähnlich wie im letzten Jahr. Berlin hatte die Silvesterfete ja selbst organisiert, weil der bisherige Veranstalter sie abgesagt hatte. Es gab keine Fördermittel mehr.
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3: 4 geplante Windräder bei Küritz dürfen vorerst nicht gebaut werden. Das hat das Oberverwaltungsgericht entschieden. Die Entscheidung kann noch angefochten werden. Benedikt Maurer, BB Radio Ostprignitz-Ruppin.
4: Vor dem Frankfurter Landgericht hat heute das Berufungsverfahren um den Tod eines 7-jährigen Mädchens begonnen. Das Kind war 2016 bei einer Klassenfahrt im Werbelinsee ertrunken. Im ersten Prozess wurden 3 Lehrerinnen und eine Erzieherin zu hohen Geldstrafen verurteilt. Frank Philipp, BB Radio, Lokalstudio Oderland, Frankfurt.
5: Dicker Auftrag für die Gleisbaumechanik Brandenburg an der Havel. Laut eigenen Angaben gibt es einen großen Auftrag der Deutschen Bahn. Angefertigt werden sollen 23 moderne Instandhaltungsfahrzeuge für die Oberleitungen. Björn Dümke, BB Radio Brandenburg an der Havel.
2: Bundestrainer Jürgen Klopp hat sich umgeguckt, Vereine besucht, Hände geschüttelt und jetzt brodelt die Gerüchteküche für die neue Nationalelf. Vor der offiziellen Nominierung sickern die ersten Namen durch. Stuttgarts Dennis Undaff soll raus sein. Klopp zaubert einen Neuling aus dem Hut, Frankfurts Ebnu Talib und Elversberg-Newcomer Keidel. Auch die Torwartentscheidung steht, Nummer 1 im Kasten wird Ter Stegen. 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
1: Ich bin jetzt professioneller Paketeannehmer. Ich nehme alle Pakete an, die es gibt. Wenn ich irgendwo einen DHL-Fahrer sehe, ich nehme das Paket an. Scheißegal, wo ich den sehe. In Köln, Würzburg, Istanbul, scheißegal. Gehe ich hin und sag so, ich nehme die Pakete an. Und der Typ so, welche denn? Und ich so, alle. Und dann er so, aber die gehören Ihnen doch gar nicht. Das hat Sie noch nie interessiert. Aber ich kriege halt immer alle Pakete in der Nachbarschaft. Kriege ich halt alle. Ne? Weil ich bin Comedian, ich trete abends auf. Ja? Und das wissen alle Lieferanten. Ja? Die treffen sich nämlich alle in der Kanalisation und besprechen sich da. Ne? Deswegen wissen die, ich bin zu Hause. Und deswegen klingeln die bei mir. Jeden Tag. Morgens um 14.30 Uhr klingeln die bei mir, eiskalt, ohne Respekt.
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3: Mit klarer Himmel, guten Morgen. Preisdeckel, Klimageld, Übergewinnsteuer, Tankrabatt oder Direktzahlung. Alles Vorschläge gegen den deutschen Spritwucher. Die Politik überschlägt sich mit Ideen, hat aber noch immer keine Lösung und debattiert weiter. Autofahrer leiden unter den Preisen an der Zapfsäule, Logistikfirmen und Landwirtschaft an Existenzängsten. Und der Tankstellenverband spricht sogar von möglichen 3 Euro pro Liter. Bundeskanzler Merz hat Entlastung angekündigt, sprach von sehr bald. 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Der Berliner Bär wird kräftig mit Bundesgeld gefüttert. Der neue Hauptstadtdeal steht. Lange und hart wurde verhandelt. Die Spreemetropole kassiert für ihre herausragende Rolle 10 Jahre lang mehr als 5 Milliarden Euro. Ab 2028. Steuerzahler müssen pro Kopf pro Jahr 5,95 Euro blechen. Für Sicherheit, Kultur und ein schöneres Regierungsviertel. Lidl lässt den ersten fahrerlosen Laster auf die Straße. Kein Fahrer, keine Kabine, nicht mal ein Sicherheitsmann an Bord. Der Discounter-Riese ist bundesweit der Erste und testet seinen autonomen E-Truck jetzt in Hessen bei Kassel. Der LKW bringt Waren vom Verteilerzentrum in eine Filiale. Silvester in Berlin ist gerettet. Der Senat plant wieder eine große Party am Brandenburger Tor. Die Sause soll kostenlos sein, samt DJs und Feuerwerk. Jetzt geht's in die Planung. Das Konzept ähnlich wie im letzten Jahr. Berlin hatte die Silvesterfete ja selbst organisiert, weil der bisherige Veranstalter sie abgesagt hatte. Es gab keine Fördermittel mehr.
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4: In Beeskow müssen Sportvereine bald tiefer die Tasche greifen, wenn sie städtische Hallen oder Sportplätze nutzen wollen. Die Stadt plant eine Gebührenerhöhung wegen der gestiegenen Allgemeinkosten. Die Stadtverordneten müssen dem aber noch zustimmen. Frank Philipp, BB Radio, Lokalstudio Oderland, Frankfurt.
5: Beim Hitzeschutz soll Potsdam jetzt endlich aus dem Knick kommen. 8 Jahre nach den ersten Plänen will die Stadt noch in diesem Jahr einen richtigen Hitzeaktionsplan fertig haben. Mehr Trinkbrunnen, Schattenplätze und wieder ein Hitzetelefon. Patricia Woschny, BB Radio Landeshauptstadtstudio Potsdam.
6: Energiefans, aufgepasst, die Sparkasse Spree-Neiße, die bringt eine schwarz-goldene Kreditkarte im exklusiven Energie-Cottbus-Design heraus. Ab sofort an allen Geschäftsstellen. Björn Dümkem, BB Radio Lokalstudio Niederlausitz in Cottbus.
5: Bundestrainer Jürgen Klopp hat sich umgeguckt, Vereine besucht, Hände geschüttelt und jetzt brodelt die Gerüchteküche für die neue Nationalelf. Vor der offiziellen Nominierung sickern die ersten Namen durch. Stuttgarts Dennis Undaff soll raus sein. Klopp zaubert einen Neuling aus dem Hut, Frankfurts Ebnu Talib und Elversberg-Newcomer Keidel. Auch die Torwartentscheidung steht. Nummer 1 im Kasten wird Ter Stegen. 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
1: Deutsche Frauen haben fucking viel Temperament. Ich weiß nicht, woher das herkommt so. Meine Frau hat zu viel davon. Im Straßenverkehr, die wird immer aggressiv. Sie hat nicht mal einen Führerschein, Alter. 1,60 groß, schaut kaum übers Armaturenbrett und pöbelt einfach jeden an so. Letztens auch wieder, wir haben 10 Minuten Parkplatz in Berlin gesucht. Ich habe keinen gefunden, Köln. Dann habe ich einen gefunden, wollte rückwärts reinfahren. Kommt ein Assi, fährt mit voller Geschwindigkeit rückwärts rein. Ich so, scheiß drauf. Meine Frau wie aus dem Nichts. Halt an! Und dann rennt sie aus dem Auto, stellt sich vor sein Auto und schreit, dein Benehmen ist total asozial. Ich sprech dir dein Rückgrat, du Lappen. Ich schwör's, im ersten Moment wollte ich dazwischen gehen, im nächsten dachte ich mir, nein, Mann, ich möchte echt sehen, wie das weitergeht. Und dann legt sie noch eins drauf, sie tritt gegen die Stoßstange und schreit, komm doch raus, du Pussy. Und ich schwör dir bei Gott, der Typ kriegt Angst und fährt einfach davon. Meine Frau steigt ins Auto wie der heftigste Mafia-Boss, als hätte sie gerade 10 Feinde abgeschlachtet, schaut auf ihre Fingernägel und sagt, Schatz, ich hab das geklärt, du kannst reinfahren.
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3: Mit klarer Himmel, guten Morgen. Preisdeckel, Klimageld, Übergewinnsteuer, Tankrabatt oder Direktzahlung. Alles Vorschläge gegen den deutschen Spritwucher. Die Politik überschlägt sich mit Ideen, hat aber noch immer keine Lösung und debattiert weiter. Autofahrer leiden unter den Preisen an der Zapfsäule, Logistikfirmen und Landwirtschaft an Existenzängsten. Und der Tankstellenverband spricht sogar von möglichen 3 Euro pro Liter. Bundeskanzler Merz hat Entlastung angekündigt, sprach von sehr bald. 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Der Berliner Bär wird kräftig mit Bundesgeld gefüttert. Der neue Hauptstadtdeal steht. Lange und hart wurde verhandelt. Die Spreemetropole kassiert für ihre herausragende Rolle 10 Jahre lang mehr als 5 Milliarden Euro. Ab 2028. Steuerzahler müssen pro Kopf pro Jahr 5,95 Euro blechen. Für Sicherheit, Kultur und ein schöneres Regierungsviertel. Lidl lässt den ersten fahrerlosen Laster auf die Straße. Kein Fahrer, keine Kabine, nicht mal ein Sicherheitsmann an Bord. Der Discounter-Riese ist bundesweit der Erste und testet seinen autonomen E-Truck jetzt in Hessen bei Kassel. Der LKW bringt Waren vom Verteilerzentrum in eine Filiale. Silvester in Berlin ist gerettet. Der Senat plant wieder eine große Party am Brandenburger Tor. Die Sause soll kostenlos sein, samt DJs und Feuerwerk. Jetzt geht's in die Planung. Das Konzept ähnlich wie im letzten Jahr. Berlin hatte die Silvesterfete ja selbst organisiert, weil der bisherige Veranstalter sie abgesagt hatte. Es gab keine Fördermittel mehr.
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4: 4 geplante Windräder bei Küritz dürfen vorerst nicht gebaut werden. Das hat das Oberverwaltungsgericht entschieden. Die Entscheidung kann noch angefochten werden. Benedikt Maurer, BB Radio Ostprignitz-Ruppin.
5: Vor dem Frankfurter Landgericht hat heute das Berufungsverfahren um den Tod eines 7-jährigen Mädchens begonnen. Das Kind war 2016 bei einer Klassenfahrt im Werbelinsee ertrunken. Im ersten Prozess wurden 3 Lehrerinnen und eine Erzieherin zu hohen Geldstrafen verurteilt. Frank Philipp, BB Radio, Lokalstudio Oderland, Frankfurt.
6: Dicker Auftrag für die Gleisbaumechanik Brandenburg an der Havel. Laut eigenen Angaben gibt es einen großen Auftrag der Deutschen Bahn. Angefertigt werden sollen 23 moderne Instandhaltungsfahrzeuge für die Oberleitungen. Björn Dümke, BB Radio Brandenburg an der Havel.
3: Bundestrainer Jürgen Klopp hat sich umgeguckt, Vereine besucht, Hände geschüttelt und jetzt brodelt die Gerüchteküche für die neue Nationalelf. Vor der offiziellen Nominierung sickern die ersten Namen durch. Stuttgarts Dennis Undaff soll raus sein. Klopp zaubert einen Neuling aus dem Hut, Frankfurts Ebnu Talib und Elversberg-Newcomer Keidel. Auch die Torwartentscheidung steht, Nummer 1 im Kasten wird Ter Stegen. 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
1: Da muss ich ins MRT, in die Röhre. MRT kennt ihr wahrscheinlich, für die, die es nicht kennen, Magnetresonanz. T. So. Und ich hasse diese Dinger. Egal, ob du dick bist oder dünn, kein Mensch passt da rein ohne Platzangst. Die Leute, die sagen, ich habe kein Problem mit... Halt's Maul, wirklich. Ich hasse das, du hängst da drin so auf 7:30, so, nee, diese Geräusche, die machen mich wahnsinnig. Da krieg ich Platzangst, so, klong, klong, klong, klong, klong, klong, klong, klong. Du hast das Gefühl, der Tod steht draußen und wartet auf dich, klong, klong. Wo bist du? Und du so, ich will hier nicht mehr sein, nee, da kommt dieses Kontrastmittel, du, mir ist kalt von innen, mir ist kalt von innen, mir ist kalt von innen. Und du hast das Gefühl, du bist ein Fax und wirst gleich rausgeschossen.
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3: Mit klarer Himmel, guten Morgen. Preisdeckel, Klimageld, Übergewinnsteuer, Tankrabatt oder Direktzahlung. Alles Vorschläge gegen den deutschen Spritwucher. Die Politik überschlägt sich mit Ideen, hat aber noch immer keine Lösung und debattiert weiter. Autofahrer leiden unter den Preisen an der Zapfsäule, Logistikfirmen und Landwirtschaft an Existenzängsten. Und der Tankstellenverband spricht sogar von möglichen 3 Euro pro Liter. Bundeskanzler Merz hat Entlastung angekündigt, sprach von sehr bald. 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Der Berliner Bär wird kräftig mit Bundesgeld gefüttert. Der neue Hauptstadtdeal steht. Lange und hart wurde verhandelt. Die Spreemetropole kassiert für ihre herausragende Rolle 10 Jahre lang mehr als 5 Milliarden Euro. Ab 2028. Steuerzahler müssen pro Kopf pro Jahr 5,95 Euro blechen. Für Sicherheit, Kultur und ein schöneres Regierungsviertel. Lidl lässt den ersten fahrerlosen Laster auf die Straße. Kein Fahrer, keine Kabine, nicht mal ein Sicherheitsmann an Bord. Der Discounter-Riese ist bundesweit der Erste und testet seinen autonomen E-Truck jetzt in Hessen bei Kassel. Der LKW bringt Waren vom Verteilerzentrum in eine Filiale. Silvester in Berlin ist gerettet. Der Senat plant wieder eine große Party am Brandenburger Tor. Die Sause soll kostenlos sein, samt DJs und Feuerwerk. Jetzt geht's in die Planung. Das Konzept ähnlich wie im letzten Jahr. Berlin hatte die Silvesterfete ja selbst organisiert, weil der bisherige Veranstalter sie abgesagt hatte. Es gab keine Fördermittel mehr.
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4: In Beeskow müssen Sportvereine bald tiefer die Tasche greifen, wenn sie städtische Hallen oder Sportplätze nutzen wollen. Die Stadt plant eine Gebührenerhöhung wegen der gestiegenen Allgemeinkosten. Die Stadtverordneten müssen dem aber noch zustimmen. Frank Philipp, BB Radio, Lokalstudio Oderland, Frankfurt.
5: Beim Hitzeschutz soll Potsdam jetzt endlich aus dem Knick kommen. 8 Jahre nach den ersten Plänen will die Stadt noch in diesem Jahr einen richtigen Hitzeaktionsplan fertig haben. Mehr Trinkbrunnen, Schattenplätze und wieder ein Hitzetelefon. Patricia Woschny, BB Radio Landeshauptstadtstudio Potsdam.
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2: Björn Dümkem, BB-Radio, Lokalstudio Niederlausitz in Cottbus.
3: Bundestrainer Jürgen Klopp hat sich umgeguckt, Vereine besucht, Hände geschüttelt und jetzt brodelt die Gerüchteküche für die neue Nationalelf. Vor der offiziellen Nominierung sickern die ersten Namen durch. Stuttgarts Dennis Undaff soll raus sein. Klopp zaubert einen Neuling aus dem Hut. Frankfurts Ebnu Talib und Elversberg-Newcomer Keidel. Auch die Torwartentscheidung steht. Nummer 1 im Kasten wird Ter Stegen. 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
1: Ich hatte letztens einen Kumpel zum Fußballgucken eingeladen. Er hat sogar ein Geschenk mitgebracht. 6er-Pack Bier. Ich sag, wo holst du solche Einfälle her? Sagt er, nein, jetzt guck doch erstmal. Das ist ganz besonderes Bier. Jede Flasche hat ein anderes Flavor. Eine schmeckt nach Litschi, eine nach Cranberry, eine nach Kiwi. Ich war eigentlich mit dem Biergeschmack immer ganz zufrieden.
2: Dann habe ich es vergessen.
1: Ein paar Wochen später gucke ich alleine Fußball. Dortmund-Bayern, Wahnsinnsspiel. Ich rufe in die Küche, Schatz, würdest du bitte ausnahmsweise so lieb sein, mir ein Bier bringen, bitte, danke. Hat's auch gemacht, kam mit der Pulle an, Kronkorken war schon ab, ich trinke. In der Kopfnote Zimt, Nelken, Lebkuchengewürz, im Abgang Kardamom. Ich mache ja jeden Spaß mit, ne? Aber eine Ecke für Dortmund in einem Spiel gegen die Bayern ist nicht der Moment. Für ein Weihnachtsbier, das nach Rentier scheiße schmeckt.
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4: Mit klarer Himmel. Guten Morgen. Preisdeckel, Klimageld, Übergewinnsteuer, Tankrabatt oder Direktzahlung. Alles Vorschläge gegen den deutschen Spritwucher. Die Politik überschlägt sich mit Ideen, hat aber noch immer keine Lösung und debattiert weiter. Autofahrer leiden unter den Preisen an der Zapfsäule, Logistikfirmen und Landwirtschaft an Existenzängsten. Und der Tankstellenverband spricht sogar von möglichen 3 Euro pro Liter. Bundeskanzler Merz hat Entlastung angekündigt, sprach von sehr bald. 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Der Berliner Bär wird kräftig mit Bundesgeld gefüttert. Der neue Hauptstadtdeal steht. Lang und hart wurde verhandelt. Die Spreemetropole kassiert für ihre herausragende Rolle 10 Jahre lang mehr als 5 Milliarden Euro. Ab 2028. Steuerzahler müssen pro Kopf pro Jahr 5,95 Euro blechen. Für Sicherheit, Kultur und ein schöneres Regierungsviertel. Lidl lässt den ersten fahrerlosen Laster auf die Straße. Kein Fahrer, keine Kabine, nicht mal ein Sicherheitsmann an Bord. Der Discounter-Riese ist bundesweit der Erste und testet seinen autonomen E-Truck jetzt in Hessen bei Kassel. Der LKW bringt Waren vom Verteilerzentrum in eine Filiale. Silvester in Berlin ist gerettet. Der Senat plant wieder eine große Party am Brandenburger Tor. Die Sause soll kostenlos sein, samt DJs und Feuerwerk. Jetzt geht's in die Planung. Das Konzept ähnlich wie im letzten Jahr. Berlin hatte die Silvesterfete ja selbst organisiert, weil der bisherige Veranstalter sie abgesagt hatte. Es gab keine Fördermittel mehr.
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5: 4 geplante Windräder bei Küritz dürfen vorerst nicht gebaut werden. Das hat das Oberverwaltungsgericht entschieden. Die Entscheidung kann noch angefochten werden. Benedikt Maurer, BB Radio Ostprignitz-Ruppin.
6: Vor dem Frankfurter Landgericht hat heute das Berufungsverfahren um den Tod eines 7-jährigen Mädchens begonnen. Das Kind war 2016 bei einer Klassenfahrt im Werbelinsee ertrunken. Im ersten Prozess wurden 3 Lehrerinnen und eine Erzieherin zu hohen Geldstrafen verurteilt. Frank Philipp, BB Radio, Lokalstudio Oderland, Frankfurt.
7: Dicker Auftrag für die Gleisbaumechanik Brandenburg an der Havel. Laut eigenen Angaben gibt es einen großen Auftrag der Deutschen Bahn. Angefertigt werden sollen 23 moderne Instandhaltungsfahrzeuge für die Oberleitungen. Björn Dümke, BB Radio Brandenburg an der Havel.
4: Bundestrainer Jürgen Klopp hat sich umgeguckt, Vereine besucht, Hände geschüttelt und jetzt brodelt die Gerüchteküche für die neue Nationalelf. Vor der offiziellen Nominierung sickern die ersten Namen durch. Stuttgarts Dennis Undaff soll raus sein. Klopp zaubert einen Neuling aus dem Hut, Frankfurts Ebnu Talib und Elversberg-Newcomer Keidel. Auch die Torwartentscheidung steht, Nummer 1 im Kasten wird Ter Stegen. 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
1: Kommt die Phase im Leben eines Mannes, da hast du am Arsch mehr Haare als auf dem Kopf. Und dann musst du entscheiden. Rasur oder Handstand? Das ist... Das ist, wo wir sind. Nicht? Und das Konzept Haare habe ich auch noch nicht so richtig verstanden. Ne? Weil Haare sagen sich ja offensichtlich so, wir sind jetzt 30 Jahre oben raus. Jetzt machen wir mal Nase, Ohren, Nacken. Oder was ist das, Alter? Was soll das? Ja, Evolution, Ingmar, Evolution. Was denn für eine Evolution? Ne? Hat so ein Mammut sich totgelacht, wenn es einen Glatzkopf gesehen hat, oder was? Ne? Und ich meine, die Glatze war ja gar nicht meine Idee. Ne? Die Glatze war die Idee von meinem Barbier. Habe ich beim Barbier gesessen, ne? Wollte einfach nur den Bart machen. Dann sagt er zu mir, Brudi, ist Sommer, mach mal Haare weg. Ich meine, steht mir das? Und dann sagt er, ja klar. Dann rasiert er den Bart, macht mir die Haare ordentlich, ne? Die Glatze schön. Dann stehen wir beide vorm Spiegel, gucken beide in den Spiegel. Und dann sagt er so, und? Und ich sage zu ihm, Alter, ich sehe eins zu eins aus wie du. Lebe jetzt als Ostdeutscher gefangen im Körper eines libanesischen Drogendealers.
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1: 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Eine Sommernacht, die nie enden soll. Für dieses Lebensgefühl liefert Nico Santos mit Why Don't You Stay den perfekten Soundtrack. Der Sommer ist tatsächlich Nicos liebste Jahreszeit und das hört man dem neuen Song auch an. Er transportiert perfekt diese einzigartige Stimmung, das hier und jetzt zu feiern und gemeinsam mit Freunden unvergessliche Erinnerungen zu schaffen. 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
2: Mit Clara Himmel, guten Morgen. Preisdeckel, Klimageld, Übergewinnsteuer, Tankrabatt oder Direktzahlung. Alles Vorschläge gegen den deutschen Spritwucher. Die Politik überschlägt sich mit Ideen, hat aber noch immer keine Lösung und debattiert weiter. Autofahrer leiden unter den Preisen an der Zapfsäule, Logistikfirmen und Landwirtschaft an Existenzängsten. Und der Tankstellenverband spricht sogar von möglichen 3 Euro pro Liter. Bundeskanzler Merz hat Entlastung angekündigt, sprach von sehr bald. 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Der Berliner Bär wird kräftig mit Bundesgeld gefüttert. Der neue Hauptstadtdeal steht. Lange und hart wurde verhandelt. Die Spreemetropole kassiert für ihre herausragende Rolle 10 Jahre lang mehr als 5 Milliarden Euro. Ab 2028. Steuerzahler müssen pro Kopf pro Jahr 5,95 Euro blechen. Für Sicherheit, Kultur und ein schöneres Regierungsviertel. Lidl lässt den ersten fahrerlosen Laster auf die Straße. Kein Fahrer, keine Kabine, nicht mal ein Sicherheitsmann an Bord. Der Discounter-Riese ist bundesweit der Erste und testet seinen autonomen E-Truck jetzt in Hessen bei Kassel. Der LKW bringt Waren vom Verteilerzentrum in eine Filiale. Silvester in Berlin ist gerettet. Der Senat plant wieder eine große Party am Brandenburger Tor. Die Sause soll kostenlos sein, samt DJs und Feuerwerk. Jetzt geht's in die Planung. Das Konzept ähnlich wie im letzten Jahr. Berlin hatte die Silvesterfete ja selbst organisiert, weil der bisherige Veranstalter sie abgesagt hatte. Es gab keine Fördermittel mehr.
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3: In Beeskow müssen Sportvereine bald tiefer die Tasche greifen, wenn sie städtische Hallen oder Sportplätze nutzen wollen. Die Stadt plant eine Gebührenerhöhung wegen der gestiegenen Allgemeinkosten. Die Stadtverordneten müssen dem aber noch zustimmen. Frank Philipp, BB Radio, Lokalstudio Oderland, Frankfurt.
4: Beim Hitzeschutz soll Potsdam jetzt endlich aus dem Knick kommen. 8 Jahre nach den ersten Plänen will die Stadt noch in diesem Jahr einen richtigen Hitzeaktionsplan fertig haben. Mehr Trinkbrunnen, Schattenplätze und wieder ein Hitzetelefon. Patricia Woschny, BB Radio Landeshauptstadtstudio Potsdam.
5: Energiefans, aufgepasst, die Sparkasse Spree-Neiße, die bringt eine schwarz-goldene Kreditkarte im exklusiven Energie-Cottbus-Design heraus. Ab sofort an allen Geschäftsstellen. Björn Dümkem, BB Radio Lokalstudio Niederlausitz in Cottbus.
2: Bundestrainer Jürgen Klopp hat sich umgeguckt, Vereine besucht, Hände geschüttelt und jetzt brodelt die Gerüchteküche für die neue Nationalelf. Vor der offiziellen Nominierung sickern die ersten Namen durch. Stuttgarts Dennis Undaff soll raus sein. Klopp zaubert einen Neuling aus dem Hut, Frankfurts Ebnu Talib und Elversberg-Newcomer Keidel. Auch die Torwartentscheidung steht. Nummer 1 im Kasten wird Ter Stegen. 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
1: Ich habe mich vor ein paar Monaten online gestritten mit einem Deutsche Bahn-Mitarbeiter. Das ist eine true story, weil ich habe einen Witz über die Deutsche Bahn gemacht. Es war eigentlich

0: mal ein Witz. Es war eine Geschichte, die ich genau so erlebt habe. Ja, für die, die es nicht kennen, ich mache die Kurzversion von der Geschichte. Ich war in der Bahn unterwegs. Wir haben übertrieben viel Verspätung und auf einmal halten wir irgendwo im Nirgendwo. Und dann kam diese Durchsage, das nicht erfunden.
1: Liebe Passagiere, es ist mir ein bisschen unangenehm und ich weiß auch nicht, wie ich es erklären soll, aber wir haben uns verfahren.
0: Du hast einen Job, das ist ein Gleis. Doch hinterher! Du kannst es sehen für dein Fenster! Aber das Lustigste für mich als Schweizer war, alle Deutschen in meinem Abteil waren so, ja, das kann passieren.
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So könnte man Ed Sheeran beschreiben. Mit seinen Gitarrenklängen lädt der Brite ein, mit den Liebsten zu kuscheln und die gemeinsame Zeit zu genießen. 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Das Gefühlvolle und Sensible wird bei Eds Konzerten immer wieder deutlich. Nicht zuletzt dann, wenn zu seinen Liedern die Frage aller Fragen gestellt und mit einem Kuss besiegelt wird. Eine wundervolle Erinnerung an einen bedeutungsvollen und perfekten Tag. Darling, you look perfect tonight. Der Schmusesänger ist sich aber auch für andere romantische Gesten nicht zu schade. So überraschte Ed Sheeran ein Brautpaar in einer Kirche in Las Vegas. Mitten in der Trauung stand der Brite plötzlich im Raum und performte nur für das Paar einen seiner emotionalen Songs.

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3: Mit Frank Philipp, guten Morgen. Bis 1. Oktober will die Bundesregierung nun eine Sofortmaßnahme gegen die hohen Spritpreise an den Tankstellen vorlegen. Höchstwahrscheinlich wird die Mehrwertsteuer auf Benzin und Diesel wieder von 19% auf 7% gesenkt. Bundeswirtschaftsministerin Katharina Reicher und auch Unionschef Thorsten Frey sind dafür. Die Sofortmaßnahme von BB-Radio heißt, gewinnt stündlich eine volle Tankfüllung bis Ende September. Vor dem BB-Radio-Landtag wollen einige Umweltverbände heute demonstrieren. Sie sind von den geplanten Kürzungen im Finanzetat betroffen. Gegen Mittag soll es eine sogenannte Bildaktion des BUND geben. Bereits gestern hatten die Musikschulen des Landes für eine verlässliche Finanzierung demonstriert. An der Berliner Charité gibt es heute und morgen Warnstreiks. Die Gewerkschaft Verdi hat dazu aufgerufen. Per Gericht muss aber ein weitreichender Notdienst eingerichtet werden. Die Gewerkschaft sieht darin eine Einschränkung des Streikrechts. Und jetzt noch mehr aus unserem Land von BB-Radio Brandenburg-Reporterin Patricia Woschny.
4: Mehr Sicherheit statt jedes Jahr aufs Neue zittern. Potsdam will seine Kulturförderung neu aufstellen und Einrichtungen künftig längerfristige Zusagen ermöglichen. Heute wird die neue Richtlinie im Kulturausschuss vorgestellt. Gelten soll sie ab Anfang kommenden Jahres.
3: Danke, Patricia. Richtig heiß wird es derzeit in Wendeschrietz am Scharmützelsee. Dort findet noch bis zum Sonntag die Sauna-Aufguss-Weltmeisterschaft statt. 120 Saunameister aus 21 Nationen wedeln dort um den Titel. Eine Jury bewertet nach Hitze, Düfte und Show. Mit Schwitzen geht auch. 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
5: Schönen guten Morgen, es ist Donnerstag. Wir haben 11 Grad im Moment. Es werden 22 maximal. Es wird mal sonnig, mal wolkig sein. Und es bleibt heute überwiegend trocken. Juhu!
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6: Der BB-Radio-Straßenscanner
7: schläft noch, wollen wir mal nicht wecken. Also momentan ist der hier noch ganz dunkel, er hat die Augen zu. Falls ihr aber was gesehen habt auf eurem Weg zur Arbeit oder nach Hause oder wo auch immer ihr hinfahren wollt, dann sagt Bescheid. Staus und Blitze an die 0331 74 40 40.
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7: Schon wieder Donnerstag, Freunde. So weit ist es gar nicht mehr hin bis zum nächsten Wochenende. Dementsprechend, jetzt kann man die Augen aufschlagen und einfach in den Tag starten.
5: Bau, bau, bau, bau, bau, bau. So geht's los mit Katy Perry gleich. Ist ein richtiger Ohrwurm. Haben wir gleich aus den 2010ern. Ist so, Dark Horse.
7: Eindeutig, als ob der Song schon gelaufen wäre jetzt.
5: Bau, bau, bau. Ja, und los geht's mit Kaiser.
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1: Guten Morgen. Vielleicht habt
0: ihr sie ja auch schon gesehen, die Schlangen vor einigen Läden heute Morgen. Der Grund ist einfach, Pokémon hat in diesem Jahr 30-jähriges Jubiläum und heute kommen ganz besondere Sammlerkarten raus.
1: Ja, da stehen die Menschen stundenlang an für so eine Karten. Ich kann es ja auch ein bisschen verstehen, weil ich habe mal für ein Bild mit Mickey Maus 2 Stunden angestanden. War auch ein bisschen blöd, weißt du, da hast du irgendwie 5 Stunden auf...
0: Ja, gut, das ist ein Weltstar, ne?
1: auf Disneyland Paris, aber das ist dann vielleicht doch ein bisschen was anderes. Aber Manuela aus Herzberg hat natürlich den Klassiker fürs Anstehen. Woran denken wir natürlich an...
2: Bananen und Apfelsinen.
1: Weil wir alt genug sind.
0: Ja, genau. Ich wollte gerade sagen, man muss schon über 30 sein, ja, um das noch zu wissen.
1: Ja, ich kenne mich damit wirklich gar nicht aus, aber ich weiß natürlich, was wie das passiert ist. Also es gab Bananen bei euch drüben, also hier bei uns mittlerweile. Und wie ist es dann abgelaufen?
2: Ja, es gab pro Kopf gab's eine Banane, eine Apfelsine. Und dann durfte ich mich als Kind da anstellen und den Mist holen.
1: Wie lange hast du denn da immer angestanden?
2: Ach, na das... Das kann mal 20 Minuten gewesen, das kann aber auch mal 2 Stunden gedauert haben, wenn ich zu spät gegangen bin.
0: Also ich kenne noch die Bilder von früher und es waren verdammt lange Schlangen manchmal.
1: War es das denn dann wert? Ich meine, ich habe ja bei euch auch gerne gegessen, das war doch alles lecker. Spargel zum Beispiel.
2: Ja, aber es gab nur Bananen und Apfelsinen zu Weihnachten.
0: Ja, Spargel, Banane, alles dasselbe. Muss man alles schälen, ne?
1: So,
0: farblich geht's auch in eine Richtung. Manuela, vielen Dank für deine Geschichte. Das Gute ist, mittlerweile kann man sich Bananen per Telefon liefern lassen nach Hause. Und wir wollen von euch mal wissen, für was habt ihr denn schon mal ewig angestanden? 0331 74 40 40.

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0: 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Na guten Morgen am Donnerstag von Markus Geiser und Gerlinde Jenicke, aber auch Christian Ehring ist dabei.
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3: Wenn man krank ist, bekommt man Tipps. Früher bekam man da Mitleid. Da hieß es, oh, du bist krank, das tut mir leid, gute Besserung. Heute sagt garantiert irgendjemand, was mir immer sehr hilft. Als ob das irgendwen interessieren würde. Was mir immer sehr hilft, Salbei. Ehrlich, bei einem Bandscheibenvorfall? Unbedingt. Dann schwört irgendjemand auf Ingwer. Wie oft ich schon Ingwer empfohlen bekommen habe, das ist der helle Wahnsinn. Und Ingwer kann ja alles. Ingwer ist ja wirklich breit aufgestellt. Mein lieber Scholli, googeln Sie das mal. Ingwer ist wirklich eine dermaßen unsympathische Streberknolle. Dieses scheiß Ingwer. Ingwer hilft bei Entzündungen aller Art, aber auch wenn es mit der Verdauung nicht so funktioniert und bei Potenzproblemen. Ingwer repariert ja auch den PC. Ingwer verlegt ja das Laminat. Ingwer kann alles.
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2: Mit Frank Philipp. Guten Morgen. Bis 1. Oktober will die Bundesregierung eine Sofortmaßnahme gegen die hohen Spritpreise an den Tankstellen vorlegen. Höchstwahrscheinlich wird die Mehrwertsteuer auf Benzin und Diesel wieder von 19% auf 7% gesenkt. Die Sofortmaßnahme von BB-Radio heißt, gewinnt stündlich eine volle Tankfüllung bis Ende September. An der Berliner Charité gibt es heute und morgen Warnstreiks. Per Gericht musste aber ein weitreichender Notdienst eingerichtet werden.
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3: Mit Björn Dumke, guten Morgen. Schwere Vorwürfe aus Ketzin. Es fehlen 1,3 Millionen Euro im Kita-Bereich. Dafür macht die Stadt das Land Brandenburg verantwortlich. Der Vorwurf, gesetzlich vorgeschriebene Leistungen werden nicht ausreichend finanziert. In einem Brief an den Bildungsminister Hoffmann wird nun nach Antworten verlangt. In Wilhelmsdorf soll es sicherer mit Rad oder per Fuß zur Schule gehen. Für das Projekt Kinderleicht Mobil Wilhelmsdorf könnte es Geld geben. Die Idee hinter dem Projekt ist, dass Wege breiter werden, auch über die Straße soll es leichter gehen und alles soll besser beleuchtet sein. 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
4: Schönen guten Morgen, es ist Donnerstag. Wir haben 11 Grad im Moment, es werden 22 maximal. Es wird mal sonnig, mal wolkig sein und es bleibt heute überwiegend trocken. Juhu!
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1: Der BB-Radio-Straßenscanner zeigt an. Der BB-Radio-Straßenscanner schläft doch. Wollen wir mal nicht wecken. Also momentan ist der hier noch ganz dunkel, er hat die Augen zu. Falls ihr aber was gesehen habt auf eurem Weg zur Arbeit oder nach Hause oder wo auch immer ihr hinfahren wollt, dann sagt Bescheid. Staus und Blitzer an die 0331 74 40 40. 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
5: Guten Morgen!
1: Und wie geht's euch so? Augen schon auf, Gehirn schon hochgefahren, weil wir brauchen's doch in 10 Minuten, wenn's dann heißt Stadtland Plus, euer Lieblingsspiel. Und da muss man schon ein bisschen schneller in der Birne sein, um da mitzuhalten. Also probiert euch doch mal aus, ratet einfach mit vorm Radio.
4: Und freut euch in dieser Stunde zum Beispiel noch auf Shawn Mendes und Treat You Better. Also wer jetzt noch nicht richtig wach ist und auch nicht wirklich richtig ins Gesicht geschlagen werden möchte, um das zu werden, der freut sich über diesen Song.
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1: Also Super E10. 2,28 Euro im Moment habe ich heute Morgen gesehen, ja, teilweise. Und es ist noch vor 12. Ja, da wollen die Tankstellen ja nochmal anziehen um 12.
2: Es ist wirklich nicht mehr witzig und langsam aber sicher wird einem auch bewusst, das reibt einfach an unserer Wirtschaft mittlerweile. Also ich meine, wenn sich keiner mehr leisten kann, mit dem Auto irgendwo hinzufahren, was soll denn das kosten, bis die Ware im Supermarkt angekommen ist? Mhm. Politiker fordern jetzt auch immer lauter und immer mehr, dass es da einen Tankdeckel gibt. Also dass das einfach mal der Preis gedeckelt wird. Wollen wir mal hoffen, dass das passiert. Bei uns, da sind wir schon mal einen Schritt weiter. Wir wollen euch unter die Arme greifen und deswegen den ganzen September stündlich eine komplette Tankfüllung von uns für euch.
3: Auch ist das super. Ist das super?
4: Ja! Oh mein Gott, super, danke!
5: Danke, danke, danke!
6: Hey, wusstet ihr,

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1: René aus Lauchhammer, wollte ich nur allen mal sagen, ist der, der jetzt die 8, die jetzt noch der Highscore sind, schlagen wird. Guten Morgen, René.
2: Guten Morgen.
1: Ah, siehst du, und so klingt nämlich jemand, der davon überzeugt ist, dass er gewinnen wird. Also René, dann brauchen wir nur noch einen Buchstaben für
3: dich. Ich sag A, du sagst Stopp. Und bitte.
2: Stopp.
3: Da sind wir beim D, wie das könnte jetzt mal gut werden.
2: Gut.
1: Okay, René, und das sind deine Kategorien. Deine 30 Sekunden starten natürlich mit der Stadt mit D.
2: Dresden.
1: Land.
2: Deutschland.
1: Das ist schlecht für die Zähne.
2: Weiter.
1: Kosename mit D.
2: Dolly.
1: Ausrede fürs zu spät nach Hause kommen.
2: Weiter.
1: Typisch deutsch mit D.
2: Weiter.
1: Etwas Eckiges.
2: Dach.
1: Nervige Dinge, die Kollegen machen.
2: Satteln.
1: Sehr gut.
3: Du musst dir besseren Zuflüsterer
1: suchen. Ich wollte gerade sagen,
3: das hat nicht funktioniert.
1: Der kriegt kein Geld von dir, wer auch immer dazu geflüstert hat.
3: Naja, wir haben leider auch nur 5.
1: So, mein Lieber, also das waren keine 8, aber es war eine sehr lustige Runde und ich hoffe, wir werden nochmal eine spielen gemeinsam.
3: Ja, bitte.
2: Na, ich hoffe doch.
1: Na dann, und ihr könnt jetzt auch nochmal einsteigen hier in das Rennen. Einfach anmelden.
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4: 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Nächste Runde morgen wieder um 5:45 Uhr und 7:45 Uhr bei

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1: Ihr müsst es übrigens im Verkehr anders machen als ich. Ich mache jetzt immer die Augen zu, wenn ich an der Tankstelle vorbeifahre. Aber ich glaube, das ist auch sehr gefährlich, wenn man da volles Tempo fährt. Also macht's nicht so wie ich, aber es erspart einem natürlich viel Herzschmerz. Es ist so teuer. Da haben wir uns gesagt vom BB Radio, wir müssen euch unter die Arme greifen. Den ganzen September lang, jeden Tag, jede Stunde hauen wir eine Tankfüllung an euch raus. Dafür einfach anmelden auf bbradio.de, so wie auch Sabine Stutzki aus Königs Wusterhausen. Sabine Stutzki aus Königs Wusterhausen, du hast jetzt eine Stunde Zeit zurückzurufen, um dir deine Tankfüllung zu holen unter 0331 74 40 40 und damit ist es 6 Uhr.
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2: Mit Frank Philipp, guten Morgen. Bis 1. Oktober will die Bundesregierung nun eine Sofortmaßnahme gegen die hohen Spritpreise an den Tankstellen vorlegen. Höchstwahrscheinlich wird die Mehrwertsteuer auf Benzin und Diesel wieder von 19% auf 7% gesenkt. Bundeswirtschaftsministerin Katharina Reiche und auch Unionschef Thorsten Frey sind dafür. Die Sofortmaßnahme von BB Radio heißt, gewinnt stündlich eine volle Tankfüllung bis Ende September. Vor dem BB-Radio-Landtag wollen einige Umweltverbände heute demonstrieren. Sie sind von den geplanten Kürzungen im Finanzetat betroffen. Gegen Mittag soll es eine sogenannte Bildaktion des BUND geben. Bereits gestern hatten die Musikschulen des Landes für eine verlässliche Finanzierung demonstriert. An der Berliner Charité gibt es heute und morgen Warnstreiks. Die Gewerkschaft Verdi hat dazu aufgerufen. Per Gericht muss aber ein weitreichender Notdienst eingerichtet werden. Die Gewerkschaft sieht darin eine Einschränkung des Streikrechts. Und jetzt noch mehr aus unserem Land von BB Radio Brandenburg-Reporterin Patricia Woschny.
3: Mehr Sicherheit statt jedes Jahr aufs Neue zittern. Potsdam will seine Kulturförderung neu aufstellen und Einrichtungen künftig längerfristige Zusagen ermöglichen. Heute wird die neue Richtlinie im Kulturausschuss vorgestellt. Gelten soll sie ab Anfang kommenden Jahres.
2: Danke, Patricia. Richtig heiß wird es derzeit in Wendeschrietz am Scharmützelsee. Dort findet noch bis zum Sonntag die Sauna-Aufguss-Weltmeisterschaft statt. 120 Saunameister aus 21 Nationen wedeln dort um den Titel. Eine Jury bewertet nach Hitze, Düfte und Show. Mit Schwitzen geht auch. 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
7: Hallo, guten Morgen, 6 Uhr und 3 Minuten jetzt. In Nauen haben wir 11 Grad, Rathenow 11, Damemark 10. Also mir kam es ein bisschen frischer vor, ehrlich gesagt, heute Morgen. Ich dachte, ich brauche schon vielleicht eine Jacke. Es wird heute ganz schön werden. Wir kriegen relativ viel Sonne, ein paar Wolken dazu, aber es bleibt fast überall trocken bei Temperaturen bis 21 Grad.
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1: 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Noch sieht's sehr idyllisch und ruhig aus im Verkehr. So idyllisch, dass sich die Rinder gesagt haben, ach komm, lass uns doch mal einen Spaziergang machen.
7: Nein,
1: das ist das Einzige. Also da sind Rinder an der Fahrbahn unterwegs in Hennickendorf, Rosa-Luxemburg-Platz zwischen dem Kreisverkehr und der Mühlenstraße. Da bitte ein bisschen aufpassen. So, einen aktuellen Blitzer kann ich noch liefern. Steht auf der A10 südlicher Ring Richtung Dreieck Spreeau im Schönefelder Kreuz. Wenn ihr noch was für mich habt, Staus und Blitzer, einfach hier melden per Telefon oder WhatsApp 0331 74 40 40. Gute Fahrt.
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8: Guten Morgen!
7: Morgen, 6 und 4 Minuten. Hier ein kleines Update. Ein gutes. Nur zweimal habt ihr im September bei Schlag den Kaiser verloren. Das ist eine sehr gute Quote, weil viele sagen, naja, gegen den kann ich gar nicht gewinnen, kann ich gar nicht mitmachen.
1: Im Moment, ich trainiere schon gegen unseren Pudel zu Hause. Ich sag mal so, es ist auf Augenhöhe.
7: Nächste Runde Schlag den Kaiser um 6:45. Seid schlauer als der Pudel. 0331 74 40 40.
1: Und ganz ehrlich, unser Pudel ist nicht der hellste Pudel der Welt. 6:05 und das heißt, wir gehen jetzt erstmal in den Tag rein mit dem BB-Radio-Hit-Herbst. Da ist es ein bisschen leichter, aus dem Bett zu kommen zu so Songs wie Vertigo von Tiffany Iris oder auch jetzt hier, weil der stampft so schön. Da kann man so richtig so, ich geh jetzt ins Bad mit Tempa City.

0: Es ist 6.11 Uhr.
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2: Sabine aus Königs Wusterhausen, juhu und hallo.
3: Hallo, guten Morgen.
0: Sie sagte juhu und hallo.
3: Ja, also so ein Tag kann ja nur schön werden.
2: Na, erzähl mal, wie viel musst du fahren? Was ist denn da so dein Leid?
3: Also ich bin noch auf Arbeit oder bin jetzt auch schon auf Arbeit. Also ich fahre kreuz und quer und alles und das geht schon, ja.
0: Richtig ins Portemonnaie, ne?
2: Sie kann ja, hat ja nicht mal Platz für Worte.
0: Naja, weil es so große Summen sind, die muss ja erstmal ordnen.
2: Ja, eben. Du, Sabine, schön, also dass du um diese Uhrzeit schon bei uns bist und natürlich herzlichen Glückwunsch, schön, dass du zurückgerufen hast, du Gute.
3: Vielen lieben Dank. Also, noch nie was gewonnen, das ist
2: und aufregend. Und dann gleich so viel, eine ganze Tankfüllung.
0: Liebe Sabine, super. Dann allzeit gute Fahrt und ihr seid jetzt auch dran, einfach anmelden über die BB Radio App zum Beispiel, achtet um 7 dann auf euren Namen.

0: Guten Morgen um 6.14 Uhr.
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2: Am Anfang der Folge wird gesagt, was die Geissens vorhaben, also Villa kaufen, Auto kaufen oder Yacht kaufen. Dann beleidigt Robert Geiss Carmen Geiss mit Chauvi-Sprüchen in etwa, ja, wenn Männer männlich sind, dann sind Damen dämlich. Dann sagt Carmen zu Robert, Robert! Dann fährt sie zum Friseur oder Schönheitschirurgen und dann geht die ganze Familie ins Sternerestaurant oder zum Bleachen. Ist also alles wie in der Doku-Serie mit den Kaulitz-Zwillingen. Dann trommelt Robert die Familie zusammen, heißt, er brüllt seine erwachsenen Töchter herbei, weil die Namen gebrüllt zu gut klingen. Shania! Davina! Der Papa fährt einkaufen! Und dann kauft Robert jedem eine Villa, ein Auto und eine Yacht. Und darüber regt Carmen sich dann auf und sagt, richtig, Robert!
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0: Na guten Morgen um 6.25 Uhr.
1: Guten Morgen.
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1: Gleich bekommt ihr im BB-Radio Hit Herbst einen der besten Songs der letzten Jahre. Die aktuelle Nummer von Lady Gaga, Abracadabra. Und um ganz entspannt aus dem Bett zu kommen, das ist für viele vielleicht auch ganz angenehm, ein ganz schöner, lieblicher Zehner von Rihanna für mehr Vielfalt.
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20: Mit Frank Philipp. Guten Morgen. Bis 1. Oktober will die Bundesregierung eine Sofortmaßnahme gegen die hohen Spritpreise an den Tankstellen vorlegen. Höchstwahrscheinlich wird die Mehrwertsteuer auf Benzin und Diesel wieder von 19% auf 7% gesenkt. Die Sofortmaßnahme von BB-Radio heißt, gewinnt stündlich eine volle Tankfüllung bis Ende September. An der Berliner Charité gibt es heute und morgen Warnstreiks. Per Gericht musste aber ein weitreichender Notdienst eingerichtet werden.
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21: Mit Björn Dumke, guten Morgen. Schwere Vorwürfe aus Ketzin. Es fehlen 1,3 Millionen Euro im Kita-Bereich. Dafür macht die Stadt das Land Brandenburg verantwortlich. Der Vorwurf, gesetzlich vorgeschriebene Leistungen werden nicht ausreichend finanziert. In einem Brief an den Bildungsminister Hoffmann wird nun nach Antworten verlangt. In Wilhelmsdorf soll es sicherer mit Rad oder per Fuß zur Schule gehen. Für das Projekt Kinderleicht Mobil Wilhelmsdorf könnte es Geld geben. Die Idee hinter dem Projekt ist, dass Wege breiter werden, auch über die Straße soll es leichter gehen und alles soll besser beleuchtet sein. 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
1: Für ganz Brandenburg und Berlin zuverlässig und genau. Guten Morgen hier in Brandenburg an der Havel und im gesamten Havelland. Rietz, Benzdorfer Mühle, Marzahne, bisschen Regen vielleicht möglich, meist aber trocken. Es gibt mal Sonne und mal Wolken dazu.
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0: Der BB Radio Straßenscanner, der sieht sowas von friedlich aus, ja. Also so, wie man sich kleine Kinder abends wünscht, wenn man sie ins Bett legt. Also im Momentan kommt ihr überall sehr gut durch. Keine größeren besonderen Vorkommnisse, aber einen aktuellen Blitzer hätte ich hier anzubieten auf der A24 Richtung Hamburg, kurz hinterm Dreieck Havelland. Wenn ihr noch was gesehen habt, Staus und Blitzer, einfach hier melden per Telefon oder WhatsApp 0331 74 40 40. Eine gute Fahrt. 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
1: Guten Morgen!
0: 6.33 Uhr. Ja Mensch, an diesem Wochenende, da geht's ja langsam los mit den Oktoberfesten und diesem Gift, das die da ausschenken. Oktoberfestbier, das ist sowas von krass. Was passiert eigentlich, wenn man davon ein Schlückchen nimmt und sich an Steuer setzt? Damit ihr das nicht ausprobiert im Verkehr, haben wir mal geguckt, welcher Mitarbeiter ist entbehrlich und haben den Test mal mit ihm gemacht. Und das hört ihr in 6 Minuten hier.
1: Apropos Oktoberfest, also Oktoberfestgefühl. Ich denke an das große irgendwie in München, wo es dann auch ganz viele Achterbahnen und sowas gibt. Also da passt der als Soundtrack sehr gut hin von Lady Gaga.

0: Arns Zwack Sufer. 6:40 Uhr, guten Morgen, BB-Radio hier. Ja, am Wochenende starten die Oktoberfeste. Viele auch mitten auf dem Land und da ist leider Gottes die Verlockung groß, mit dem Auto hinzufahren und das lässt man dann ungern da stehen. Es ist keine gute Idee.
1: Ja, wir haben im Auftrag der Wissenschaft den Test gemacht. Nach wie viel Bier ist man nicht mehr fahrtüchtig? Ja, nach wie viel Oktoberfest Mass, 0,5 Promille sind ja offiziell erlaubt, aber kann man damit wirklich noch sicher fahren? Wir waren im ADAC Fahrsicherheitszentrum in Linte und haben unserem Kollegen Frank Bier gegeben. Erst eins, dann zwei, dann drei, dann vier.
0: Gremlins nach Mitternacht füttern.
1: Und dann haben wir ihn natürlich Auto fahren lassen in einem abgesicherten Bereich. Da konnte nichts passieren außer mir. Ich musste mit.
2: So, Frank hat 1,5 Mass jetzt schon intus. So, nochmal pusten. Das schlägt hier wieder Alarm. Also
3: Freunde,
2: fahren,
3: auf geht's.
2: Fahren dürfte er auf gar keinen Fall mehr. Wir machen es trotzdem. Dritte Runde.
3: Durch den Hütchenparcours.
2: Ach, wir werden uns ja wohl nicht überschlagen. Aber trotzdem fahr bitte so vorsichtig, wie du kannst.
3: Ich glaube, ich mache das sehr gut. Voll der Niki Lauda.
2: Ja, fährt er auch so schnell. Ja. Vorsicht.
3: Oh. Ei, ei, ei. Was ist denn? Das ist sehr gut, wie ich das hier mache.
2: Vorsicht. Oh.
0: Wahnsinnig mutig von Gerlinde, weil der Typ ist schon zu Fuß echt gefährlich. Und das im Auto. Also wie der komplette Test ausgegangen ist. Und was das Schlimmste? Was war das Schlimmste?
1: Ja, das hatte nicht so viel mit seinem Fahrstil zu tun. Morgen ab 6.

0: Guten Morgen.
1: Morgen. Es ist Donnerstag, 6.45 Uhr.
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3: Silvia aus Spremberg, hallo!
4: Hallo!
3: Du, klingst sehr bereit für eine Tasse, eine streng limitierte BB-Radio-Morgenshow-Tasse. Bin ich richtig? Da richtig? Okay, gut.
4: Ja.
3: Also, hier ist Tipp Nummer 1 für euch beide. Ich bin klein und werde manchmal dringend gesucht.
1: Okay, das könnte noch sehr vieles zu Hause sein.
4: Ja.
1: Ne?
3: Ohne mich kann eine bestimmte Aufgabe plötzlich schwieriger werden. Ich werde meistens nur kurz gebraucht.
1: Ich habe eine Theorie, aber noch nicht ganz.
3: Ich stecke häufig in einer Hosentasche oder im Auto.
1: Ich würde einen Schlüssel sagen.
3: Und genau das ist falsch.
1: Verdammt nochmal.
3: So, na, guck mal, ob du noch drauf kommst. Vorm Einkaufen steckt man mich in ein bestimmtes Gerät und nicht so.
4: Einkaufswagenschip.
3: Ja, Einkaufswagenschip. Genau das ist es. Herzlichen Glückwunsch. Da hast du jetzt schon einen schönen Behälter für deinen Einkaufswagenschip mit deiner streng limitierten BB-Radio-Morgenshow-Tasse. Sie ist wirklich sehr schön. Wir haben ja auch eine zu Hause. Gut, also alles Liebe mit deiner Tasse.
4: Danke.
1: Bis dann.
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0: Shape of You.
1: Ja, also jetzt lege ich, heute ist der Tag. Heute lege ich mich fest, das ist mein Lieblings-Ed Sheeran-Song.
2: Okay.
1: Das ist sensationell, oder?
2: Ja, vielen Dank. Warte, ich schreib's auf, ja, falls du mal Geburtstag
1: sehr gut.
2: hast.
1: Derweil sage ich euch schon mal, dass Donnerstag ist, 6.53 Uhr, BB-Radio hier. Guten Morgen.
2: Gleich im BB-Radio Hitherbst, eine Stimme, die euch an diesem Herbstmorgen mehr Wärme schenkt als die Tasse Kaffee. Alex Warren mit seinem aktuellen Hit Fever Dream und aus den Zehnern kommt DJ-Sound von Major Lazer. Klingt ja geil. Klingt auch wirklich gut. Für mehr Vielfalt gleich.
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2: Ihr holt euch den ganzen September lang stündlich Tankfüllungen und angemeldet auf bbradio.de hat sich auch einer, der klingt wie so ein amerikanischer Comedian, Jamie Kaufman. Oder? Der könnte doch richtig viele Zuschauer haben. Aber er kriegt jetzt erstmal eine volle Tankfüllung. Jamie Kaufman aus Berlin-Spandau. Du hast ja eine Stunde Zeit zurückzurufen. 0331 74 40 40.
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0: Mit Frank Philipp. Guten Morgen. Bis 1. Oktober will die Bundesregierung nun eine Sofortmaßnahme gegen die hohen Spritpreise an den Tankstellen vorlegen. Höchstwahrscheinlich wird die Mehrwertsteuer auf Benzin und Diesel wieder von 19% auf 7% gesenkt. Bundeswirtschaftsministerin Katharina Reiche und auch Unionschef Thorsten Frey sind dafür. Die Sofortmaßnahme von BB Radio heißt, gewinnt stündlich eine volle Tankfüllung bis Ende September. Vor dem BB-Radio-Landtag wollen einige Umweltverbände heute demonstrieren. Sie sind von den geplanten Kürzungen im Finanzetat betroffen. Gegen Mittag soll es eine sogenannte Bildaktion des BUND geben. Bereits gestern hatten die Musikschulen des Landes für eine verlässliche Finanzierung demonstriert. An der Berliner Charité gibt es heute und morgen Warnstreiks. Die Gewerkschaft Verdi hat dazu aufgerufen. Per Gericht muss aber ein weitreichender Notdienst eingerichtet werden. Die Gewerkschaft sieht darin eine Einschränkung des Streikrechts. Und jetzt noch mehr aus unserem Land von BB Radio Brandenburg-Reporterin Patricia Woschny.
14: Mehr Sicherheit statt jedes Jahr aufs Neue zittern. Potsdam will seine Kulturförderung neu aufstellen und Einrichtungen künftig längerfristige Zusagen ermöglichen. Heute wird die neue Richtlinie im Kulturausschuss vorgestellt. Gelten soll sie ab Anfang kommenden Jahres.
0: Danke, Patricia. Richtig heiß wird es derzeit in Wendeschrietz am Scharmützelsee. Dort findet noch bis zum Sonntag die Sauna-Aufguss-Weltmeisterschaft statt. 120 Saunameister aus 21 Nationen wedeln dort um den Titel. Eine Jury bewertet nach Hitze, Düfte und Show. Mit Schwitzen geht auch. 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
2: Für ganz Brandenburg und Berlin zuverlässig und genau. In Lübben haben wir im Moment 10 Grad, in Neuruppin haben wir 11 und in Nauen sind wir auch bei 11 Grad im Moment. Es wird ein relativ angenehmer Tag werden. Es gibt mal Sonne, mal Wolken und es bleibt auch erstmal überall trocken. Ja, im Laufe des Tages kommen so ein paar Wolken und Regen dazu, aber da kommt nichts Schlimmes runter. Bei Temperaturen heute bis 21 Grad.
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1: Vorsicht bitte im Kreis Teltow-Fleming auf der Zossener Allee zwischen Sperenberg und Rehhagen, denn da ist etwas mit Wild passiert. Mehr sage ich nicht. Stadtverkehr Berlin, und nicht um die Uhrzeit, das wäre zu grausam. Stadtverkehr Berlin, die üblichen 15 Minuten plus auf der A100. Bitte in beide Richtungen einplanen und ein aktueller Blitzer steht auf der A12 Richtung Berlin, kurz hinter Briesen. Habt ihr noch was? Staus und Blitzer einfach melden 0331 74 40 40. Eine gute Fahrt.
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1: Guten Morgen. Na, ihr habt jetzt noch ungefähr 10 Minuten Zeit, um euch einen Zettel und einen Stift zu holen, weil ihr wollt bestimmt die Pointen mitschreiben, aber die fliegen schnell und tief bei Markus Krebs, bei den besten Comedians Deutschlands in 10 Minuten hier.
2: Viel Spaß gleich mit Alex Warren und Fever Dream ist einer der beliebtesten Hits in der Playlist im Moment. Und vorher was, das klingt einfach so schön zum Aufdrehen, so ein bisschen träumen, bevor es so richtig losgeht, rein in den Tag von Kenya Grace.
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0: 7.08 Uhr.
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2: Im Schnitt 50 Kilometer fährt also der Brandenburger. Das jeden Tag. Und da gibt es jetzt online so einen Rechner, der einfach mal durchrechnet bei den jetzigen Preisen. Was kostet euch das übers Jahr gesehen mehr? Das sind so um die 460 bis 490 Euro pro Jahr, die wir jetzt mehr anlegen müssen für Benzin. Das geht gar nicht, oder? Ja. Jamie aus Spandau?
3: Morgen.
2: Guten Morgen. Morgen. Das ist sowas von teuer geworden, da haben wir uns gedacht, kommt, wir greifen euch den ganzen September über unter die Arme, jeden Tag, jede Stunde eine Tankfüllung, und da du dich angemeldet hast auf bbradio.de und dann auch noch zurückgerufen hast, als wir deinen Namen gesagt haben.
3: Hab ich gewonnen?
2: Du hast eine Tankfüllung jetzt.
0: Vielleicht.
2: Eine ganze nur für dich.
0: Toll, oder?
3: Dankeschön.
0: Gerne.
3: Ja, das passt jetzt gerade genau perfekt rein bei den Erhöhungen der Preise.
2: Ja, das ist einfach nicht mehr tragbar. Jamie, also dann gute Fahrt, wenn ihr Jamie im Verkehr seht. Also das ist der Typ, der lächelt am Steuer. Und das könnt ihr auch haben. Meldet euch einfach an, zum Beispiel über die BB Radio App, und achtet dann um 8 auf euren Namen.

0: 7:12 Uhr, Donnerstag. Einen guten Morgen beim BB-Radio. Und jetzt nicht nur mein Namensvetter, wir haben sogar die gleichen Initialen hier. Markus Krebs.
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3: Ja, letztes Jahr eine Halloween-Feier, da hat einer bei uns angeschält, so Saures. Ich sag, das heißt Süßes oder Saures. Ne, ich bin Diabetiker. Ja? 5 Ex-Freundinnen waren da, meine Ex-Frau und meine Freundin Jackie. Ich weiß nur, meine Ex-Frau sagt dann zu Jackie, macht der bei dir auch immer diese Geräusche? Nö, nö, nö. Geht um Treppe steigen. Ja. Ich weiß noch, wo ich meine Ex-Frau kennengelernt habe. Ich war in dieser Kneipe und ich guckte rüber und ich sah diese wunderschöne Frau. Ne? Ja, und daneben stand halt meine Ex. Ah ja gut, dann nehme ich halt die. Die Anfangszeit war klasse, aber so nach 2 Tagen hatten wir schon Ärger. Sagt sie, du musst den Müll trennen. Ich sag, wie? M-Ü-L-L? Ne? Musst du immer betrunken aus der Kneipe kommen? Sag, ne, mach ich freiwillig. Ja?
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0: da noch was, was euch glücklich macht? Dann guckt doch aus dem Fenster momentan um 7.24 Uhr. BB Radio hier, guten Morgen.
1: Guten Morgen, ob ihr gerade die Kinder an der Schule abgesetzt habt, zur nächsten Baustelle fahrt oder noch entspannt zu Hause am Frühstückstisch sitzt. Wir begleiten euch mit was ganz Besonderem, dem BB Radio Hit Herbst. Gleich mit dabei, mega gute Laune von Katy Perry, Last Friday Night. Die macht ja schon Wochenendstimmung und dann haben wir unseren DJ-Megastar Kaigo, ich liebe ihn sehr, hat auch was Neues rausgebracht. Hören wir auch gleich.
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23: Mit Frank Philipp. Guten Morgen. Bis 1. Oktober will die Bundesregierung eine Sofortmaßnahme gegen die hohen Spritpreise an den Tankstellen vorlegen. Höchstwahrscheinlich wird die Mehrwertsteuer auf Benzin und Diesel wieder von 19 auf 7% gesenkt. Die Sofortmaßnahme von BB Radio heißt, gewinnt stündlich eine volle Tankfüllung bis Ende September. Im Fußball ist Bayer Leverkusen mit einem Sieg in die Europa League gestartet. Mit 2:0 besiegte Bayer den Meister aus Slowenien, Celje.
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25: Mit Björn Dumke, guten Morgen. Schwere Vorwürfe aus Ketzin. Es fehlen 1,3 Millionen Euro im Kita-Bereich. Dafür macht die Stadt das Land Brandenburg verantwortlich. Der Vorwurf, gesetzlich vorgeschriebene Leistungen werden nicht ausreichend finanziert. In einem Brief an den Bildungsminister Hoffmann wird nun nach Antworten verlangt. In Wilhelmsdorf soll es sicherer mit Rad oder per Fuß zur Schule gehen. Für das Projekt Kinderleicht Mobil Wilhelmsdorf könnte es Geld geben. Die Idee hinter dem Projekt ist, dass Wege breiter werden, auch über die Straße soll es leichter gehen und alles soll besser beleuchtet sein. 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
26: Für ganz Brandenburg und Berlin zuverlässig und genau. Guten Morgen hier in Brandenburg an der Havel und im gesamten Havelland. Rietz, Benzdorfer Mühle, Marzahne, bisschen Regen vielleicht möglich, meist aber trocken. Es gibt mal Sonne und mal Wolken dazu.
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1: Der BB Radio Straßenscanner zeigt an. Die A115, natürlich, wie jeden Tag. Abkleim, mach nur mehr Zeit einplanen. Momentan sind es 20 Minuten, wenn ihr rein nach Berlin wollt. Natürlich wegen der Baustelle. Und im Stadtverkehr Berlin auf der A100 in beide Richtungen 15 Minuten plus einplanen. Noch ein aktueller Blitzer steht auf der A24 Richtung Hamburg, kurz hinterm Dreieck Havelland. Wenn ihr noch was gesehen habt, Staus und Blitzer einfach hier melden per Telefon oder WhatsApp 0331 74 40 40. Und während ich das sage, kommt hier gerade noch der von Manu rein, ein Blitzer in Neuburgsdorf auf der L66 beidseitig kurz hinter dem Bahnschienen. 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
1: Guten Morgen! Guten Morgen am Donnerstag. So, und jetzt geht's langsam los an diesem Wochenende. Da wird schon verstärkt Oktoberfest gefeiert. Was ist eigentlich dieses Oktoberfest? Wer ist denn dieser Oktober, den man da feiert? Ja, es gibt einige Fakten, die vielleicht der ein oder andere noch nicht kannte. Und die wollen wir euch mal präsentieren in 6 Minuten.
26: Komm, wir machen mal ein bisschen Wochenendstimmung jetzt schon am Donnerstag. Es geht mit Katy Perry, Last Friday Night. Und vorher Super DJ Kygo mit aktueller Musik. Viel Spaß.
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0: Ortshopf dies! 7.40 Uhr. BB Radio hier, einen guten Morgen. Ja, Ortshopf dies, da geht's in München natürlich los und am Wochenende auch in Brandenburg und Berlin, weil die Oktoberfestsaison, die startet jetzt aber volle Kanne.
1: Ja, hasse ich. Ich gehe nie aufs Oktoberfest, aber irgendwie doch. Ich weiß nicht, irgendwie lädt mich einer ein und dann gehe ich doch hin, ärgere mich total, weil ich einen Dirndl anziehen muss und dann am Ende bin ich betrunken und hab ein Hähnchen gegessen.
0: Ist aber auch kein Wunder, dass man da betrunken ist.
1: Ja.
0: Leute, das ist ein kleiner Funfact, den solltet ihr aber unbedingt im Hinterkopf behalten, wenn ihr auf dem nächsten Oktoberfest seid. Eine Mass Oktoberfestbier hat in etwa so viel Alkohol wie 8 Schnäpse. Eine Mass gleich 8 Schnäpse an Alkohol.
1: Ist das wirklich so? Ich kann mir das gar nicht vorstellen.
0: Das heißt, wenn man 5 Mass schafft, was der ein oder andere vielleicht sogar wirklich über den Abend schafft, dann ist das eine komplette frische Flasche Wodka, die man in sich reingekippt hat. Das ist richtig krass. Außerdem geht's ins Geld. Ja. In München kostet die Mass dieses Jahr 15 Euro und mehr. Ein halbes Hähnchen geht so ab 17 Euro los. Ein halbes. Das ist gestört.
1: Hähnchen ab 17 Euro.
0: Ja, und für einen Kaiserschmarrn, also Mehl und Zucker, gerne auch 25 Euro.
1: Es ist wirklich krass. Na gut, aber bei uns ist es wahrscheinlich noch ein bisschen günstiger hier in der Region, weil in München, die sind sehr reich. Also die können sich das dann vielleicht leisten.
0: Und hier vielleicht nicht. Auch sehr stark, weil gibt da noch so eine Sache, könnt ihr ja mal probieren, den Weltrekord im Maßkrug stemmen. Also einen vollen Maßkrug mit ausgestreckten Armen hochhalten. Der Rekord liegt gerade bei 45 Minuten und 2 Sekunden.
1: Wirklich? Ja. Was du alles weißt. Also was ich weiß, ist auf gar keinen Fall Alkohol trinken und Autofahren. Wir haben das mal getestet in einem abgesperrten Bereich. Ich saß neben dem betrunkenen Fahrer. Wie das ausgegangen ist, morgen früh bei uns ab 6 hier bei BB Radio.
2: Morgen.

0: Es ist 7:45.
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0: René aus Lauchhammer, wollte ich nur allen mal sagen, ist der, der jetzt die 8, die jetzt noch der Highscore sind, schlagen wird. Guten Morgen, René.
2: Guten Morgen.
0: Ah, siehst du, und so klingt nämlich jemand, der davon überzeugt ist, dass er gewinnen wird. Also René, dann brauchen wir nur noch einen Buchstaben
3: für dich. Ich sag A, du sagst Stopp. Und bitte.
2: Stopp.
3: Da sind wir beim D, wie das könnte jetzt mal gut werden.
2: Gut.
0: Okay, René, und das sind deine Kategorien. Deine 30 Sekunden starten natürlich mit der Stadt mit D.
2: Dresden.
0: Land.
2: Deutschland.
0: Das ist schlecht für die Zähne.
2: Weiter.
0: Kosename mit D.
2: Dolly.
0: Ausrede fürs zu spät nach Hause kommen.
2: Weiter.
0: Typisch deutsch mit D.
2: Weiter.
0: Etwas Eckiges.
2: Dach.
0: Nervige Dinge, die Kollegen machen.
2: Satteln.
0: Sehr gut.
3: Du musst dir besseren Zuflüsterer suchen.
0: Ich wollte gerade sagen,
3: das hat nicht funktioniert.
0: Der kriegt kein Geld von dir, wer auch immer dazu geflüstert hat.
3: Naja, wir haben leider auch nur 5.
0: So, mein Lieber, also das waren keine 8, aber es war eine sehr lustige Runde und ich hoffe, wir werden nochmal eine spielen gemeinsam.
3: Ja, bitte.
2: Na, ich hoffe doch.
0: Na dann, und ihr könnt jetzt auch nochmal einsteigen hier in das Rennen. Einfach anmelden.
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0: 7.56 Uhr mit dem BB-Radio Hit Herbst habt ihr die beste Fahrt zur Arbeit. Seit langem mit dabei ist Taylor Swift natürlich. Ohne Taylor Swift ist wie ungeschminkt aus dem Haus gehen. Ja, geht gar nicht. Außerdem aus den Zehnern zum entspannten Mitgrooven und Mitsingen vom deutschen Duo Milky Chance Stolen Dance für mehr Vielfalt.
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16: 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Es ist 8 Uhr.
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3: Mit Frank Philipp, guten Morgen. Bis 1. Oktober will die Bundesregierung nun eine Sofortmaßnahme gegen die hohen Spritpreise an den Tankstellen vorlegen. Höchstwahrscheinlich wird die Mehrwertsteuer auf Benzin und Diesel wieder von 19% auf 7% gesenkt. Bundeswirtschaftsministerin Katharina Reicher und auch Unionschef Thorsten Frey sind dafür. Die Sofortmaßnahme von BB Radio heißt, gewinnt stündlich eine volle Tankfüllung bis Ende September. Vor dem BB-Radio-Landtag wollen einige Umweltverbände heute demonstrieren. Sie sind von den geplanten Kürzungen im Finanzetat betroffen. Gegen Mittag soll es eine sogenannte Bildaktion des BUND geben. Bereits gestern hatten die Musikschulen des Landes für eine verlässliche Finanzierung demonstriert. An der Berliner Charité gibt es heute und morgen Warnstreiks. Die Gewerkschaft Verdi hat dazu aufgerufen. Per Gericht muss aber ein weitreichender Notdienst eingerichtet werden. Die Gewerkschaft sieht darin eine Einschränkung des Streikrechts. Und jetzt noch mehr aus unserem Land von BB Radio Brandenburg-Reporterin Clara Himmel.
17: Razzia in Velten, Oberhavel. Großeinsatz der Bundespolizei. Im Fokus steht ein vietnamesisches Restaurant, erst im Mai eröffnet. Hier wurde alles durchsucht, 3 Männer festgenommen. Sie sollen sich illegal in Deutschland aufgehalten haben. Und das ist auch der Hintergrund, gewerbsmäßiges Einschleusen von Ausländern, so die Polizei.
3: Danke, Clara. Die künstliche Intelligenz macht sich offenbar weiter selbstständig. Die Firma OpenAI hat bei Tests festgestellt, dass KI-Modelle selbst erstellte Dateien ins Netz geladen und als Quelle nannten. Auch hat eine KI eine eigene Geheimsprache entwickelt, die vom Menschen nicht mehr lesbar war. 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
0: Schönen guten Morgen, 8:04 jetzt hier in Potsdam scheint die Sonne gerade. Das wird auch ein relativ schöner Tag heute bleiben. Wir haben im Moment Temperaturen um 11 Grad in Cottbus, in Guteborn haben wir 11 Grad, 12 Grad in Lenzen gerade im Moment. Es wird ein paar Wolken dazugeben, bleibt aber meist trocken, das Ganze bei Temperaturen bis 21 Grad.
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21: Wir brauchen wieder mal 20 Minuten länger rein nach Berlin über die A115 ab Kleinmachnow wegen der Baustelle. Und im Stadtverkehr Berlin sind es die üblichen 15 Minuten plus auf der A100 in beide Richtungen. Dazu noch ein aktueller Blitzer, der steht auf der A10 südlicher Ring Richtung Dreieck Spreeau im Schönefelder Kreuz. Und wenn ihr noch was gesehen habt, Staus und Blitzer, immer her damit 0331 74 40 40.
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23: Guten Morgen.
21: Ja, grüß Gott um 8:05. Grüß Gott deswegen, weil jetzt die Oktoberfest-Saison losgeht hier bei uns in Brandenburg und Berlin.
0: Ja.
21: Da wird sehr starkes Bier ausgeschenkt. Was passiert eigentlich mit einem Menschen, wenn man dieses Bier trinkt? Und vor allem, was passiert, wenn man sie an Steuer setzt? Wir haben einen entbehrlichen Kollegen genommen und haben das mal mit ihm ausgetestet.
0: Einen entbehrlichen
21: 6 Minuten Geduld noch.
0: Jetzt viel Spaß im BB Radio Hit Herbst. Gleich mit Passenger, der hat so eine tolle Stimme. Ist ein 20er Let Her Go und vorher der Hit, den im Moment alle lieben und den alle aufdrehen. 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

0: Guten Morgen, BB Radio. Ich liebe euren Hit Herbst, weil ich kann den ganzen Tag und jeden Tag meine Lieblingssongs so lange und so oft ich will hören. Das ist einfach mega. Liebe Grüße von der Manu aus Teltow.
1: Vielen Dank. Es ist 8:09 Uhr.

0: Go.
1: Es ist 8.12 Uhr. Guten Morgen, BB Radio hier am Donnerstag. Ja, und an diesem Wochenende, da geht's dann endlich los. Da starten die Oktoberfeste.
2: Ja.
1: Viele auch mitten auf dem Lande. Und da ist natürlich die Verlockung groß, mit dem Auto hinzufahren. Und dann später, naja, ihr wisst schon, ne? Das ist keine gute Idee.
2: Richtig. Wir haben im Auftrag der Wissenschaft den Test gemacht. Nach wie viel Bier ist man eigentlich nicht mehr fahrtüchtig? 0,5 Promille sind ja offiziell erlaubt. Aber kann man damit wirklich noch sicher fahren? Wir haben das mal ausprobiert mit unserem Kollegen Frank. Wir waren im ADAC-Fahrsicherheitszentrum in Linte und haben ihm Bier gegeben. Immer mal eins und dann noch eins und dann noch eins. Und dann sind wir so ein, Parcours abgefahren und in einem abgesicherten Bereich. Natürlich, da konnte nichts passieren außer mir, weil ich musste da mit.
3: So, Frank hat 1,5 Mass jetzt schon intus. So, nochmal pusten.
1: Ui.
3: Das schlägt hier wieder Alarm. Also
4: Freunde,
3: fahren,
4: auf geht's.
3: Fahren dürfte er auf gar keinen Fall mehr. Wir machen es trotzdem. Dritte Runde.
4: Durch den Hütchenparcours.
3: Ach, wir werden uns ja wohl nicht überschlagen. Aber trotzdem fahr bitte so vorsichtig, wie du kannst.
4: Ich glaube, ich mache das sehr gut. Voll der Niki Lauda.
3: Ja, fährt er auch so schnell. Vorsicht.
4: Oh, eieiei. Was ist denn? Es ist sehr gut, wie ich das hier mache.
3: Vorsicht.
2: Meine Güte, wie der komplette Test ausgegangen ist und was eigentlich das Schlimmste daran war, bis auf der Fahrstil noch nebenbei, hört ihr morgen ab 6 hier bei BB Radio. Aha.

0: 8.18 Uhr.
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2: Am Anfang der Folge wird gesagt, was die Geissens vorhaben, also Villa kaufen, Auto kaufen oder Yacht kaufen. Dann beleidigt Robert Geiss Carmen Geiss mit Shovi-Sprüchen in etwa, ja, wenn Männer männlich sind, dann sind Damen dämlich. Dann sagt Carmen zu Robert, Robert! Dann fährt sie zum Friseur oder Schönheitschirurgen und dann geht die ganze Familie ins Sternerestaurant oder zum Bleachen. Ist also alles wie in der Doku-Serie mit den Kaulitz-Zwillingen. Dann trommelt Robert die Familie zusammen, heißt, er brüllt seine erwachsenen Töchter herbei, weil die Namen gebrüllt zu gut klingen. Shania! Davina! Der Papa fährt einkaufen! Und dann kauft Robert jedem eine Villa, ein Auto und eine Yacht. Und darüber regt Carmen sich dann auf und sagt, richtig, Robert!
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0: war uns schon irgendwie klar, dass der BB-Radio-Hit-Herbst richtig zünden wird. Es ist 8.25 Uhr, einen guten Morgen. Also Morgen. Jetzt haben wir es wirklich auch den Beweis in Berlin-Zehlendorf gestern, ne?
1: Ja.
0: Stand auf einmal in der Tennishalle Venus Williams und hat da trainiert. Die
1: einfach
0: ist
1: so.
0: Nur hier wegen des BB-Radio-Hit-Herbsts. Die sagt sich, endlich mal gute Musik, hier kommt der Beweis.
1: Ganz toller aktueller Popsong von Ray. Das ist so lustig, wenn der hier bei uns läuft und wir sind alle gerade in der Küche, Kollegen oder so. Es singt jeder mit, keiner unterhält sich mehr. Ist einfach ein schöner Girl-Power-Song. Wir lieben ihn sehr. Where is my husband? Und aus den Zehnern sommerliche DJ-Beats von DJ Antoine für gute Laune und vor allen Dingen mehr Vielfalt.
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23: Mit Frank Philipp, guten Morgen. Bis 1. Oktober will die Bundesregierung eine Sofortmaßnahme gegen die hohen Spritpreise an den Tankstellen vorlegen. Höchstwahrscheinlich wird die Mehrwertsteuer auf Benzin und Diesel wieder von 19 auf 7% gesenkt. Die Sofortmaßnahme von BB Radio heißt, gewinnt stündlich eine volle Tankfüllung bis Ende September. Im Fußball ist Bayer Leverkusen mit einem Sieg in die Europa League gestartet. Mit 2:0 besiegte Bayer den Meister aus Slowenien, Celje.
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24: Mit Björn Dumke, guten Morgen. Schwere Vorwürfe aus Ketzin. Es fehlen 1,3 Millionen Euro im Kita-Bereich. Dafür macht die Stadt das Land Brandenburg verantwortlich. Der Vorwurf, gesetzlich vorgeschriebene Leistungen werden nicht ausreichend finanziert. In einem Brief an den Bildungsminister Hoffmann wird nun nach Antworten verlangt. In Wilhelmsdorf soll es sicherer mit Rad oder per Fuß zur Schule gehen. Für das Projekt Kinderleicht Mobil Wilhelmsdorf könnte es Geld geben. Die Idee hinter dem Projekt ist, dass Wege breiter werden, auch über die Straße soll es leichter gehen und alles soll besser beleuchtet sein. 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
1: Für ganz Brandenburg und Berlin zuverlässig und genau. Guten Morgen hier in Brandenburg an der Havel und im gesamten Havelland. Rietz, Benzdorfer Mühle, Marzahne, bisschen Regen vielleicht möglich, meist aber trocken. Es gibt mal Sonne und mal Wolken dazu. 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
0: Der BB Radio Straßenscanner zeigt an. Und es ist natürlich auch heute wieder die A115 Richtung Berlin wegen der Baustelle ab Kleinmachnow momentan eine halbe Stunde plus. Im Stadtverkehr Berlin die üblichen 15 Minuten mehr mitbringen auf der A100 in beiden Richtungen. Außerdem gab es einen Unfall im Kreuzungsbereich in Siemensstadt auf der Nonnendammallee. Ihr wisst, was da los ist um diese Uhrzeit. In Höhe Otternbuchtstraße ist das passiert. Ein aktueller Blitzer wurde gesehen und gemeldet von Manu, steht in Neuburgsdorf auf der L66 beidseitig kurz hinter den Bahnschienen. Und wenn ihr noch was gesehen habt, Staus und Blitzer an die 0331. 1,74, 40, 40, gute Fahrt. 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
1: Guten Morgen! Schönen guten Morgen, es ist 8.33 Uhr. Also dieser September scheint ja generell so ein Glücksmonat zu sein für euch. Nur zweimal habt ihr in diesem Monat bei Schlag den Kaiser verloren. Weil viele immer sagen, ah oh nee, der kann ihn nicht gewinnen, der ist ja viel schneller. Nee, nix ist der, der ist...
0: Ja, das mache ich ja mit Absicht, weil ihr gewinnt da eine BB-Radio-Tasse.
1: Ja, ja.
0: Und momentan so eine Tasse ist quasi ein Benzinkanister. Also mehr kann man sich ja nicht mehr leisten.
1: 359 spielen wir 0331 74 40 40. Bis gleich.
0: So, wir spielen aber noch mehr. Wir spielen nämlich die Hits, die ihr im Herbst braucht, um trotzdem gut aus dem Bett zu kommen, auch wenn es jetzt dunkler und kühler wird. Der BB-Radio-Hit-Herbst gleich mit Ray, Where's My Husband. Aber Vorsicht, das Ding schubst einen quasi raus. Und vorher aktueller Pop von Kamerad.

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0: Es ist 8.41 Uhr, BB-Radio hier. Einen guten Morgen.
1: Morgen.
0: Guten Morgen. Wenn man an einer Tankstelle vorbeifährt, ist es kein guter Morgen mehr. Die Benzinpreise werden zur unerträglichen Belastung und unsere Politiker sagen das.
2: Für viele Menschen, die täglich das Auto brauchen, ist eine Belastungsgrenze erreicht. Wir stehen dazu deshalb in engem Austausch in der Bundesregierung und mit den Ländern. Und ich bin der Meinung, dass wir handeln müssen.
3: Wir haben einen Tankrabatt gehabt, wir haben die Preise subventioniert. Gemeinsam haben wir entschieden in der Koalition, dass dafür momentan die finanziellen Spielräume nicht da sind.
4: Es muss jetzt für die explodierenden Energiepreise eine klare Regelung geben. Da kann die Bundesregierung nicht sagen, es geht mich quasi nichts an. Was kommt, müssen wir sich überlegen. Aber der Staat profitiert ja quasi zu mit durch die höheren Steuern. Und die Benzinpreise sind extrem hoch, Diesel auch.
0: Tja, wunderbares Blabla, aber da wird nichts passieren. Also handeln wir.
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0: Man muss sich das nur einfach mal durchrechnen. 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

0: 8:45 Uhr.
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0: Silvia aus Spremberg. Hallo!
2: Hallo!
0: Du klingst sehr bereit für eine Tasse, eine streng limitierte BB-Radio-Morgenshow-Tasse. Bin ich richtig? Da richtig? Okay, gut.
2: Ja.
0: Also, hier ist Tipp Nummer 1 für euch beide. Ich bin klein und werde manchmal dringend gesucht.
3: Okay, das könnte noch sehr vieles zu Hause sein.
2: Ja. Ne?
0: Ohne mich kann eine bestimmte Aufgabe plötzlich schwieriger werden.
2: Oh.
0: Ich werde meistens nur kurz gebraucht.
3: Ich habe eine Theorie, aber noch nicht ganz.
0: Ich stecke häufig in einer Hosentasche oder im Auto.
3: Ich würde einen Schlüssel sagen.
0: Und genau das ist falsch.
3: Verdammt nochmal.
0: So, na, guck mal, ob du noch drauf kommst. Vorm Einkaufen steckt man mich in ein bestimmtes Gerät und nicht so.
2: Einkaufswagenschip.
0: Ja, Einkaufswagenschip. Genau das ist es. Herzlichen Glückwunsch. Da hast du jetzt schon einen schönen Behälter für deinen Einkaufswagenschip mit deiner streng limitierten BB-Radio-Morgenshow-Tasse. Sie ist wirklich sehr schön. Wir haben ja auch eine zu Hause. Gut, also alles Liebe mit deiner Tasse.
2: Danke.
3: Bis dann.
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0: Es ist 8.56 Uhr. Guten Morgen, BB-Radio hier am Donnerstag. Und es ist übrigens ein spannender Donnerstag. Also wenn jemand bei euch auf der Arbeit nervös ist, das sind Fußballfans. Um 10 will nämlich unser neuer Bundestrainer Jürgen Klopp den neuen Kader vorstellen. Nehmt euch viel Zeit, sollen wohl 40 Leute sein.
1: Ach du liebes bisschen. Ja. Gleich im BB-Radio Hit Herbst ein ganz neuer und aktueller Song von unserem Lieblingswuschelkopf aus Deutschland. Michael Schulte mit ganz viel Rhythmus dabei. Und aus den 10er gibt's Daft Punk und Pharrell Williams. Das ist funky. Get Lucky, gleich für mehr Vielfalt.
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0: Ich finde es wirklich beängstigend, dass die größte deutsche Boulevardzeitung auf ihrer Online-Seite gerade einen Breaking News hat und da steht: Neuer Rekord. Diesel in Deutschland teuer wie nie zuvor. Leute, die Politik handelt nicht, also kommen wir da ins Spiel. 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Kathleen Karlso aus Bergholz-Rehbrücke, du hast jetzt eine Stunde Zeit zurückzurufen, um dir deine Tankfüllung zu holen. 0331 74 40 40 und damit ist es 9 Uhr.
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19: Mit Frank Philipp. Guten Morgen. Die Preise an den Tankstellen für Benzin und Diesel werden wohl noch eine Weile so hoch bleiben. Bis zum 1. Oktober will die Bundesregierung über eine Finanzhilfe entscheiden. Wahrscheinlich läuft es auf eine Senkung der Mehrwertsteuer hinaus. Mit Energie, CO2 und Mehrwertsteuer müssen mehrere Abgaben pro Liter entrichtet werden. Die Sofortmaßnahme von BB Radio heißt, gewinnstündlich eine volle Tankfüllung bis Ende September. Heute will Ursula von der Leyen als EU-Kommissionschefin ihren Gesetzesentwurf für die Social-Media-Nutzung von Kindern und Jugendlichen vorstellen. Für Kinder bis 13 soll Social Media verboten werden, eigene Accounts soll es erst ab 15 Jahren geben. Und die Anbieter müssen nachweisen, dass sie auf süchtig machende Funktionen verzichten. Es könnte ein feindseliger Akt sein, dass Kanada als assoziiertes Mitglied der EU angegliedert werden soll, so US-Präsident Donald Trump. Er findet den Vorschlag so wörtlich lächerlich. Sollte es so kommen, gibt es Zollerhöhungen, so Trump. Und jetzt noch mehr aus unserem Land von BB Radio Brandenburg-Reporter Björn Dümke.
16: Schwere Vorwürfe aus Ketzin. Es fehlen 1,3 Millionen Euro im Kita-Bereich. Dafür macht die Stadt das Land Brandenburg verantwortlich. Der Vorwurf? Gesetzlich vorgeschriebene Leistungen werden nicht ausreichend finanziert. In einem Brief an den Bildungsminister Hoffmann wird nun nach Antworten verlangt.
19: Danke, Björn. Im Fußball will Bundestrainer Jürgen Klopp heute Vormittag seinen ersten Kader für die Nationalmannschaft vorstellen. Mit diesem startet Kloppo dann am 24. September in die Nations League. 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
1: 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Es wird ein bisschen Regen geben, ansonsten hauptsächlich einfach meist sonnig, meist wolkig und ohne große Zwischenfälle. Temperatur bis 21 Grad.
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0: Ihr wisst Bescheid, die A115 Richtung Berlin. Die Baustelle da hält einen immer auf. Ab Kleinmachnow momentan 30 Minuten draufpacken. Im Stadtverkehr Berlin dauert es eine Viertelstunde länger auf der A100 in beide Richtungen. Und es gab einen Unfall im Kreuzungsbereich in Siemensstadt auf der Nonnendammallee in Höhe Otternbuchtstraße. Ihr könnt euch ja selbst vorstellen, was da los ist. Dann noch ein aktueller Blitzer steht auf der B167 Richtung Herzberg in Höhe Altruppin. Und wenn ihr noch was gesehen habt, Staus und Blitzer, immer her damit. Per Telefon oder WhatsApp 0331. 74 40 40. Eine gute Fahrt.
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24: Guten Morgen!
0: Guten Morgen. Guten Morgen! Es ist Donnerstag, 9:04.
1: Gleich im BB-Radio Hit Herbst. Ein Hit aus den 10ern, bei dem ich es sogar gut finde, wenn Leute pfeifen, weil normalerweise, wer mag das?
0: Ja,
1: im Supermarkt ist einer.
0: Heißt, Leute haben hier? Gute Laune.
1: Na, oder sind gerade sehr sauer und versuchen sich zu regulieren. Das habe ich auch schon erlebt. Also toller Song, auf jeden Fall Moves Like Jagger von Maroon 5 und Christina Aguilera. Die machen es, glaube ich, wirklich aus Lebensfreude. Jetzt aktuell aus den Charts Kato und John. Turn the lights off.

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1: Tja, ich weiß gar nicht, ob man da jetzt gratulieren soll zu diesem neuen Rekord, den wir aufgestellt haben, dass Diesel in Deutschland so teuer ist wie noch nie zuvor. 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Guten Morgen.
2: Guten Morgen.
3: Hallo.
2: Kathleen, hallo.
1: Wie hast du das gemacht, dass du jetzt an deine Tankfüllung kommst? Erklär's mal den anderen.
2: Ich habe mich auf eurer App registriert, meinen Wunsch eingetragen, dass mir gerne Hilfe zukommen lassen könnt. Und ja, ich wurde jetzt gezogen und vielen Dank dafür.
3: Kathleen, wir lassen dir gerne Hilfe zukommen in Form eines vollen Tanks.
2: Ja, super, mega.
1: Ja.
2: Vielen, vielen Dank.
1: Ortsopft ist.
2: Ortsopft ist, ja.
3: Jetzt seid ihr dran. Meldet euch an über die BB-Radio-App und achtet dann um 10 auf euren Namen.

0: Es ist schon wieder 9.21 Uhr. Wie kann denn das passieren? Guten Morgen, BB-Radio hier.
1: Gleich im BB-Radio Hitherbst. Die Frau, die mit TikTok und dem viralen Tanz ihren größten Hit wieder in die Charts katapultiert hat. Den gab's ja schon, jetzt gibt's ihn wieder. Sarah Larsson, Lush Life und eine extra Portion Motivation für euren Arbeitstag bekommt ihr von Charlie XCX und Break the Rules gleich.
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22: Mit Frank Philipp. Guten Morgen. Bis 1. Oktober will die Bundesregierung eine Sofortmaßnahme gegen die hohen Spritpreise an den Tankstellen vorlegen. Höchstwahrscheinlich wird die Mehrwertsteuer auf Benzin und Diesel wieder von 19% auf 7% gesenkt. Die Sofortmaßnahme von BB Radio heißt, gewinnt stündlich eine volle Tankfüllung bis Ende September. Im Fußball ist Bayer Leverkusen mit einem Sieg in die Europa League gestartet. Mit 2:0 besiegte Bayer den Meister aus Slowenien, Celje.
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24: Mit Björn Dumke, guten Morgen. Schwere Vorwürfe aus Ketzin. Es fehlen 1,3 Millionen Euro im Kita-Bereich. Dafür macht die Stadt das Land Brandenburg verantwortlich. Der Vorwurf, gesetzlich vorgeschriebene Leistungen werden nicht ausreichend finanziert. In einem Brief an den Bildungsminister Hoffmann wird nun nach Antworten verlangt. In Wilhelmsdorf soll es sicherer mit Rad oder per Fuß zur Schule gehen. Für das Projekt Kinderleicht Mobil Wilhelmsdorf könnte es Geld geben. Die Idee hinter dem Projekt ist, dass Wege breiter werden, auch über die Straße soll es leichter gehen und alles soll besser beleuchtet sein. 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
1: Für ganz Brandenburg und Berlin zuverlässig und genau. Guten Morgen hier in Brandenburg an der Havel und im gesamten Havelland. Ried, Bensdorfer Mühle, Marzahne, bisschen Regen vielleicht möglich, meist aber trocken. Es gibt mal Sonne und mal Wolken dazu.
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0: Der BB Radio Straßenscanner zeigt an. Und natürlich wieder mit dabei, ganz alltäglich. Ich brauchte das richtige Wort. Also so wie jeden Tag. Die A115 Richtung Berlin ab Kleinmachnow brauchen wir jetzt eine Viertelstunde länger. Dann wegen eines Unfalls voll gesperrt ist in Potsdam die Friedrich-Engel-Straße zwischen Schlarzweg und Lutherplatz und im Stadtverkehr Berlin 10 Minuten draufpacken auf der A100 in beide Richtungen. Aktueller Blitzer steht auf der A12 Richtung Berlin kurz hinter Briesen. Und wenn ihr noch was gesehen habt, Staus und Blitzer an die 0331 74 40 40. 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
1: Guten Morgen! Schöne guten Morgen, 9 Uhr und 31 Minuten im BB Radio Hit Herbst hören wir gleich Lush live von Sarah Larsson, die wir sehr lieben und zu der gibt's ja was.
0: Ja, ein neues Video. Ihr müsst mal auf unseren Instagram-Account BB Radio Official, unsere Kollegen Dennis und Ida, die machen da jede Woche eine Challenge und die Challenge in dieser Woche, die hat mit Lush live zu tun. Großartige Nummer.
1: Irgendwas getanzt, oder?
0: Du sollst nicht verraten.
1: Ich verrate nicht. Gut, geht los jetzt in dieser halben Stunde mit Topic und A Better Day. Gute Laune!

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0: Der Soundtrack zur Sonne bei BB Radio um 9.44 Uhr ist Markus Krebs.
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3: Ja, letztes Jahr eine Halloween-Feier, da hat einer bei uns angeschält, so Saures. Ich sag, das heißt Süßes oder Saures. Ne, ich bin Diabetiker. Ja? Fünf Ex-Freundinnen waren da, meine Ex-Frau und meine Freundin Jackie. Ich weiß nur, meine Ex-Frau sagt dann zu Jackie, macht der bei dir auch immer diese Geräusche? Nö, nö, nö. Geht um Treppe steigen. Ja. Ich weiß noch, wo ich meine Ex-Frau kennengelernt habe. Ich war in dieser Kneipe und ich guckte rüber und ich sah diese wunderschöne Frau. Ne? Ja, und daneben stand halt meine Ex. Ah ja gut, dann nehme ich halt die. Die Anfangszeit war klasse, aber so nach

0: zwei Tagen hatten wir schon Ärger. Sagte, du musst den Müll trennen. Ich sag, wie? M-Ü-L-L? Ne? Musst du immer betrunken aus der Kneipe kommen? Sag, ne, mach ich freiwillig. Ja?
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22: 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Nummer zu uns 0331 74 40 40. 10 Uhr am Donnerstag.
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23: Mit Frank Philipp. Guten Tag. Die Preise an den Tankstellen für Benzin und Diesel werden wohl noch eine Weile so hoch bleiben. Bis zum 1. Oktober will die Bundesregierung über eine Finanzhilfe entscheiden. Wahrscheinlich läuft es auf eine Senkung der Mehrwertsteuer hinaus. Mit Energie, CO2 und Mehrwertsteuer müssen mehrere Abgaben pro Liter entrichtet werden. Die Sofortmaßnahme von BB Radio heißt, gewinnt stündlich eine volle Tankfüllung bis Ende September. Heute will Ursula von der Leyen als EU-Kommissionschefin ihren Gesetzentwurf für die Social-Media-Nutzung von Kindern und Jugendlichen vorstellen. Für Kinder bis 13 soll Social Media verboten werden, eigene Accounts soll es erst ab 15 Jahren geben. Und die Anbieter müssen nachweisen, dass sie auf süchtig machende Funktionen verzichten. Im Fußball will Bundestrainer Jürgen Klopp heute Vormittag seinen ersten Kader für die Nationalmannschaft vorstellen. Mit diesem startet Kloppo dann am 24. September in die Nations League. 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
22: Für ganz Brandenburg und Berlin zuverlässig und genau für eure Region. Ich muss ja sagen, ich liebe das Wetter heute. Bisschen Sonne, paar Wölkchen dabei, bei bis zu 21 Grad. Morgen gibt es dann tagsüber etwas Regen und bis zu 20 Grad sind drin. 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
22: Und der BB-Radio-Straßenscanner zeigt jetzt an... Vorsicht bitte, auf der A13 zwischen Bronco und Karlau in beiden Richtungen ist ein Falschfahrer unterwegs. Da bitte nicht überholen, wir sagen euch natürlich Bescheid, wenn der wieder weg ist. Im Stadtverkehr Berlin, 100 Richtung Süden ab Innsbrucker Platz, 15 Minuten plus. Und auf der A103 stadteinwärts laufen Bauarbeiten ab Saarstraße 25 Minuten mehr. Es blitzt auf der B109 Richtung Prenzlau, Höhe Mittenwalde. Und wenn ihr noch was seht, Staus oder Blitzer, sagt uns gern Bescheid. Nummer zu uns 0331 74 40 40. Kommt gut und sicher an. 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
22: Es gibt ja Untersuchungen darüber, dass Kühe besser Milch geben, wenn man denen Musik vorspielt, die ihnen gefällt. Also nur, falls euer Chef euch nochmal erzählen will, bei der Arbeit Radio hören wäre nicht angesagt. Doch, klappt dann alles viel besser. Gleich hier zum Beispiel mit Miles Smith und Neil Horan, Drive Safe, ein absoluter Mega-Hit gerade. Und wir starten hier rein mit feinsten

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1: Ein Blick auf den Tank sorgt bei vielen gerade für einen tiefen Seufzer, bei manchen aber auch wirklich für Probleme. Tanken darf halt kein Luxus sein für alle, die jeden Tag fahren müssen. Natascha aus Rüdersdorf, bist du auch so eine, die immer nach Berlin rein muss zur Arbeit? Ja. Diese Stunde geht eine volle Tankfüllung an dich. Herzlichen Glückwunsch.
2: Vielen, vielen lieben Dank. Ich freue mich übertrieben.
1: Und die nächste Tankfüllung ist dann eure. Meldet euch an über die BB Radio App und achtet um 11 Uhr auf euren Namen.
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1: Für ganz Brandenburg und Berlin zuverlässig und genau für eure Region. Heute mit viel Sonne, mal Wolken dabei, bleibt trocken, Temperaturen bis 21 Grad. Morgen gibt's dann tagsüber etwas Regen bei bis zu 20 Grad. 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
1: Und der BB-Radio Straßenscanner zeigt jetzt an. Gute Nachrichten erstmal von der A13 zwischen Bronco und Karlau ist der Falschfahrer weg. Ihr könnt da wieder ganz normal fahren. Auf der A115 Richtung Berlin ab Kleinmachnow ist es eine halbe Stunde plus wegen Bauarbeiten. Und im Stadtverkehr Berlin A100 Richtung Süden ab Innsbrucker Platz 15 Minuten mehr. Es wird geblitzt auf der A10, dem nördlichen Berliner Ring, Richtung Dreieck Barnim, wenn ihr aus dem Dreieckhaveland kommt. Und wenn ihr noch was habt, Staus oder Blitzer, gern melden. Nummer zu uns ist die 0331 74 40 40. Kommt gut und sicher an. 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

Hier ist BB Radio am Donnerstag, 10.45 Uhr. Hier scheint die Sonne. Ich hoffe, ihr kriegt auch ein bisschen was davon ab. Und ich muss sagen, es ist doch einfach mein Lieblingswetter. Man spürt den Herbst, es ist kühl, man kann sich schon seine ganzen coolen Jacken wieder anziehen. Aber Sonnenbrille muss auch sein. Und dazu läuft Chris de Surandi.

0: Hier ist WB-Radio um 10.54 Uhr und damit es bei euch ein lustiger Arbeitstag wird, könnt ihr gerne mal auf BB Radio Official vorbeischauen, weil mein Kollege Dennis und ich, wir drehen gerade immer Videos. Pflicht oder nicht, haben wir uns selber ausgedacht, das ist so ein Spiel, wir müssen immer gegenseitig Aufgaben erfüllen und da ist heute ein ganz frisches neues Video rausgekommen. Also auf Facebook, Instagram, guckt euch das gerne mal an. Ich finde, es ist sehr lustig geworden. Wir machen hier weiter außerdem natürlich mit mehr Vielfalt im BB Radio Hitherbst für euren Donnerstag. Zum Beispiel mit fetten Beats aus den 20ern von Regard. Wir haben aus den 10ern feinsten Party-Sound mit Will.i.am und Britney Spears am Start oder auch aktuellen Pop mit Nico Santos. Why don't you stay? Gleich hier.
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0: Und während in der Politik diskutiert wird und bei den Kollegen gemeckert, freut ihr euch einfach, denn diese Tankfüllung geht auf uns. Diese Stunde für Paulina Kochaniek aus Frankfurt-Oder. Paulina hat sich nämlich angemeldet auf bbradio.de und es gibt ja hier den ganzen September über jede Stunde eine Tankfüllung für euch. Also Paulina, eine Stunde hast du jetzt Zeit. 0331 74 40 40. Ruf an! Und damit ist es gleich 11 Uhr am Donnerstag.
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16: Mit Frank Philipp. Guten Tag. Im Fußball hat der neue Bundestrainer Jürgen Klopp sein neues DFB-Team vorgestellt. Dabei präsentierte Klopp einen Doppelkader in Rekordgröße. 44 Spieler sind dabei aufgeteilt in zwei Mannschaften, so Jürgen Klopp.
17: Ich kann euch sagen, es bedeutet Ihnen allen unglaublich viel, für die deutsche Nationalmannschaft zu spielen. Ich finde, das ist auch mal eine Geschichte, die man so sagen darf. Und wir haben uns gemeinsam dazu entschlossen, das ja ab jetzt eben auch wieder sichtbar zu machen.
16: In der Nations League stehen ab 24. September gleich 4 Spiele an. Nach 2 Partien will Klopp die Mannschaft wechseln. Gegner sind die Niederlande, Griechenland und Serbien. Torwart Nummer 1 ist Marc-André Ter Stegen und Joshua Kimmich bleibt Kapitän. Die künstliche Intelligenz macht sich offenbar weiter selbstständig. Die Firma OpenAI hat bei Tests festgestellt, dass KI-Module selbst erstellte Dateien ins Netz geladen und als Quelle genannt hatten. Auch hat eine KI eine eigene Geheimsprache entwickelt, die vom Menschen nicht lesbar war. Im Berliner U-Bahn-Verkehr gibt es derzeit Ausfälle, so bei der U1, 2 und 3. Der Grund ist ein Feuer auf dem U-Bahnhof Wittenbergplatz. Dort hatte ein Schaltkasten Feuer gefangen. Die Feuerwehr geht hier von einem technischen Defekt aus. 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
0: Heute am Donnerstag mit Temperaturen bis 21 Grad, mal Sonne, mal Wolken, dabei bleibt es meist trocken. Morgen am Freitag sind bis zu 20 Grad drin und es gibt tagsüber ein bisschen Regen.
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0: Und der BB Radio Straßenscanner zeigt jetzt an, auf der A115 Richtung Berlin, ab Kleinmachnow 30 Minuten Baustellenstau. Im Stadtverkehr Berlin 100 Richtung Norden, ab Tempelhofer Damm 15 Minuten mehr und Richtung Süden ab Hohenzollern Damm 20 Minuten plus. Es wird außerdem geblitzt auf der A2 Richtung Berlin Höhe Ziesa. Und wenn ihr noch was seht, Staus, Blitzer, gerne melden. Nummer zu uns ist die 0331 74 40 40. Gute Fahrt! 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
0: Ja, Riesenthema natürlich heute, der neue Nationalkader im Fußball. Aber es ist auch okay, wenn man so ist wie ich. Ja, also ich kriege mit, wer in unserer Nationalmannschaft spielt, dann 2028 bei der nächsten EM, wenn ich ungefragt irgendwelche Sticker von den Männern bei meinem Supermarkteinkauf dazu bekomme. Habt einen schönen Donnerstag und falls ihr euch freut, dann ist das auch eine gute Sache. Ansonsten gleich hier Gute Laune Pop mit Nico Santos. Und hier gibt's Beats von Regard.

0: Na, hier ist BB-Radio um 11.15 Uhr mit Ida und gleich wieder mit einer halben Stunde Musik ohne Unterbrechung im BB-Radio Hitherbst. Mit dabei Chartbreaker, Turn the Lights Off. Hat 15 Jahre gedauert, aber jetzt ist er voll am Start. Dann gibt's die volle Dröhnung Emotion mit Leona Lewis und ihrem Mega-Hit Bleeding Love. Und für alle, die nicht genug kriegen können von krassen Stimmen. Teddy Swims zum Beispiel würde ich sehr empfehlen, wenn ihr ein bisschen Lust auf Gänsehaut habt. Gleich hier.
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0: Für ganz Brandenburg und Berlin zuverlässig und genau für eure Region. Temperaturen heute bis 21 Grad, dabei ein Sonne-Wolken-Mix. Morgen gibt's tagsüber ein bisschen Regen bei bis zu 20 Grad. 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
0: Und der BB-Radio Straßenscanner zeigt jetzt an: A10 westlicher Berliner Ring Richtung Dreieckhaveland, ab Großkreuz 10 Minuten Baustellenstau. Genauso sieht's aus auf der 115 Richtung Berlin ab Kleinmachnow. Und im Stadtverkehr Berlin 100 Richtung Norden, Abwegstraße 10 Minuten mehr, Richtung Süden ab Kudamm 25 Minuten plus. Es blitzt auf der B109 Richtung Prenzlau, Höhe Mittenwalde. Und wenn ihr noch was seht, Staus oder Blitzer, sagt gern Bescheid. Nummer zu uns ist die 0331 74 40 40. Kommt gut und vor allem sicher an. 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
1: Bei mir am Telefon ist Paulina aus Frankfurt-Oder. Mit welchem Gefühl fährst du denn gerade immer tanken?
2: Ja, die Zeiten sind jetzt gerade echt schwierig, ne? Also
1: macht keinen Spaß, oder?
2: Nee.
1: Paulina, das wollen wir ändern. Hier gibt's den ganzen September über jede Stunde eine volle Tankfüllung. Und diese Stunde geht sie an dich. Herzlichen Glückwunsch.
2: Oh, vielen lieben Dank.
1: Und ihr seid als nächstes dran. Meldet euch an auf bbradio.de und achtet dann um 12 Uhr auf euren Namen.

Und von einem der Hits, die uns hier die vergangenen Sommer versüßt haben bei BB Radio, geht's jetzt zu einem, der den Spätsommer nochmal richtig aufleben lässt. Hier im BB Radio Hit Herbst haben wir jetzt Kamrad für euch, einen der beliebtesten Künstler in Brandenburg und Berlin, mit seiner ganz frischen Love Sober für euren Donnerstag.

0: Es ist gleich 12, ihr hört BB-Radio mit Ida und wer da keinen Ohrwurm gebrauchen kann, gut aufpassen, ja, weil I Need a Dollar, der setzt sich wirklich so richtig fest. Ist einer dieser Kracherzähner, die wir hier sehr, sehr gerne hören und deswegen mit dabei. Außerdem für euch die aktuelle von Alex Bowen, der quasi der Nachfolger von Ordinary, der ja die Welt geschockt hat, auf jedem Hochzeitsvideo Social Media hoch und runter gespielt wurde, jetzt nachgelegt mit Fever Dream. Und dazu kommen noch Beats von David Guetta und die Stimme von Jennifer Lopez als nächstes.
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0: Da kauft man sich die Getränke im Supermarkt, weil es an der Tankstelle immer so teuer ist. 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Auf bbradio.de angemeldet hat sich auch Dörte Steinhöfel aus Ahrensfelde. Dörte, ab jetzt, wie alle anderen auch, eine Stunde Zeit anzurufen für deine Tankfüllung. 0331 74 40 40. Es ist 12 Uhr am Donnerstag.
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8: Mit Frank Philipp. Guten Tag. Im Fußball hat der neue Bundestrainer Jürgen Klopp sein neues DFB-Team vorgestellt. Dabei präsentierte Klopp einen Doppelkader in Rekordgröße. 44 Spieler sind dabei aufgeteilt in zwei Mannschaften, so Jürgen Klopp.
14: Ich kann euch sagen, es bedeutet Ihnen allen unglaublich viel, für die deutsche Nationalmannschaft zu spielen. Ich finde, das ist auch mal eine Geschichte, die man so sagen darf. Und wir haben uns gemeinsam dazu entschlossen, das ja ab jetzt eben auch wieder sichtbar zu machen.
8: In der Nations League stehen ab 24. September gleich 4 Spiele an. Nach 2 Partien will Klopp die Mannschaft wechseln. Gegner sind die Niederlande, Griechenland und Serbien. Torwart Nummer 1 ist Marc-André Ter Stegen und Joshua Kimmich bleibt Kapitän. Die künstliche Intelligenz macht sich offenbar weiter selbstständig. Die Firma OpenAI hat bei Tests festgestellt, dass KI-Module selbst erstellte Dateien ins Netz geladen und als Quelle genannt hatten. Auch hat eine KI eine eigene Geheimsprache entwickelt, die vom Menschen nicht lesbar war. Im Berliner U-Bahn-Verkehr gibt es derzeit Ausfälle, so bei der U1, 2 und 3. Der Grund ist ein Feuer auf dem U-Bahnhof Wittenbergplatz. Dort hatte ein Schaltkasten Feuer gefangen. Die Feuerwehr geht hier von einem technischen Defekt aus. 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
0: Für ganz Brandenburg und Berlin zuverlässig und genau für eure Region. Mit Temperaturen heute bis 21 Grad und mal Sonne, mal Wolken im Mix. Morgen haben wir tagsüber ein bisschen Regen mit dabei, bei bis zu 20 Grad. 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
0: 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A2 Richtung Berlin, ab Ciesa 10 Minuten plus. Und auf dem westlichen Berliner Ring Richtung Dreieck Havelland wird gebaut, ab Großkreuz 15 Minuten mehr. Stadtverkehr Berlin, 100 Richtung Süden, ab Kurfürstendamm auch 15 Minuten plus. Und es blitzt außerdem auf der L85 Richtung Treuenbrietzen, Höhe Linte. Wenn ihr noch was seht, Staus oder Blitzer, sagt uns gern Bescheid. Nummer zu uns ist die 0331 74 40 40 und kommt gut und sicher an. 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
0: Na und heute nochmal mit richtig Sonnenschein, bevor dann in den nächsten Tagen auch mal wieder etwas Regen runterkommt, was ja auch gut ist. Aber heute nutzen wir die Sonne nochmal aus und deswegen gibt's hier gleich fette Beats von Calvin Harris zusammen mit Ellie Goulding und Outside. Und wir starten jetzt rein mit einem aktuellen Dancekracher von Jennifer Lopez und David.

0: Hier ist BB-Radio um 12.17 Uhr gleich mit dem BB-Radio Hit Herbst. Das ist eine halbe Stunde Musik ohne Unterbrechung für euren Donnerstag. Mit dabei haben wir zum Beispiel Martin Garrix und Ed Sheeran. Hat über 10 Jahre gedauert, diesen Song rauszubringen. Jetzt ist es endlich soweit. Dann haben wir zum Beispiel fette Beats am Start mit Ademars, ein absoluter Festivalkracher. Oder auch ganz viel Gefühl von Tom Odell, Another Love, gleich hier.
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0: Wo zapft es in Brandenburg an der Havel? 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
0: Für ganz Brandenburg und Berlin zuverlässig und genau für eure Region. Mal Sonne, mal Wolken und Temperaturen heute bis 21 Grad. Morgen kommt tagsüber ein bisschen Regen runter, bei bis zu 20 Grad. 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
0: Und der BB-Radio-Straßenscanner zeigt jetzt an, auf der A2 Richtung Berlin ab Ziesa dauert es 15 Minuten länger. Genauso sieht's aus auf der A10, dem westlichen Berliner Ring Richtung Dreieck Havelland ab Großkreuz. Und auf der A11 Richtung Stettin zwischen Joachimsthal und Pfingstberg nach einem Unfall 25 Minuten plus. Stadtverkehr Berlin A100 Richtung Süden ab Kudamm 15 Minuten mehr. Es wird außerdem geblitzt auf der L200 Richtung Eberswalde Höhe Sandkrug. Und wenn ihr noch was seht, Staus, Blitzer, sagt uns gern Bescheid. Nummer zu uns ist die 0331 74 40 40 und kommt gut und vor allem sicher an. 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

Es ist ja nichts Neues, ja, dass man sich für gute Dinge auch mal Zeit nehmen muss. Hier ist BB Radio mit Ida. Das kann zum Beispiel die Ausbildung sein, die man dann eben doch noch macht, auch wenn man weiß, sind jetzt nochmal 3 Jahre, die da auf mich zukommen. Oder vielleicht auch das Mittagessen, das irgendwie 2 Stunden köchelt. Ja, und man weiß aber, dafür ist es ganz besonders lecker. Oder auch einer der besten aktuellen Hits jetzt hier im BB Radio Hit Herbst. Hat 10 Jahre gedauert, seitdem Martin Garrix und Ed Sheeran dafür das erste Mal im Studio waren. Ja, und dann haben sie ihn erstmal noch ein bisschen liegen lassen, gewartet. Aber jetzt ist er draußen, endlich. Hier ist Repeated für euren Donnerstag.

0: 12:54 Uhr. Hier ist BB Radio mit Ida, gleich wieder mit dem BB Radio Hit App. Das heißt für euch, wir haben die feinsten Hits für euch zusammengestellt. Sei es was Gemütliches von James Arthur zum Beispiel oder was mit ganz viel Power, Pumped Up Kicks oder auch was Aktuelles aus den Charts. Taylor Swift mit Opalite kommt gleich hier nach.
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0: Wir sind hier ein absolutes Pendlerland in Brandenburg und deswegen ist das Auto eben auch sehr wichtig und deswegen gibt es den ganzen September über hier eure Tankfüllung jede Stunde. Es hat sich angemeldet auf bbradio.de Carsten Dost aus Marlow. Carsten, du hast jetzt eine Stunde Zeit anzurufen unter der 0331 74 40 40 und dir deine Tankfüllung abzuholen. Bis gleich. Und damit ist es gleich 13 Uhr am Donnerstag.
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1: Mit Patricia Woschny, guten Tag. An der Zapfsäule tut's gerade richtig weh. E10 kostet im Schnitt inzwischen 2,30 Euro, so viel wie noch nie. Die Politik diskutiert weiter, wie Autofahrer entlastet werden können. Im Gespräch ist jetzt vor allem eine Senkung der Mehrwertsteuer auf Sprit. Bis da allerdings was kommt, gibt's die Soforthilfe bei uns. Ihr zapft, wir zahlen. Jede Stunde eine volle Tankfüllung von BB Radio. 44 Spieler auf einen Schlag. Jürgen Klopp macht beim DFB direkt eine Nummer größer. Der neue Bundestrainer hat heute sein erstes Aufgebot vorgestellt. Zwei komplette Mannschaften, so viele Spieler wie noch nie. Und Klopp sagt, die Auswahl hätte sogar noch größer sein können.
17: Wir sehen was in den Jungs, wir sehen ganz viel Potenzial und wollen dabei sein bei der Entwicklung. Und deshalb haben wir neue Gesichter dazugenommen. Man konnte ja nach der WM das Gefühl haben, dass der deutsche Fußball komplett am Boden ist, wir kein Talent und keine Fußballspieler haben.
1: Ob Klopps Neustart direkt funktioniert, zeigt sich schon nächsten Donnerstag, dann steht in Amsterdam gegen die Niederlande sein erstes Spiel als Bundestrainer an. 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
0: Für ganz Brandenburg und Berlin zuverlässig und genau für eure Region. Mal Sonne, mal Wolken, meistens trocken bei Temperaturen heute bis 21 Grad. Morgen kann es tagsüber ein bisschen Regen geben bei bis zu 20 Grad. 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
0: 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Auf der A2 Richtung Berlin ab Ciesa 20 Minuten plus. Auf der A10, dem westlichen Berliner Ring, Richtung Dreieck Werder, haben wir Baustellenstau ab Potsdam Nord, 15 Minuten mehr. Und im Stadtverkehr Berlin dauert es auch 15 Minuten länger, auf der A100 Richtung Süden, ab Detmolder Straße. Es wird außerdem geblitzt auf der B102 Richtung Rathenow, Höhe Premnitz. Und wenn ihr noch was habt, Stausblitzer, gern melden. Nummer zu uns ist die 0331 74 40 40. Kommt gut und sicher an. 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
0: Na, und das beweisen wir auch wieder in dieser halben Stunde, denn wir haben wirklich nur Hits dabei. Gleich einen richtigen Gute-Laune-Banger mit Pumped Up Kicks. Bringt euch wirklich nach vorne, auch wenn das Mittagessen euch gerade vielleicht gerade ein bisschen runtergebracht hat. Und davor starten wir hier mit feinstem Pop rein, ja? Ausgezeichnetem Pop, weil Taylor Swift, die gewinnt ja wirklich alle Preise. Und hier ist Opelite.

0: 13.16 Uhr mit BB Radio geht's durch den Donnerstag Richtung Nachmittag, Richtung Feierabend, Richtung ein bisschen Sonne genießen, solange es geht. Und das mit 10 Hits am Stück gleich im BB Radio Hit Herbst. Mit dabei einer unserer Lieblingskünstler, Michael Schulte. Wir haben die Jungs von Weiß für ganz viel Beat oder auch WM und Sommersound mit Shakira und Burna Boy. Gleich.
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0: Für ganz Brandenburg und Berlin zuverlässig und genau für eure Region. Bis zu 21 Grad heute, mal Sonne, mal Wolken dabei. Morgen gibt's dann tagsüber etwas Regen bei bis zu 20 Grad. 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
0: Und der BB-Radio Straßenscanner zeigt jetzt an, auf der A2 Richtung Berlin ab Zeeser dauert es 20 Minuten länger. Auf der A10, dem westlichen Berliner Ring Richtung Dreieckwerder, ab Potsdam Nord auch 20 Minuten plus und in der Gegenrichtung ab Großkreuz 15 Minuten mehr. Im Stadtverkehr Berlin 100 Richtung Süden ab Detmolder Straße 15 Minuten plus und es blitzt auf der L85 Richtung Treuenbrietzen Höhe Linte. Wenn ihr noch was seht, Staus oder Blitzer, dann sagt uns gerne Bescheid. Nummer zu uns ist die 0331 74 40 40. Eine gute und sichere Fahrt. 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

Hier ist BB Radio mit den besten aktuellen Hits in eurem Hit Herbst. Michael Schulte macht ja eigentlich immer Tracks, die wir hier sehr, sehr gerne mögen in Brandenburg und Berlin. Jetzt hier mal wieder was, was ein bisschen Sommergefühle mitbringt. Ich meine 20 Grad und Sonne, da passt Laufsteg doch sehr gut. Oh.

0: 13:55 Uhr, hier ist BB Radio. Wir machen weiter für euren Donnerstagnachmittag mit dem BB Radio Hit Herbst. Es wird sehr stark hier mit Kelly Clarkson und ihrem ersten richtig großen Hit Stronger aus den Zehnern. Wir haben einen aktuellen Chartbreaker, Turn the Lights Off, klingt schon wieder nach Wochenende. Und aktueller Popsound mit Miles Smith, Neil Horan kommt gleich als nächstes.
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0: Die Sonne scheint zumindest ein bisschen und dazu auch noch einen vollen Tank. Das gilt diese Stunde für Nele Könkel aus Bad Freienwalde. Es gibt den ganzen September über hier eure Tankfüllung jede Stunde. Nele hat sich auf bbradio.de angemeldet und alles, was du jetzt noch machen musst, Nele, ist anzurufen. Du hast eine Stunde Zeit. 0331 74 40 40. Es ist 14 Uhr am Donnerstag.
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17: mit Patricia Woschny. Guten Tag. Der teure Diesel wird für Deutschlands Spediteure langsam zum echten Problem. Ihr Verband fordert deshalb Hilfe von Kanzler Merz, allerdings nicht über eine niedrigere Mehrwertsteuer. Die bringt den Firmen kaum etwas, sie wollen weniger Steuern direkt auf den Diesel. Bis dahin gibt es die Sofortmaßnahme von BB Radio. Ihr zapft, wir zahlen bis Ende September jede Stunde eine volle Tankfüllung. Jürgen Klopp krempelt die Nationalmannschaft ordentlich um. Gleich 16 Spieler sind zum ersten Mal dabei. Und dem neuen Bundestrainer geht es nicht nur darum, wer auf dem Platz steht. Er will auch, dass die Spieler wieder zeigen, was ihnen die Nationalmannschaft bedeutet.
18: Und ich kann euch sagen, es bedeutet ihnen allen unglaublich viel, für die deutsche Nationalmannschaft zu spielen. Ich finde, das ist auch mal eine Geschichte, die man so sagen darf. Und wir haben uns gemeinsam dazu entschlossen, das ja ab jetzt eben auch wieder sichtbar zu machen.
17: 44 Spieler hat er insgesamt nominiert, aufgeteilt auf zwei Teams für die vier Nations League-Spiele ab kommender Woche. 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
0: Mit Temperaturen heute bis 21 Grad und einem Sonne-Wolken-Mix. Morgen kommt tagsüber ein bisschen Regen runter bei bis zu 20 Grad.
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0: Und der BB-Radio-Straßenscanner zeigt jetzt an. Auf der A2 Richtung Berlin ab Ziesa braucht ihr 20 Minuten länger und auf der A12 Richtung Berlin nach einem Unfall ab Riesen über eine halbe Stunde plus. Im Stadtverkehr Berlin dauert es am längsten auf der A100 Richtung Süden ab Detmolder Straße 15 Minuten mehr. Und Henry hat uns einen Blitzer gemeldet auf der B167 Richtung Eberswalde Höhe Tornow. Vielen lieben Dank. Wenn ihr noch was seht, Staus oder Blitzer, sagt uns gern Bescheid. Nummer zu uns ist die 0331 74 40 40. Gute Fahrt! 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
0: Ja, und bei dem Wetter heute vielleicht auch nochmal ein Eis nach Feierabend. Wobei, ich bin ja der Meinung, man kann immer Eis essen. Aber gut, wir feiern den Herbst weiter ab gleich mit dem Chartbreaker Turn the Lights Off. Und jetzt geht's hier los mit Miles Smith und Neil Horan. Sind zwei sehr talentierte Musiker und haben jetzt mal was gemeinsam gemacht.

0: Coldplay geht doch wirklich immer. 14.18 Uhr ist es jetzt ganz genau. 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Momentan bei uns ja der BB Radio Hit Herbst. Gleich wieder mit einer halben Stunde Musik ohne Unterbrechung. Auch da ganz große Stars mit dabei. Jennifer Lopez haben wir am Start. Lady Gaga. Wir haben aber auch Newcomer Sound. Christa Sarandi war schon sehr erfolgreich in Zusammenarbeit mit DJs. Jetzt gerade mal alleine unterwegs. Freuen wir uns auch drauf. Gleich hier Good Old Days.
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0: Für ganz Brandenburg und Berlin zuverlässig und genau für eure Region. Mal Sonne, mal Wolken bei bis zu 21 Grad. Morgen dann zumindest tagsüber etwas Regen bei bis zu 20 Grad. 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
0: Und der BB-Radio Straßenscanner zeigt jetzt an. Auf der A2 Richtung Berlin ab Ziesa dauert es 20 Minuten länger. Auf der A12 Richtung Berlin nach einem Unfall ab Riesen 25 Minuten plus. Und im Stadtverkehr Berlin A100 Richtung Norden ab Oberlandstraße 10 Minuten mehr. Richtung Süden ab Detmolder Straße genauso. Einen aktuellen Blitzer hat uns Frank gemeldet.
27: Ja, ich habe einen Blitzer auf der A2 entdeckt Richtung Berlin. Kurz vor der Ausfahrt Lenin bei Tempo 120.
0: Vielen lieben Dank. Und wenn ihr noch was seht, Staus oder Blitzer, sagt uns auch gerne Bescheid. Nummer zu uns ist die 0331 74 40 40 und kommt gut und vor allem sicher an. 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

BB Radio am Donnerstag. Gut, jetzt sind hier am Wochenende schon eher Oktoberfeste oder auch Apfel- und Herbstfeste angesagt in der Region als unbedingt ein Festival. Aber ich meine, da ist ordentlich was los. Es läuft Musik. Gut, man zeltet jetzt nicht, aber sonst hat es schon viel mit einem Festival zu tun. Wie ich drauf komme, hier bei den besten aktuellen Hits am Ende ist Christus Randy am Start. Der hat einen neuen Song gemacht und der klingt irgendwie noch nach Festivalsommer, nach draußen sein, nach einer guten Zeit mit den Liebsten. Hier ist Good Old Days für euren Donnerstagnachmittag.

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0: best gelaunt und mit Hammer Vibes geht's hier bei BB Radio durch den Donnerstagnachmittag. Ich bin Ida, 14.54 Uhr ist es jetzt ganz genau. Und hier übernimmt gleich wie gewohnt natürlich mein Kollege Ben The Beat. Wie immer mit mehr Vielfalt im BB Radio Hit Herbst. Ab 3 zum Beispiel mit der großen Taylor Swift. Mit Newcomerin Tiffany Harris, finde ich halt eine ganz besondere Stimme, höre ich sehr gerne und freue mich auch, wenn wir noch mehr von ihr hören, außer Vertigo. Und fette Beats kommen von DJ Kygo, Save My Love. Wir hören uns hier morgen wieder ab 10.
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23: Ein Liter Diesel hat gestern im Durchschnitt fast 2,50 Euro gekostet. Benzin gab es stellenweise für mehr als 3 Euro. Aber bis die voraussichtliche Hilfe eventuell ab Oktober aus der Politik kommen soll, muss das Auto ja trotzdem laufen. Und deshalb zahlen wir auch weiterhin eure Tankrechnung. Den ganzen September lang, jede einzelne Stunde. Finja Dreke aus Velden hat sich auch über bbradio.de dafür angemeldet. Finja Dreke aus Velden. Wir tanken dir die Karre einmal wieder voll. Ruf jetzt einfach nur innerhalb der nächsten Stunde bei uns zurück.
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23: Der Donnerstag Feierabend, 15 Uhr.
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26: Mit Patricia Woschny. Guten Tag. Alte Munition sorgt morgen für Stillstand auf der A15. Bei Bauarbeiten zwischen Forst und Rogosen sind mehrere Granaten aus dem Zweiten Weltkrieg entdeckt worden. Die können nicht einfach abtransportiert werden und sollen deshalb direkt vor Ort gesprengt werden. Dafür wird die A15 morgen zwischen 9 und 10 Uhr in beide Richtungen komplett gesperrt. Rund um die Fundstelle gibt es zusätzlich einen Sperrkreis. Und jetzt noch mehr aus unserem Land von unserer BB-Radio Brandenburg-Reporterin Clara Himmel.
27: Eigentlich soll die RB32 von Oranienburg aus ein Zubringer zum BER in Schönefeld sein. Gibt's ja auch erst seit Juni. Jetzt aber fährt der Regio am Flughafen vorbei. Wegen Bauarbeiten wird ab morgen umgeleitet. Immerhin, es gibt einen extra Halt im Bahnhof Schönefeld. Oder mit dem RE5 nach Berlin rein, dann umsteigen in den Flughafenexpress FEX.
26: Danke, Clara. Berlin und Brandenburg sind in Klopps neuer Nationalmannschaft gleich dreimal vertreten. Der Berliner Derry Sherhunt ist zum ersten Mal dabei. Der frühere Herthaner gehört zu insgesamt 16 Neulingen. Auch Ex-Herthaner Maximilian Mittelstädt steht im XXL-Aufgebot. Und aus Brandenburg ist Kevin Schade dabei. Der Potsdamer hat seine ersten Fußballschritte bei Babelsberg 03 und Energie Cottbus gemacht. 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
23: Die Sonne hat es heute schon ein bisschen schwerer, hier an den Wolken vorbeizukommen. Und selbst wenn das hier und da etwas dunkler am Himmel aussehen sollte, es bleibt jetzt bis in die Nacht rein trocken. Dazu messen wir um die 19 Grad bei euch in Angermünde, in Wittstock, in Brandenburg an der Havel, genauso wie auch hier bei uns in Potsdam und Berlin. Morgen weiter wechselhaft, dann bei um die 20 Grad.
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23: Und der BB-Radio-Straßenscanner zeigt ordentlich Baustellenstau schon wieder an auf der A12 Richtung Berlin. 40 Minuten mehr sind es hier derzeit zwischen Briesen und Fürstenwalde Ost. Und 10 Minuten mehr würde ich mal besser einplanen im Stadtverkehr Berlin. Und zwar auf der Stadtautobahn der A100 Richtung Norden raus ab dem Hohenzollerndamm. Genauso wie auch in der Gegenrichtung auf der A100 Richtung Süden ab der Detmolder Straße. Und geblitzt wird's heute Nachmittag dann noch auf der A24 Richtung Berlin, Höhe Sadenbeck. So, und eure Staus und eure Blitzer per Anruf oder WhatsApp geht hier auch weiterhin immer alles an die 0331 74 40 40.
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23: Und gleich hier auch noch mit einer Frau bei mir in der Show, die so reich ist, dass Dagobert Duck neben ihr fast schon arm aussieht. Das ist Taylor Swift nach einer Newcomerin aus Hamburg. Hier ist Tiffany Iris. Schön, dass wir uns hier gerade wieder hören.

0: 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Und damit verabschiedet sich ja auch schon wieder so langsam, aber sicher der vorletzte Arbeitstag. Und wir helfen da gerne nach. Gleich mit unserem BB-Radio-Hitherz. Und ihm hier. Das ist der neue König der Ohrwürmer. Das ist Kamrad für euch. Das ist Love Sober hier gleich noch innerhalb der nächsten halben Stunde ohne Unterbrechung. Dann noch so ein bisschen was Vernuscheltes aus den Zehnern von Sean Paul. Und einer, der immer klingt, als hätte er wirklich 3 Tage lang auf dem Festival nur durchgeschrien. Das ist Nico Santos aus den 20ern. Und das alles spiele ich euch direkt hier nach.
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18: Mit Björn Dumkim. Guten Tag. Es gibt für die einzige Schlosswarenfabrik in Brandenburg an der Havel mehr Bewerber als gedacht. Ja, und die sind auch mehr gewillt zu bezahlen als gedacht. Laut Informationen der Matz hatte der Höchstbietende knapp 2,2 Millionen Euro für das Grundstück geboten. Die Stadt ging in der Ausschreibung von 550.000 aus. Wie es jetzt mit dem Grundstück weitergeht, ist noch nicht ganz klar. Durch die Stadt laufen und sich auf einer Bank ausruhen. Doch die nächste ist ganz schön weit weg. In Brandenburg an der Havel sind deswegen 4 Stück in der Werner-Seelenbinder-Straße aufgebaut worden. Gewünscht hatten sich die Bänke insbesondere die älteren Bürger laut Stadt. Mehr Sitzbänke, ein BMX-Hügel und eine Tischtennisplatte. Mit diesen Wünschen sind Jugendliche an Oberbürgermeister Kalb herangetreten. Er hatte gefragt, was denn auf dem Packhof besser laufen könnte. Die Vorschläge sollen nun geprüft werden. 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
16: Für ganz Brandenburg und Berlin zuverlässig und genau für eure Region. 6 Stunden Sonne, mehr ist da heute einfach nicht zu holen. Die Wolken stehen da viel zu kompakt und selbst wenn das hier und da mal etwas dunkler am Himmel aussehen sollte, es bleibt tatsächlich trocken bis in die Nacht rein. Dazu messen wir momentan um die 19 Grad bei euch in Angermünde, in Wittstock, in Brandenburg an der Havel, in Potsdam und auch in Berlin. Morgen weiterhin wechselhaft bei nochmal um die 20 Grad. 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
16: 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So, und ihr werdet schon wieder ausgebremst aufgrund diverser Baustellen. Die eine blinkt hier aktuell immer wieder auf, das ist die A111 stadtauswärts. 20 Minuten gehen hier derzeit drauf zwischen der Schulzendorfer Straße und Stolpe. Und 10 Minuten mehr würde ich besser noch einplanen im Stadtverkehr Berlin. Und zwar, wenn es auf die Stadtautobahn geht, die A100 Richtung Norden mit 10 Minuten gut gefüllt ab dem Hohenzollern-Damm bis etwa hin zum Dreieck Funkturm. Und auch in der Gegenrichtung auf der A100 Richtung Süden sind es 10 Minuten mehr zwischen der Detmolder Straße und der Oberlandstraße. Und geblitzt wird ansonsten noch in der Überfahrt von der A10, dem südlichen Berliner Ring, zum östlichen Berliner Ring. Da blitzt das im Dreieck Spreeau. Und eure Staus und eure Blitzer per Anruf oder WhatsApp geht hier auch weiterhin immer alles an die 0331 74 40 40. Danke schon mal.
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1: Hallöchen, Finja.
2: Hallo, Ben.
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1: 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Und das jetzt hier in der Show ist Bibi Rexha in unserem Hitherbst. Das ist die aktuelle von ihr und die heißt wie, Finja?
2: New Religion.
1: Richtig. Mach's gut, bis bald.
2: Bis dann.

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Ich habe wirklich keine Ahnung, wo ich noch gucken soll. Es ist fast nicht zu machen, ein Foto oder ein Video von Kamrad jetzt zu finden, auf dem er nicht strahlt, als hätte er gerade im Lotto gewonnen. Und gleiches Spiel auch bei seinen Songs. Immer gute Laune. Burn the Beat mit Kamrad in unserem BB-Radio-Hit-Herbst. Hier ist er mit Love Sober.

0: Ach, ist denn schön, dass wir uns hier gerade wieder hören. Und ich meine, das Timing könnte ja nicht besser sein. Es ist...
1: Endlich Feierabend! Yes!
0: So, und das gleiche hier noch mit unter anderem Tampa City in unserem BB-Radio-Hitherbst. Die gelten ja aktuell wirklich als die krassesten Newcomer des Jahres, wa? Aber in Wirklichkeit sind das ja drei alte Hasen im Business. Die haben halt nur jahrelang Hits für andere statt für sich selbst geschrieben. Also die wussten schon ganz genau, an welchen Knöpfen die da drehen mussten. Dann das Ausnahmetalent Lady Gaga. Ich meine mal wirklich, die meisten Stars finden eine Nische und bleiben dort, bis sie in Rente gehen. Die Frau kann gefühlt alles singen. Und dann auch noch Souliges von Teddy Swims. Alles direkt hier nach.
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0: 16 Uhr, der Donnerstag Feierabend.
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15: Mit Björn Dümke. Guten Tag.
20: Er soll mutmaßlich Anschläge in Deutschland geplant haben. In Barnim ist heute ein Mann festgenommen worden, so die Bundesanwaltschaft. Er sei Anhänger vom IS, heißt es weiter. Der Verdächtige soll bereits eine Kirche in Bremen als erstes Ziel ausgekundschaftet haben. Und jetzt noch mehr aus unserem Land von unserer BB-Radio Brandenburg-Reporterin Clara Himmel.
21: Der Großauftrag für den neuen Windpark im uckermärkischen Schönermark Passau ist vergeben. Den Zuschlag hat die Nordex Group bekommen für 13 Turbinen, 164 Meter hoch. Baustart soll noch in diesem Monat sein, der Park dann ab Frühjahr in Betrieb gehen und Strom für mehr als 20.000 Haushalte liefern.
20: Danke, Clara. Alte Munition sorgt morgen für Stillstand auf der A15. Bei Bauarbeiten zwischen Forst und Rogosen sind mehrere Granaten aus dem Zweiten Weltkrieg entdeckt worden. Die können nicht einfach abtransportiert werden und sollen deshalb direkt vor Ort gesprengt werden. Dafür wird die A15 morgen zwischen 9 und 10 Uhr in beiden Richtungen komplett gesperrt. Social Media erst ab 13 Jahren. Die EU will Kindern jetzt klare Grenzen im Netz setzen. Wer jünger ist, soll gar keinen eigenen Zugang bekommen. Zwischen 13 und 15 sollen die Eltern noch mitentscheiden können. Damit das klappt, müssen die Anbieter künftig prüfen, wie alt ihre Nutzer sind. Noch ist das Ganze allerdings nur ein Vorschlag. Jetzt wird darüber im EU-Parlament und mit den Mitgliedstaaten verhandelt. 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
0: Sonne und Wolken im Mix hier heute Nachmittag. Vereinzelt sieht's vielleicht mal hier und da nach Regen aus, aber das bleibt tatsächlich bis in die Nacht rein trocken. Aktuell messen wir um die 19 Grad bei euch in Frankfurt-Oder, in Brandenburg, an der Havel, in Angermünde, in Cottbus und auch in Berlin. Morgen dann weiterhin wechselhaft bei nochmal um die 20 Grad.
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0: 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So, und es rollt zwar allmählich heimwärts, aber halt nicht überall zügig, weil da kommt unter anderem Baustellenstau dazwischen. In diesem Fall geht es um die A10 und zwar um den westlichen Berliner Ring in Richtung Dreieck Havelland. 20 Minuten länger dauert es hier nämlich aktuell zwischen Großkreuz und Leest. Und 10 Minuten besser mal besser einplanen auf der Stadtautobahn der A100 Richtung Norden ab dem Hohenzollerndamm. Und 20 Minuten mehr sind es in der Gegenrichtung auf der A100 Richtung Süden ab der Detmolder Straße bis etwa hin zur Oberlandstraße. Und geblitzt wird dann auch auf der A2 Richtung Berlin Höhe Ciesa. Und eure Staus und eure Blitzer per Anruf oder WhatsApp geht hier auch weiterhin immer alles an die 0331 74 40 40. Danke schon mal.
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0: Und gleichzeitig auch noch mit was zum Schunkeln in Potsdam, was zum Shoppen in Eberswalde und mit was zum Kämpfen in Prenzlau. Wer morgen zum Start ins Wochenende nämlich noch einen Anlass suchen sollte, das Haus zu verlassen. Wir haben schon mal geguckt, was morgen so alles abgeht. Gleich vorher noch die Opernstimme von Lady Gaga und Souliges von Teddy Swims. Je schmerzverzerrter sein Gesicht, desto emotionaler der Song. Hier ist er mit Mr. No.

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0: Es hätte ja wirklich nicht jeder für möglich gehalten, aber 12 Jahre nach der Aufnahme kommt der Song jetzt doch noch raus. Das sind Martin Garrix und Ed Sheeran hier gleich noch in unserem WB-Radio-Hitherbst. Und während dieser 12 Jahre ist ein Wort des Titels flöten gegangen. Der Song sollte nämlich erst Rewind Repeated heißen. Jetzt ist es nur noch ein Repeated hier gleich innerhalb der nächsten halben Stunde ohne Unterbrechung. Dann noch Dance aus Dänemark vom DJ Kato hier gleich aus den 10ern und aus den 20ern. Dann noch Festival Sounds von J-Lo und David Guetta. Hört ihr alles beides direkt hier nach.
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24: Juhu. Für mich was ganz Großes diesmal.
23: Was fehlt dir denn momentan im Kleiderschrank?
24: Eigentlich fehlt mir gar nichts. Wir waren campen, wie jedes Jahr. Und meine Frau hat gesagt, wenn ich weiter so abgebrannt aussehe, nimmt sie mich nicht mehr mit.
23: Dann kommt das doch wie gerufen. Herzlichen Glückwunsch. Und wenn ihr mit euren Kids kommt, können die noch beim Ravensburger XXL Ravensburger Puzzle mitmachen. Habt einen ganz, ganz tollen Feierabend, ein schönes Wochenende. Viel Spaß beim Shoppen.
24: Dankeschön euch.
23: Und dann bis bald, mein Lieber. Mach's gut.
24: Ja, wir hören und sehen uns irgendwann.
23: Ja, hoffentlich.
24: Ciao.
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25: Mit Björn Dümke. Guten Tag. Es gibt für die einstige Schlosswarenfabrik in Brandenburg an der Havel mehr Bewerber als gedacht. Und die sind auch gewillt, mehr zu bezahlen als gedacht. Laut Informationen der MAZ hat der Höchstbietende knapp 2,2 Millionen Euro für das Grundstück geboten. Die Stadt ging in der Ausschreibung von 550.000 aus. Durch die Stadt laufen und sich auf einer Bank ausruhen. Doch die nächste ist ganz schön weit weg. In Brandenburg an der Havel sind deswegen 4 Stück in der Werner-Seelenbinder-Straße aufgebaut worden. Gewünscht hatten sich die Bänke insbesondere die älteren Bürger laut Stadt. Ein BMX-Hügel, eine Tischtennisplatte und mehr Sitzbänke. Mit diesen Wünschen sind Jugendliche an Oberbürgermeister Kalb herangetreten. Er hatte gefragt, was denn auf dem Parkhof besser laufen könnte. Die Vorschläge sollen nun geprüft werden. 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
23: Für ganz Brandenburg und Berlin zuverlässig und genau für eure Region. Abwechslungsreich geht's hier durch diesen Donnerstag-Feierabend, aber es bleibt trocken. Bei derzeit um die 19 Grad bei euch in Cottbus, in Angermünde, in Wittstock, in Potsdam und auch in Berlin. Morgen ebenfalls Sonne und Wolken, aber dazu auch immer mal wieder Regen bei um die 20 Grad. 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
23: Der BB-Radio-Straßenscanner zeigt hier aktuell Folgendes an. Und es klingelt schon wieder. Simone ist dran. Grüß dich.
26: Hallo. Ich wollte euch einen Unfall melden.
23: Na dann, schieß los. Wo ist er?
26: Auf der 107 von Havelberg Richtung Schnapsow. Mhm. Abzweig Großläppin, Kleinläppin.
23: Was ist da passiert?
26: Auffahr- oder Abbiegeunfall. Polizei ist noch nicht vor Ort, aber Rettungswagen schon.
23: Ja. Und Zeitverlust?
26: 10 Minuten vielleicht. Wenn Sie jetzt einmal komplett sperren müssen, vielleicht wegen Bergung oder so, denke ich mal, ja.
23: Okay, alles klar, aber alles jetzt wahrscheinlich eher mit zunehmender Tendenz. Simone, danke dir erst einmal für deinen Anruf. Fahr vorsichtig.
26: Gerne.
23: Schön, dass du dich schon hast. Mach's gut, bis bald.
26: Ciao, bis dann.
2: So, und geblitzt wird's ansonsten noch auf der A24 Richtung Hamburg hinter Kremmen. Und eure Staus und eure Blitzer per Anruf oder WhatsApp geht immer alles an die 0331 74 40 40. Danke schon mal. 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

Und das jetzt hier ist der DJ Kato in unserem BB-Radio Hitherbst. Mittlerweile ja echt ein Urgestein in der dänischen Clubszene, wa? Ey, der hat die letzten Jahre über 40 Gold- und Platin-Auszeichnungen eingesammelt. Der hatte eigentlich längst ausgesorgt. Der saß eigentlich schon mehr oder weniger völlig entspannt im Halbruhestand, als genau dieser Klassiker hier von ihm aus den Zehnern dann doch nochmal durchs Internet gepusht in die Charts rast. Das ist Spin the Beat mit Kato. Hier ist Turn the Lights Off.

Unser gutes altes Brandenburg macht euch morgen Abend übrigens drei Angebote, die deutlich spannender sind als Netflix und Lieferdienst auf der Couch. Wer hier zum BB-Radio Feierabend zum Beispiel gerne feiert, der fährt nach Potsdam zum Oktoberfest. Wer Neues für den Kleiderschrank sucht, ab zur Shoppingnacht in Eberswalde. Und wer schon immer mal wissen wollte, wie sich ein Ausflug ins Mittelalter anfühlt, der ist in Prenzlau richtig. Nur falls morgen mehr drin sein sollte als nur Feierabend und Füße hoch. Mehr Tipps auch immer noch mal bei uns im Netz auf bbradio.de. Und mehr von Martin Garrix und Ed Sheeran jetzt hier in der Show. Hier ist Burn the Beat für euch mit Repeated im Hitherbst.

0: da können wir wahrscheinlich noch so viel hier von unserem BB-Radio Hitherbst reden. Solange wir es nicht auch irgendwann mal beweisen, sind das ja eigentlich nur alles dahingesagte Worte. Von daher gleich hier noch unter anderem Alex Warren in der Show. Das ist der, der wirklich singt, bis es wehtut. Dann Avicii mit einem Song, der gefühlt in jedem Land der Erde auf der Eins war. Das ist Wake Me Up. Und eine Taylor Swift ist die einzige Künstlerin der Geschichte, die viermal den Award fürs Album des Jahres gewonnen hat. Hört ihr auch gleich hier noch.
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0: Ja, die ersten gucken ja hier beim Autofahren auch schon öfter auf den Verbrauch als aus dem Seitenfenster. Es ist zum Heulen, was da draußen abgeht. Wir zahlen eure Tankrechnung und zwar den kompletten September über jede einzelne Stunde. Dennis Leo aus Werder, jetzt hast du die Chance auf einen vollen Tank, der komplett auf uns geht. Du hast dich auch angemeldet über bbradio.de und rufst du jetzt innerhalb der nächsten Stunden hier bei uns durch. Geht auch deine Tankrechnung auf uns. Dennis Leo aus Werder, hoffentlich bis gleich.
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0: Feierabend auf den Donnerstag, 17 Uhr.
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18: Mit Björn Dümken. Guten Tag.
6: IS-Anhänger in Barnim festgenommen. Bereits letztes Jahr soll er eine Terrororganisation gegründet haben und auch eine Waffe besaß er schon. Und das Ziel schien laut Bundesanwaltschaft auch schon klar, eine Kirche in Bremen. Der 24-Jährige sitzt jetzt in U-Haft. Ein bisher unbekannter Komplize konnte bislang nicht gefunden werden. Und jetzt noch mehr aus unserem Land von unserem BB-Radio Brandenburg-Reporter Frank Philipp.
18: Am Sonntag heißt es Vorhang auf im Frankfurter Kleist-Forum. Dort gibt es dann die Abschlussgala der staatlichen Artistenschule in Berlin zu sehen. Talentierte junge Menschen werden dort zu staatlich geprüften Artisten ausgebildet. Seit einigen Jahren geht die Abschlussklasse auch auf Tournee.
6: Danke dir, Frank. Alte Munition sorgt morgen für Stillstand auf der A15. Bei Bauarbeiten zwischen Forst und Rogosen sind mehrere Granaten aus dem Zweiten Weltkrieg entdeckt worden. Die können nicht einfach so abtransportiert werden und sollen deshalb direkt vor Ort gesprengt werden. Dafür wird die A15 morgen zwischen 9 und 10 Uhr in beiden Richtungen komplett gesperrt. Social Media erst ab 13 Jahren. Die EU will Kindern jetzt klare Grenzen im Netz setzen. Wer jünger ist, soll gar keinen eigenen Zugang bekommen. Zwischen 13 und 15 sollen die Eltern noch mitentscheiden können. Damit das klappt, müssen die Anbieter künftig prüfen, wie alt ihre Nutzer sind. Noch ist das Ganze allerdings nur ein Vorschlag. 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
0: Na, das ist so ein freundlicher Wetterwechsel hier auf dem Donnerstag. Feierabend, mal Sonne, mal Wolken, aber ohne, dass es nass wird. Und dazu messen wir um die 19 Grad derzeit bei euch in Wittstock, in Frankfurt oder in Brandenburg an der Havel, genauso wie auch hier bei uns in Potsdam und Berlin. Morgen ebenfalls Sonne und Wolken, aber dazu auch immer mal wieder Regen bei um die 20 Grad.
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0: Und der BB-Radio-Straßenscanner zeigt an, dass es schon wieder voller wird und damit auch langsamer. Unter anderem auf der A9 Richtung Leipzig. Hier haben wir nämlich eine halbe Stunde Baustellenstau schon wieder zwischen Niemeck und Köselitz. Und im Stadtverkehr Berlin solltet ihr mal besser mit 15 Minuten mehr planen, wenn es auf die Stadtautobahn geht. Die A100 Richtung Norden ist beispielsweise voller ab dem Hohenzollerndamm. Das zieht sich bis hin zum Dreieck Funkturm. Und in der Gegenrichtung auf der A100 Richtung Süden ist es auch nochmal eine Viertelstunde mehr zwischen der Detmolder Straße und der Oberlandstraße. Und geblitzt wird dann noch auf der A10, dem südlichen Berliner Ring in Richtung Dreieck Spreeau. Da stehen sie im Schönefelder Kreuz. Und eure Staus und eure Blitzer per Anruf oder WhatsApp geht hier auch weiterhin immer alles an die 0331 74 40 40.
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0: Und gleich auch noch mit einem Sänger hier bei mir in der Show, der live wohl immer mit Blähungen zu kämpfen hat. Das ist Alex Warren. Wenn ihr ihn also vielleicht irgendwann mal live sehen solltet, wie er da mit Tränen in den Augen auf der Bühne steht, dann leidet der vielleicht gar nicht nur wegen des Textes, sondern weil er parallel vielleicht auch einfach gegen die Physik seines eigenen Darms ankämpft. Möglich wär's. Vorher die reichste Musikerin der Geschichte. Hier

0: Bevor sie kamen, dachten Kosmetikfirmen gefühlt irgendwie auch, dass es auf der Welt nur 4 Hautfarben gibt, wa? Irgendwie so ein bisschen was Beiges, was Hellbeiges, ein bisschen was Sandiges und Urlaub in Spanien. Und dann kam sie und hat 40 verschiedene Make-up-Töne auf einmal rausgebracht. Das war Rihanna. So, und das hier gleich ist Michael Schulte in unserem BB-Radio-Hitherbst. Das ist Lovesick von ihm innerhalb der nächsten halben Stunde ohne Unterbrechung. Ist auch irre, lange bevor Influencer ein echter Beruf war, saß der schon in seinem Zimmer und hat Coversongs in eine wackelige Webcam gesungen. Dann aus den 10ern noch die Kopfstimme von The Weeknd und aus den 20ern dann auch Dance von Kygo. Je nach.
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0: 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Beim großen Kissenschlachtturnier bei Höffner treten jetzt nämlich wieder 20 Teams à 4 Personen gegeneinander an und werfen sich mit Kissen ab. 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Mit wem? Wer seid ihr?
24: 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Ja. 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
24: Juhu! 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Könnt euch alle warm anziehen.
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25: Mit Björn Dümke. Guten Tag. Es gibt für die einstige Schlosswarenfabrik in Brandenburg an der Havel mehr Bewerber als gedacht. Und die sind auch gewillt, mehr zu bezahlen als gedacht. Laut Informationen der MAZ hat der Höchstbietende knapp 2,2 Millionen Euro für das Grundstück geboten. Die Stadt ging in der Ausschreibung von 550.000 aus. Durch die Stadt laufen und sich auf einer Bank ausruhen. Doch die nächste ist ganz schön weit weg. In Brandenburg an der Havel sind deswegen 4 Stück in der Werner-Seelenbinder-Straße aufgebaut worden. Gewünscht hatten sich die Bänke insbesondere die älteren Bürger laut Stadt. Ein BMX-Hügel, eine Tischtennisplatte und mehr Sitzbänke. Mit diesen Wünschen sind Jugendliche an Oberbürgermeister Kalb herangetreten. Er hatte gefragt, was denn auf dem Parkhof besser laufen könnte. Die Vorschläge sollen nun geprüft werden. 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
0: Für ganz Brandenburg und Berlin zuverlässig und genau für eure Region. So, das bleibt hier heute Nachmittag bei diesem Hin und Her aus Grau und Hell. Mal Wolken, mal Sonne und ihr kommt trocken davon. Dazu messen wir um die 19 Grad bei euch in Brandenburg an der Havel, in Frankfurt oder in Angermünde, in Potsdam und auch in Berlin. Morgen kommt dann noch stellenweise immer mal wieder ein bisschen Regen dazu, das dann bei um die 20 Grad. 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
0: Der BB-Radio-Straßenscanner zeigt hier aktuell Folgendes an. So, und es stockt aktuell schon wieder auf mehreren Pendlerstrecken. Auf mehreren Abschnitten werdet ihr ausgebremst, unter anderem auf der L94. Unfall- und Vollsperrung jetzt hier nämlich zwischen Grüningen und der A2 in Wollin. Da solltet ihr am besten umfahren und eine Viertelstunde mehr einplanen im Stadtverkehr Berlin auf der Stadtautobahn der A100 Richtung Süden ab der Detmolder Straße. Und geblitzt wird es heute Nachmittag dann ansonsten noch zum Beispiel auf der A9 Richtung Leipzig zwischen Niemeck und Köselitz. Und eure Staus und eure Blitzer per Anruf oder WhatsApp geht immer alles an die 0331 74 40 40. Danke schon mal fürs Melden. Kommt gut durch. 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
1: Hallo Dennis, mein Lieber.
2: Hallo, grüß dich.
1: Was geht dir durch den Kopf bei den aktuellen Spritpreisen?
2: Ja, nur Horrorzahlen. Dank euch. Erträglich.
1: Aber echt mal, bei den Preisen hier gerade kenne ich den Spritverbrauch von meiner Karre auch schon besser als die Geburtstage meiner ganzen Familie.
2: Ah, sagst du was richtig, ja.
1: Dennis, fahr jetzt ganz entspannt zur Tanke, weil deine komplette Rechnung geht auf uns. Herzlichen Glückwunsch.
2: Vielen lieben Dank, perfekt. Danke, danke.
1: So, und so geht's auch direkt mit euch und eurer Tankrechnung weiter den kompletten September übrigens über jede einzelne Stunde. Einfach nur anmelden auf bbradio.de und dann morgen früh wieder um 6 einfach nur auf euren Namen achten. Jetzt Kaigo hier in unserem Hitherbst. Hier ist er mit Save My Love. Dennis, ich wünsche dir was. Hau rein, fahr vorsichtig. Gut, danke.

0: Och Mann, ey. Naja, jede gescheiterte Beziehung hier zum BB-Radio-Feierabend ist am Ende traurig. Es sei denn, er redet drüber. Hier ist unser nächster Comedian. Hier ist Spendebeat für euch mit Markus Krebs.
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3: Ja, letztes Jahr eine Halloween-Feier, da hat einer bei uns angeschildert, so Saures. Ich sag, das heißt Süßes oder Saures. Ne, ich bin Diabetiker. Ja? Fünf Ex-Freundinnen waren da, meine Ex-Frau und meine Freundin Jackie. Ich weiß noch, meine Ex-Frau sagt dann zur Jackie, macht der bei dir auch immer diese Geräusche? Nö, nö, nö. Geht um Treppe steigen. Ja. Ich weiß noch, wo ich meine Ex-Frau kennengelernt habe. Ich war in dieser Kneipe und ich guckte rüber und ich sah diese wunderschöne Frau. Ne? Ja, und daneben stand halt meine Ex. Ah ja gut, dann nehme ich halt die. Die Anfangszeit war klasse, aber so nach zwei Tagen hatten wir schon Ärger. Sagt sie, du musst den Müll trennen. Ich sag, wie? M-U-L-L? Ne? Musst du immer betrunken aus der Kneipe kommen? Sag ich, ne, mach ich freiwillig. Ja?
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24: Der Donnerstag Feierabend, 18 Uhr.
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25: Mit Björn Dümke. Guten Abend. IS-Anhänger in Barnim festgenommen. Bereits letztes Jahr soll er eine Terrororganisation gegründet haben. Auch eine Waffe besaß er schon. Und das Ziel schien laut Bundesanwaltschaft auch schon klar. Eine Kirche in Bremen. Der 24-Jährige sitzt jetzt in U-Haft. Ein bisher unbekannter Komplize konnte bislang nicht gefunden werden. Und jetzt noch mehr aus unserem Land von unserer BB-Radio Brandenburg-Reporterin Clara Himmel.
26: Der Zepernicker Barfußpfad ist fertig. Ein lang gehegter Wunsch aus dem Bürgerbudget. Hier im Panketaler Ortsteil geht's ab sofort barfuß immer den Wurm entlang, denn so schlängelt sich der Weg durch das Areal und soll die Gesundheit der Füße fördern.
25: Danke, Clara. Deutschland will bei den größten Gefahren durch KI jetzt international gegensteuern. Der Grund: Das Digitalministerium hält europäische Gesetze allein für machtlos, falls etwa in den USA irgendwann eine sogenannte Superintelligenz entsteht. Minister Wildberger setzt deshalb auf gemeinsame Kontrollen und Regeln über Landesgrenzen hinweg. Gleichzeitig will die Bundesregierung die KI-Entwicklung bei uns fördern, damit auch das nötige Wissen in Deutschland bleibt. Brandenburgs heißer Sommer hatte ernste Folgen. Das Robert-Koch-Institut schätzt, dass die Hitze in diesem Jahr bisher für rund 200 zusätzliche Todesfälle gesorgt hat. Deutlich mehr als im vergangenen Jahr. Die Zahl wird aus Sterbefällen und Temperaturen berechnet. 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
0: Ein paar Wolken, ein bisschen Sonne. Es ist dieser ewige Mix hier aus Grau und Hell auf dem Donnerstag-Feierabend. Aber es bleibt trocken. Und das bei derzeit um die 19 Grad bei euch in Angermünde, in Cottbus, in Wittstock, in Potsdam und auch in Berlin. Morgen kommt dann noch stellenweise immer mal wieder ein bisschen Regen dazu. Das dann bei um die 20 Grad.
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0: Und der BB-Radio-Straßenscanner zeigt an, dass wir jetzt einen Abschlepper brauchen. Wir haben ein Pannenauto, nämlich hinter einer Kurve auf der A117 Richtung Waltersdorfer Dreieck. Der steht hier zwischen dem Dreieck Treptow und dem Waltersdorfer Dreieck und kommt dann nicht mehr weiter. Fahrt da vorsichtig. Und länger dauert es noch im Stadtverkehr Berlin. Und zwar vor allem auf der Stadtautobahn der A100 Richtung Süden. 25 Minuten mehr sind es hier derzeit zwischen dem Innsbrucker Platz und der Oberlandstraße. Und geblitzt wird es ansonsten noch auf der A2 Richtung Berlin, kurz vor Lenin, hat uns Frank gerade durchgegeben. Danke dir dafür, komm gut an. So, und eure Staus und eure Blitzer per Anruf oder WhatsApp geht hier auch weiterhin immer alles an die 0331 74 40 40.
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0: Wenn ihr alleine schon beim Namen eines Lebensmittels Hunger kriegt, dann ist das doch eine ziemlich gute Ausgangslage. Es geht hier heute Abend nämlich um den Kremener Spargel. Dürfte für viele tatsächlich längst ein Begriff sein. Spannend ist aber vor allem der Weg bis zu unserem Teller. Und den gucken wir uns hier heute Abend an, zusammen mit dem Spargelhof Kremen. Der Betrieb hier aus dem Ruppiner Seenland steht nämlich für den beliebten tagesfrischen Kremener Spargel und ergänzt das Angebot sogar noch im Winter mit Freilandgänsen. Und Betriebe wie diese hier bei uns aus Brandenburg und ihre Produkte, die stellen wir euch aktuell vor in unserer Kampagne Brandenburg liefert Geschmack zusammen mit ProAgro. Wie diese Produkte genau entstehen, worauf da bei der Arbeit Wert gelegt wird und welche aktuellen Projekte momentan anstehen, das klären wir alles noch in dieser Stunde. Jetzt erst einmal Trompetensounds bei Capital Cities nach dem Sommerhit dieses Jahres. Hier ist Shaka.

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3: Der Kremmener Spargel ist, glaube ich, für viele da draußen längst ein Begriff. Aber spannend ist ja vor allem, wie er entsteht und warum er gerade frisch aus der Region so besonders ist. Der Spargelhof Kremmen erzeugt regionale Lebensmittel wie genau diesen Spargel selbst und bietet sogar im Winter noch Freilandgänse an. Und solche Betriebe hier aus Brandenburg, die stellen wir euch gerade vor in unserer Kampagne Brandenburg liefert Geschmack zusammen mit ProAgro. Und dazu ist die Geschäftsführerin heute Abend in der Leitung, Beate Gebauer. Ich grüße Sie, hallo.
4: Ja, hallo, ich freue mich sehr, dabei zu sein.
3: Der Kremmener Spargel, die Freilandgänse im Winter. Was ist bei Ihren Produkten noch so besonders?
4: Ja, ich würde sagen, ein sehr langfristiges Denken und Handeln. Wir sind ja Landwirte und arbeiten natürlich gerade beim Spargelanbau mit einer sehr langfristigen Planung. Mhm. Wie ihr wisst, ist der Spargel eine Dauerkultur, der bis zu 8 Jahre bei uns dann in der Ernte ist und 2 Jahre braucht, im Grunde, um überhaupt Ertrag zu bringen. Nur mal als ganz grobe Vorstellung dazu. Mhm. Ja. Nur zum Thema Spargel. Wir haben ja noch viele andere landwirtschaftliche Produkte und Erzeugnisse, die wir anbauen oder auch auf unseren Flächen aufziehen. Aber der Spargel ist eben unsere Hauptkultur und das ist eben auch die größte Besonderheit mit der Langfristigkeit.
3: Auf was gucken Sie da eigentlich so bei der täglichen Arbeit ganz besonders? Was Ihnen da wichtig ist, das besprechen wir dann gleich hier noch.
4: Ja, gerne, natürlich. Da freue ich mich schon drauf.
3: Und da gibt's gleich auch noch Klassik auf Elektrobeats bei Clean Bandit. Und noch was zum Mittrommeln von Alex Warren hier nach.
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23: Mit Björn Wimke, guten Abend. Es gibt für die einstige Schlosswarenfabrik in Brandenburg an der Havel mehr Bewerber als gedacht. Und die sind auch gewillt, mehr zu bezahlen als gedacht. Laut Informationen der MAZ hat der Höchstbietende knapp 2,2 Millionen Euro für das Grundstück geboten. Die Stadt ging in der Ausschreibung von 550.000 aus. Durch die Stadt laufen und sich auf einer Bank ausruhen. Doch die nächste ist ganz schön weit weg. In Brandenburg an der Havel sind deswegen 4 Stück in der Werner-Seelenbinder-Straße aufgebaut worden. Gewünscht hatten sich die Bänke insbesondere die älteren Bürger laut Stadt. Ein BMX-Hügel, eine Tischtennisplatte und mehr Sitzbänke. Mit diesen Wünschen sind Jugendliche an Oberbürgermeister Kalb herangetreten. Er hatte gefragt, was denn auf dem Parkhof besser laufen könnte. Die Vorschläge sollen nun geprüft werden. 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
24: Also noch kann der Regenschirm zu Hause bleiben. Mal Wolken, mal ein bisschen Sonne, aber es bleibt halt trocken. Bei derzeit um die 19 Grad bei euch in Brandenburg an der Havel, in Angermünde, in Cottbus, in Wittstock, in Potsdam und auch in Berlin. Morgen kommt dann aber stellenweise immer mal wieder ein bisschen Regen dazwischen. Das Ganze dann bei um die 20 Grad.
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3: Der BB Radio Straßenscanner zeigt hier aktuell Folgendes an.
24: Ein Liegenbleiber bremst euch hier gerade aus im laufenden Feierabendverkehr und zwar auf der A117 Richtung Waltersdorfer Dreieck. Der steht hier hinter einer Kurve zwischen dem Dreieck Treptow und dem Waltersdorfer Dreieck. Vorsicht hier und dann besser nochmal mit einer halben Stunde Extrazeit rechnen im Stadtverkehr Berlin und zwar auf der Stadtautobahn der A100 Richtung Süden. Hier rote Bremslichter zwischen dem Innsbrucker Platz und der Oberlandstraße. Und geblitzt wird dann noch auf der A9 Richtung Leipzig zwischen Niemeck und Köselitz. Und eure Staus und eure Blitzer per Anruf oder WhatsApp geht immer alles an die 0331 74 40 40. 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
3: Wenn schon ein einziges Wort reicht, damit uns das Wasser im Mund zusammenläuft, dann ist es in Brandenburg höchstwahrscheinlich der Spargel. Beim Spargelhof Kremmeln aus dem Ruppiner Seenland kommt dazu noch, dass er hier direkt aus der Region stammt und tagesfrisch erzeugt wird. Und ergänzt wird das Angebot sogar noch im Winter mit Freilandgänsen. Und Betriebe wie diese, die Produkte und vor allem auch die Menschen dahinter, die stellen wir euch hier gerade vor in unserer Kampagne Brandenburg liefert Geschmack gemeinsam mit ProAgro. Worauf hier bei der täglichen Arbeit vor allem geguckt wird, was aktuell vor Ort passiert und welche Projekte anstehen, das alles klären wir noch die nächste halbe Stunde. Jetzt Klassik auf Popbeats bei Clean Bandits und die Megastimme vorher noch von Alex Warren. Mehr

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3: Spargel, tagesfrisch vom Feld. Und dazu gibt's ja auch noch andere saisonale Produkte, wie beispielsweise auch Freilandgänse im Winter. Beim Spargelhof Kremmen wird tatsächlich sehr schnell klar, dass Lebensmittel nicht erst lange unterwegs sein müssen, um am Ende frisch bei uns auf dem Teller zu landen. Und regionale Betriebe wie diese sind es, die wir euch hier gerade vorstellen. Zusammen mit ProAgro in unserer Kampagne Brandenburg liefert Geschmack. Und sie hat hier im Unternehmen den Hut auf. Beate Gebauer, die Geschäftsführerin.
4: Ja, hallo, grüß dich.
3: Hallo. Worauf kommt es Ihnen da bei der täglichen Arbeit ganz besonders an? Worauf legen Sie bei sich im Unternehmen besonders Wert?
4: Ja, die Kontinuität. Natürlich, wir arbeiten mit der Natur, wir arbeiten in der Natur, wir arbeiten mit sehr vielen Menschen und in den verschiedenen Saisons und Jahreszeiten ja auf alle Schwünge, sage ich mal, gut zu reagieren, dass es eben am Ende nicht nur für die Besucher ein passendes Erlebnis gibt und auch die Produkte in der hohen Qualität, wie wir sie selber eben als Maßstab ansetzen, auf den Markt zu bringen, sondern eben auch wirtschaftlich am Ende ein gutes Jahr verzeichnen zu können. Das ist schon ein hohes Maß an Flexibilität und Planung, aber eben auch Reaktion auf die aktuellen Bedingungen, die wir da vorfinden.
3: Wie wir Verbraucher am Ende an all diese Produkte von Ihnen kommen, das klären wir dann gleich.
4: Jawohl, das ist auch eine sehr spannende Geschichte, erzähle ich gern.
3: Mehr Infos zum Spargelhof Kremmen und auch zu unserer Kampagne gibt's ansonsten nochmal bei uns im Netz auf bbradio.de. Jetzt erst einmal Dance von Gigi D'Agostino direkt nach Pop aus Berlin. Hier ist Chris de Serendi. 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
3: So, und hier kommt heute Abend das Frische nicht von weit her, sondern direkt vom Feld. Der Spargelhof Kremmen steht nämlich für regionale Produkte, die tagesfrisch hier bei uns ankommen. Allen voran natürlich der beliebte Kremmener Spargel und im Winter dann auch noch ergänzend Freilandgänse. Und genau solche Unternehmen hier aus Brandenburg und ihre Geschichten, die erzählen wir euch hier aktuell in unserer Kampagne Brandenburg liefert Geschmack zusammen mit ProAgro. Und wie hier genau gearbeitet wird, worauf der Wert gelegt wird und wie wir am Ende selbst an diese Produkte rankommen, das weiß die Geschäftsführerin hier heute Abend. Beate Gebauer ist am Telefon. Ich grüße Sie nochmal.
4: Ja, hallo, ich grüße dich, Ben. Ich freue mich sehr, dabei zu sein.
3: Wir freuen uns auch. Die Brücke ist bereits geschlagen. Wie kommen wir jetzt an Ihre Produkte ran?
4: Wir haben uns für den Weg der Direktvermarktung entschieden. Im Grunde ausschließlich. Da haben wir also den Weg des Vermarktens über den Hofladen, über unsere Gastronomie, natürlich in schon veredelter Form, also als Gericht auf dem Teller. Und auch über die Stände, die wir vor allem zur Spargelsaison in St. Brandenburg und auch in Berlin aufbauen, um noch näher an den Verbraucher zu kommen.
3: Was Ihnen jetzt unser Land Brandenburg hier als Produktionsstandort bedeutet, darauf gehen wir dann gleich noch ein.
4: Unbedingt. Das ist ja meine Heimat. Unbedingt.
3: In der Zwischenzeit gibt's alle Infos zum Spargelhof Kremmen und auch zu unserer Kampagne nochmal auf bbradio.de. Gleich diese Helium-Stimme von Sam Smith nach Rockpop von Tempest City.

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3: Tagesfrischer Kremener Spargel, regionale Produkte direkt vom Feld und saisonale Angebote wie beispielsweise Freilandgänse im Winter. Gibt's alles beim Spargelhof Kremmen hier aus dem Ruppiner Seenland. Aber wie entstehen am Ende all diese Produkte? Worauf wird da bei der Arbeit Wert gelegt? Das alles klären wir hier heute Abend zusammen mit Beate Gebauer, der Geschäftsführerin. Frau Gebauer, wir haben gerade eben schon ganz kurz angesprochen, Sie produzieren in Brandenburg. Was bedeutet Ihnen Brandenburg als Produktionsstandort?
4: Für mich persönlich ist es ja meine Heimat, deswegen bedeutet es mir alles. Ich liebe diese Heimat, ich finde unsere Kulturlandschaft wunderbar und eben auch die Großzügigkeit der Flächen, die Weite, all das wächst hier vor unserer Nase, ist greifbar, es ist sichtbar und wir haben auch wirklich eben dadurch, dass wir hier so gut vernetzt sind, einfach tolle Partner an unserer Seite. Die Arbeit hier macht Spaß und da es eben auch meine Heimat ist, fühlt sich das alles wunderbar und richtig an. Ich glaube, dafür spreche ich auch für unser ganzes Team, weil wir uns alle als riesengroße Spargelhof-Familie fühlen und unser Motto ist ja Willkommen bei Freunden und genauso leben wir eben auch den Kontakt mit unseren Kunden. All das ist positive Energie, die bekommen wir jeden Tag auch zurück und ich glaube, das macht dann auch die Freude an unserer Arbeit aus.
3: Na klar. Solltet ihr jetzt eventuell auf den Geschmack gekommen sein, alle Infos zum Spargelhof Kremmen und auch zu unserer Kampagne auf bbradio.de. Frau Gebauer, schön, dass Sie sich hier heute Abend die Zeit genommen haben. Das waren ein paar tolle Einblicke und Hintergrundgeschichten. Und dann weiterhin alles Gute und bis zum nächsten Mal.
4: Ja, mir hat es riesen Spaß gemacht. Ja. Ich wünsche euch alles Gute, einen schönen Feierabend nachher. Herzlichen Dank.
3: Bis bald. Jetzt Michael Schulte hier in unserem Hit Herbst. Hier ist er mit 5 a.m. Ciao, ciao.
4: Ja, tschüss, bis bald. Alles Gute.
3: Tschüss.

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18: 19 Uhr, der Donnerstag, Feierabend.
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19: Mit Björn Dümkim, guten Abend. IS-Anhänger in Barnim festgenommen. Bereits letztes Jahr soll er eine Terrororganisation gegründet haben. Auch eine Waffe besaß er schon. Und das Ziel schien laut Bundesanwaltschaft auch schon klar. Eine Kirche in Bremen. Der 24-Jährige sitzt jetzt in U-Haft. Ein bisher unbekannter Komplize konnte bislang nicht gefunden werden. Und jetzt noch mehr aus unserem Land von unserem BB-Radio Brandenburg-Reporter Frank Philipp.
20: Am Bahnhof in Hoppegarten entsteht derzeit ein neues Parkhaus für Fahrräder. Rund 260 Räder haben darin Platz. Die Anlage ist verschlossen und hat eine Videoüberwachung. Rund 1,2 Millionen Euro werden dort investiert. Ende des Jahres soll alles fertig sein.
19: Danke dir, Frank. Brandenburgs heißer Sommer hatte ernste Folgen. Das Robert-Koch-Institut schätzt, dass die Hitze in diesem Jahr bisher für rund 200 zusätzliche Todesfälle gesorgt hat. Deutlich mehr als im vergangenen Jahr. Die Zahl wird aus Sterbefällen und Temperaturen berechnet. Brandenburg arbeitet deshalb schon länger an mehr Hitzeschutz. Kommunen und Einrichtungen sollen eigene Pläne bekommen, zum Beispiel mit Hitzetelefon oder gezielter Hilfe für besonders gefährdete Menschen. Deutschland will bei den größten Gefahren durch KI jetzt international gegensteuern. Der Grund? Das Digitalministerium hält europäische Gesetze allein für machtlos, falls etwa in den USA irgendwann eine sogenannte Superintelligenz entsteht. 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
18: Also momentan bleibt es hier noch bei diesem Wetter-Ping-Pong. Mal das letzte bisschen Sonne, dann auch immer mal wieder ein paar Wolken. Aber halt kein Regen hier auf dem Donnerstag-Feierabend, aber das ändert sich morgen. Momentan messen wir noch immer Temperaturen um die 18, 19 Grad bei euch in Angermünde, in Cottbus, in Frankfurt-Oder, genauso wie auch hier bei uns in Potsdam und Berlin. Morgen dann aber stellenweise auch immer mal wieder ein bisschen Regen, das dann bei um die 20 Grad.
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18: Und der BB-Radio-Straßenscanner zeigt an, dass euch schon wieder diverse Baustellen hier ausbremsen im laufenden Feierabendverkehr. Da geht es zum einen um die A12, um den Bereich Frankfurt oder Berlin. Hier haben wir ja beidseitig zwischen Briesen und Fürstenwalde Westen nur noch eine freie Spur. Das stockt hier gerne mal. Und im Stadtverkehr Berlin finden Vermessungsarbeiten im Tunnel Feuerbachstraße statt. Deshalb ist die A103 ab 22 Uhr bis 4 Uhr morgen früh beidseitig gesperrt. Und geblitzt wird es ansonsten noch auf der A10, dem nördlichen Berliner Ring, in Richtung Dreieck Barnim, kurz hinterm Dreieck Havelland. Und eure Staus und eure Blitzer per Anruf oder WhatsApp geht hier auch weiterhin immer alles an die 0331 74 40 40.
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18: 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Vorher noch zwei Buddies mit ihren Gitarren, das sind Miles Smith und Niall Horan, und vorher wolfsähnliches Geheule jetzt hier von Cartoon.

0: unser nächster Comedian jetzt hier bei BB Radio kennt den Weg vom ersten Knistern bis zum letzten Augenrollen wahrscheinlich auch besser als jeder Paartherapeut. Hier ist Bandebeat für euch mit Markus Krebs.
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3: Ja, letztes Jahr eine Halloween-Feier, da hat einer bei uns angeschält, so Saures. Ich sag, das heißt Süßes oder Saures. Ne, ich bin Diabetiker. Ja? Fünf Ex-Freundinnen waren da, meine Ex-Frau und meine Freundin Jackie. Ich weiß nur, meine Ex-Frau sagt dann zu Jackie, macht der bei dir auch immer diese Geräusche? Nö, nö, nö. Geht um Treppe steigen. Ja. Ich weiß noch, wo ich meine Ex-Frau kennengelernt habe. Ich war in dieser Kneipe und ich guckte rüber und ich sah diese wunderschöne Frau. Ne? Ja, und daneben stand halt meine Ex. Ah ja gut, dann nehme ich halt die. Die Anfangszeit war klasse, aber so nach 2 Tagen hatten wir schon Ärger. Sagte, du musst den Müll trennen. Ich sag, wie? M-U-L-L? Ne? Musst du immer betrunken aus der Kneipe kommen? Sag, ne, mach ich freiwillig. Ja?
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7: Mit Björn Wimke, guten Abend. Es gibt für die einstige Schlosswarenfabrik in Brandenburg an der Havel mehr Bewerber als gedacht. Und die sind auch gewillt, mehr zu bezahlen als gedacht. Laut Informationen der Matz hat der Höchstbietende knapp 2,2 Millionen Euro für das Grundstück geboten. Die Stadt ging in der Ausschreibung von 550.000 aus. Durch die Stadt laufen und sich auf einer Bank ausruhen. Doch die nächste ist ganz schön weit weg. In Brandenburg an der Havel sind deswegen 4 Stück in der Werner-Seelenbinder-Straße aufgebaut worden. Gewünscht hatten sich die Bänke insbesondere die älteren Bürger laut Stadt. Ein BMX-Hügel, eine Tischtennisplatte und mehr Sitzbänke. Mit diesen Wünschen sind Jugendliche an Oberbürgermeister Kalb herangetreten. Er hatte gefragt, was denn auf dem Parkhof besser laufen könnte. Die Vorschläge sollen nun geprüft werden. 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
8: Es ist hier gar nicht so kalt auf dem Donnerstagfeierabend. Wir messen hier nach wie vor Temperaturen zwischen 17 und 19 Grad bei euch in Wittstock, in Frankfurt oder in Brandenburg an der Havel, genauso wie auch hier bei uns in Potsdam und Berlin. Das ist und bleibt trocken, aber morgen dann neben der Sonne und neben den Wolken auch immer mal wieder ein bisschen Regen bei um die 20 Grad.
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8: Der BB-Radio-Straßenscanner zeigt hier aktuell Folgendes an.
9: Überall, wo gebaut wird hier im laufenden Feierabendverkehr, geht es gerade etwas langsamer voran. Und da blinkt unter anderem immer mal wieder die A12 auf. Und zwar vor allem der Bereich Frankfurt oder Berlin. Hier haben wir ja beidseitig zwischen Briesen und Fürstenwalde West nur noch eine freie Spur. Und das stockt hier gerne mal. Und dann wird auch gebaut im Stadtverkehr Berlin. Deshalb ist in Prenzlauer Berg die Schiefelbeiner Straße, Höhe Driesener Straße, noch bis einschließlich morgen Richtung Malmöer Straße gesperrt. Eine Umleitung ist hier aber glücklicherweise eingerichtet. Und geblitzt wird dann noch auf der A2 Richtung Berlin Höhe Ziesa. Und eure Staus und eure Blitzer per Anruf oder WhatsApp geht hier auch weiterhin immer alles an die 0331 74 40 40. 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

Wer von euch morgen zum Start ins Wochenende noch nichts vorhaben sollte, der kann dieses Problem hier heute schon zum BB-Radio Feierabend lösen. Potsdam feiert beispielsweise morgen 2 Tage lang Oktoberfeste in der Metropolishalle. In der Eberswalder Innenstadt könnt ihr bis 23 Uhr shoppen und Prenzlau holt euch 3 Tage lang das Mittelalter zurück. Mehr Tipps auf bbradio.de und mehr von Alex Warren jetzt. Das ist der BB-Radio Hit Herbst für euren Donnerstag-Feierabend. Hier ist Spin the Beat mit Alex Warren und Fever Dream. 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
7: Mit Björn Dümke, guten Abend. IS-Anhänger in Barnim festgenommen. Bereits letztes Jahr soll er eine Terrororganisation gegründet haben. Auch eine Waffe besaß er schon. Und das Ziel schien laut Bundesanwaltschaft auch schon klar. Eine Kirche in Bremen. Der 24-Jährige sitzt jetzt in U-Haft. Ein bisher unbekannter Komplize konnte bislang nicht gefunden werden. Alte Munition sorgt morgen für Stillstand auf der A15. Bei Bauarbeiten zwischen Forst und Rogosen sind mehrere Granaten aus dem Zweiten Weltkrieg entdeckt worden. Die können nicht einfach abtransportiert werden und sollen deshalb direkt vor Ort gesprengt werden. Dafür wird die A15 morgen zwischen 9 und 10 Uhr in beiden Richtungen komplett gesperrt. Der teure Diesel wird für Deutschlands Spediteure langsam zum echten Problem. Ihr Verband fordert deshalb Hilfe von Kanzler Merz, allerdings nicht über eine niedrige Mehrwertsteuer. Die bringt den Firmen kaum etwas. Sie wollen weniger Steuern direkt auf den Diesel. Bis dahin gibt es die Sofortmaßnahme von BB Radio. 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
8: Eigentlich soll die RB32 von Oranienburg aus ein Zubringer zum BER in Schönefeld sein. Gibt's ja auch erst seit Juni. Jetzt aber fährt der Regio am Flughafen vorbei. Wegen Bauarbeiten wird ab diesem Freitag umgeleitet. Immerhin, es gibt einen extra Halt im Bahnhof Schönefeld. Oder mit dem RE5 nach Berlin rein, dann umsteigen in den Flughafenexpress FEX. Klarer Himmel, BB Radio Landeshauptstadtstudio Potsdam.
9: Am Bahnhof in Hoppegarten entsteht derzeit ein neues Parkhaus für Fahrräder. Rund 260 Räder haben darin Platz. Die Anlage ist verschlossen und hat eine Videoüberwachung. Rund 1,2 Millionen Euro werden dort investiert. Ende des Jahres soll alles fertig sein. Frank Philipp, BB Radio, Lokalstudio Oderland, Frankfurt.
8: Der Zepernicker Barfußpfad ist fertig. Ein lang gehegter Wunsch aus dem Bürgerbudget. Hier im Panketaler Ortsteil geht's ab sofort barfuß immer den Wurm entlang, denn so schlängelt sich der Weg durch das Areal und soll die Gesundheit der Füße fördern. 15 Felder gibt es, aus Sand, Mulch, Kieselsteinen, Kork, Kastanien, Zapfen, Holz und Splitt. Klarer Himmel, BB Radio, Lokalstudio Nordost in Eberswalde.
9: Am Sonntag heißt es Vorhang auf im Frankfurter Kleistforum. Dort gibt es dann die Abschlussgala der staatlichen Artistenschule in Berlin zu sehen. Talentierte junge Menschen werden dort zu staatlich geprüften Artisten ausgebildet. Seit einigen Jahren geht die Abschlussklasse auch auf Tournee. Frank Philipp, BB Radio, Lokalstudio Oderland, Frankfurt.
7: Social Media erst ab 13. Die EU will Kindern jetzt klare Grenzen im Netz setzen. Wer jünger ist, soll gar keinen eigenen Zugang bekommen. Zwischen 13 und 15 Jahren sollen die Eltern noch mitentscheiden können. Damit es klappt, müssen die Anbieter künftig prüfen, wie alt ihre Nutzer sind. Noch ist das Ganze allerdings nur ein Vorschlag. Jetzt wird darüber im EU-Parlament und mit den Mitgliedstaaten verhandelt. 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
10: Ja, die Sonne, die war heute auch richtig schön. Morgen auf dem Freitag gibt's das dann nochmal. Nachts geht's runter auf Tiefstwerte bis 12 Grad. Und der Freitag ist dann wieder richtig schön. Sonne, Wolken hier mit 20 Grad maximal.
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10: Und der BB Radio Straßenscanner zeigt immer noch die A10 westlicher Berliner Ring zwischen Großkreuz und Leest. Gut eine Viertelstunde mehr einplanen. Dann wird geblitzt auf der A9 Richtung Leipzig zwischen Niemek und Köselitz und auf der B187 Richtung Eberswalde in Höhe Tornow. Habt ihr noch was? 0331 1070 40 40. Schreibt auch mal per WhatsApp.
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10: Schönen Donnerstag. Ich bin Cosmo. Toll, dass ihr dabei seid, denn jetzt gibt's hier zum Abschluss nochmal geile Sounds. Ein Trio. Kygo, Khaled, Griffin. Hören wir sofort nach dem neuesten Ding vom frischen Album von Nico Santos. Das ist eine Nummer aus Berlin. Hier ist er.

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2: 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Animal. 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Die Girlgroup Cat's Eye gründete sich 2024 im Verlaufe einer Castingshow. Die sechs Sängerinnen kommen aus verschiedensten Regionen der Welt und verbinden westliche Popmusik mit Elementen des K-Pop. 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
11: Mit Björn Dümke, guten Abend. IS-Anhänger in Barnim festgenommen. Bereits letztes Jahr soll er eine Terrororganisation gegründet haben. Auch eine Waffe besaß er schon. Und das Ziel schien laut Bundesanwaltschaft auch schon klar. Eine Kirche in Bremen. Der 24-Jährige sitzt jetzt in U-Haft. Ein bisher unbekannter Komplize konnte bislang nicht gefunden werden. Alte Munition sorgt morgen für Stillstand auf der A15. Bei Bauarbeiten zwischen Forst und Rogosen sind mehrere Granaten aus dem Zweiten Weltkrieg entdeckt worden. Die können nicht einfach abtransportiert werden und sollen deshalb direkt vor Ort gesprengt werden. Dafür wird die A15 morgen zwischen 9 und 10 Uhr in beiden Richtungen komplett gesperrt. Der teure Diesel wird für Deutschlands Spediteure langsam zum echten Problem. Ihr Verband fordert deshalb Hilfe von Kanzler Merz, allerdings nicht über eine niedrige Mehrwertsteuer. Die bringt den Firmen kaum etwas. Sie wollen weniger Steuern direkt auf den Diesel. Bis dahin gibt es die Sofortmaßnahme von BB Radio. 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
12: Eigentlich soll die RB32 von Oranienburg aus ein Zubringer zum BER in Schönefeld sein. Gibt's ja auch erst seit Juni. Jetzt aber fährt der Regio am Flughafen vorbei. Wegen Bauarbeiten wird ab diesem Freitag umgeleitet. Immerhin, es gibt einen extra Halt im Bahnhof Schönefeld. Oder mit dem RE5 nach Berlin rein, dann umsteigen in den Flughafenexpress FEX. Klarer Himmel, BB Radio Landeshauptstadtstudio Potsdam.
13: Am Bahnhof in Hoppegarten entsteht derzeit ein neues Parkhaus für Fahrräder. Rund 260 Räder haben darin Platz. Die Anlage ist verschlossen und hat eine Videoüberwachung. Rund 1,2 Millionen Euro werden dort investiert. Ende des Jahres soll alles fertig sein. Frank Philipp, BB Radio, Lokalstudio Oderland, Frankfurt.
12: Der Zepernicker Barfußpfad ist fertig. Ein lang gehegter Wunsch aus dem Bürgerbudget. Hier im Parkethaler Ortsteil geht's ab sofort barfuß immer den Wurm entlang, denn so schlängelt sich der Weg durch das Areal und soll die Gesundheit der Füße fördern. 15 Felder gibt es, aus Sand, Mulch, Kieselsteinen, Kork, Kastanien, Zapfen, Holz und Splitt. Klarer Himmel, BB Radio, Lokalstudio Nordost in Eberswalde.
13: Am Sonntag heißt es Vorhang auf im Frankfurter Kleistforum. Dort gibt es dann die Abschlussgala der staatlichen Artistenschule in Berlin zu sehen. Talentierte junge Menschen werden dort zu staatlich geprüften Artisten ausgebildet. Seit einigen Jahren geht die Abschlussklasse auch auf Tournee. Frank Philipp, BB Radio, Lokalstudio Oderland, Frankfurt.
11: Social Media erst ab 13. Die EU will Kindern jetzt klare Grenzen im Netz setzen. Wer jünger ist, soll gar keinen eigenen Zugang bekommen. Zwischen 13 und 15 Jahren sollen die Eltern noch mitentscheiden können. Damit es klappt, müssen die Anbieter künftig prüfen, wie alt ihre Nutzer sind. Noch ist das Ganze allerdings nur ein Vorschlag. Jetzt wird darüber im EU-Parlament und mit den Mitgliedstaaten verhandelt. 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
10: Mit Björn Dümke, guten Abend. IS-Anhänger in Barnim festgenommen. Bereits letztes Jahr soll er eine Terrororganisation gegründet haben. Auch eine Waffe besaß er schon. Und das Ziel schien laut Bundesanwaltschaft auch schon klar. Eine Kirche in Bremen. Der 24-Jährige sitzt jetzt in U-Haft. Ein bisher unbekannter Komplize konnte bislang nicht gefunden werden. Alte Munition sorgt morgen für Stillstand auf der A15. Bei Bauarbeiten zwischen Forst und Rogosen sind mehrere Granaten aus dem Zweiten Weltkrieg entdeckt worden. Die können nicht einfach abtransportiert werden und sollen deshalb direkt vor Ort gesprengt werden. Dafür wird die A15 morgen zwischen 9 und 10 Uhr in beiden Richtungen komplett gesperrt. Der teure Diesel wird für Deutschlands Spediteure langsam zum echten Problem. Ihr Verband fordert deshalb Hilfe von Kanzler Merz, allerdings nicht über eine niedrige Mehrwertsteuer. Die bringt den Firmen kaum etwas. Sie wollen weniger Steuern direkt auf den Diesel. Bis dahin gibt es die Sofortmaßnahme von BB Radio. 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
11: Eigentlich soll die RB32 von Oranienburg aus ein Zubringer zum BER in Schönefeld sein. Gibt's ja auch erst seit Juni. Jetzt aber fährt der Regio am Flughafen vorbei. Wegen Bauarbeiten wird ab diesem Freitag umgeleitet. Immerhin, es gibt einen extra Halt im Bahnhof Schönefeld. Oder mit dem RE5 nach Berlin rein, dann umsteigen in den Flughafenexpress FEX. Klarer Himmel, BB Radio Landeshauptstadtstudio Potsdam.
12: Am Bahnhof in Hoppegarten entsteht derzeit ein neues Parkhaus für Fahrräder. Rund 260 Räder haben darin Platz. Die Anlage ist verschlossen und hat eine Videoüberwachung. Rund 1,2 Millionen Euro werden dort investiert. Ende des Jahres soll alles fertig sein. Frank Philipp, BB Radio, Lokalstudio Oderland, Frankfurt.
11: Der Zepernicker Barfußpfad ist fertig. Ein lang gehegter Wunsch aus dem Bürgerbudget. Hier im Parkertaler Ortsteil geht's ab sofort barfuß immer den Wurm entlang, denn so schlängelt sich der Weg durch das Areal und soll die Gesundheit der Füße fördern. 15 Felder gibt es, aus Sand, Mulch, Kieselsteinen, Kork, Kastanien, Zapfen, Holz und Splitt. Klarer Himmel, BB Radio, Lokalstudio Nordost in Eberswalde.
12: Am Sonntag heißt es Vorhang auf im Frankfurter Kleistforum. Dort gibt es dann die Abschlussgala der staatlichen Artistenschule in Berlin zu sehen. Talentierte junge Menschen werden dort zu staatlich geprüften Artisten ausgebildet. Seit einigen Jahren geht die Abschlussklasse auch auf Tournee. Frank Philipp, BB Radio, Lokalstudio Oderland, Frankfurt.
10: Social Media erst ab 13. Die EU will Kindern jetzt klare Grenzen im Netz setzen. Wer jünger ist, soll gar keinen eigenen Zugang bekommen. Zwischen 13 und 15 Jahren sollen die Eltern noch mitentscheiden können. Damit es klappt, müssen die Anbieter künftig prüfen, wie alt ihre Nutzer sind. Noch ist das Ganze allerdings nur ein Vorschlag. Jetzt wird darüber im EU-Parlament und mit den Mitgliedstaaten verhandelt. 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
7: Mit Björn Dümke, guten Abend. IS-Anhänger in Barnim festgenommen. Bereits letztes Jahr soll er eine Terrororganisation gegründet haben. Auch eine Waffe besaß er schon. Und das Ziel schien laut Bundesanwaltschaft auch schon klar. Eine Kirche in Bremen. Der 24-Jährige sitzt jetzt in U-Haft. Ein bisher unbekannter Komplize konnte bislang nicht gefunden werden. Alte Munition sorgt morgen für Stillstand auf der A15. Bei Bauarbeiten zwischen Forst und Rogosen sind mehrere Granaten aus dem Zweiten Weltkrieg entdeckt worden. Die können nicht einfach abtransportiert werden und sollen deshalb direkt vor Ort gesprengt werden. Dafür wird die A15 morgen zwischen 9 und 10 Uhr in beiden Richtungen komplett gesperrt. Der teure Diesel wird für Deutschlands Spediteure langsam zum echten Problem. Ihr Verband fordert deshalb Hilfe von Kanzler Merz, allerdings nicht über eine niedrige Mehrwertsteuer. Die bringt den Firmen kaum etwas. Sie wollen weniger Steuern direkt auf den Diesel. Bis dahin gibt es die Sofortmaßnahme von BB Radio. 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
8: Eigentlich soll die RB32 von Oranienburg aus ein Zubringer zum BER in Schönefeld sein. Gibt's ja auch erst seit Juni. Jetzt aber fährt der Regio am Flughafen vorbei. Wegen Bauarbeiten wird ab diesem Freitag umgeleitet. Immerhin, es gibt einen extra Halt im Bahnhof Schönefeld. Oder mit dem RE5 nach Berlin rein, dann umsteigen in den Flughafenexpress FEX. Klarer Himmel, BB Radio Landeshauptstadtstudio Potsdam.
9: Am Bahnhof in Hoppegarten entsteht derzeit ein neues Parkhaus für Fahrräder. Rund 260 Räder haben darin Platz. Die Anlage ist verschlossen und hat eine Videoüberwachung. Rund 1,2 Millionen Euro werden dort investiert. Ende des Jahres soll alles fertig sein. Frank Philipp, BB Radio, Lokalstudio Oderland, Frankfurt.
8: Der Zepernicker Barfußpfad ist fertig. Ein lang gehegter Wunsch aus dem Bürgerbudget. Hier im Parkertaler Ortsteil geht's ab sofort barfuß immer den Wurm entlang, denn so schlängelt sich der Weg durch das Areal und soll die Gesundheit der Füße fördern. 15 Felder gibt es, aus Sand, Mulch, Kieselsteinen, Kork, Kastanien, Zapfen, Holz und Splitt. Klarer Himmel, BB Radio, Lokalstudio Nordost in Eberswalde.
9: Am Sonntag heißt es Vorhang auf im Frankfurter Kleistforum. Dort gibt es dann die Abschlussgala der staatlichen Artistenschule in Berlin zu sehen. Talentierte junge Menschen werden dort zu staatlich geprüften Artisten ausgebildet. Seit einigen Jahren geht die Abschlussklasse auch auf Tournee. Frank Philipp, BB Radio, Lokalstudio Oderland, Frankfurt.
7: Social Media erst ab 13. Die EU will Kindern jetzt klare Grenzen im Netz setzen. Wer jünger ist, soll gar keinen eigenen Zugang bekommen. Zwischen 13 und 15 Jahren sollen die Eltern noch mitentscheiden können. Damit es klappt, müssen die Anbieter künftig prüfen, wie alt ihre Nutzer sind. Noch ist das Ganze allerdings nur ein Vorschlag. Jetzt wird darüber im EU-Parlament und mit den Mitgliedstaaten verhandelt. 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
3: Mit Patricia Woschny. Guten Morgen. Berlin und Brandenburg sind in Klopps neuer Nationalmannschaft gleich dreimal vertreten. Der Berliner Derry Sherhunt ist zum ersten Mal dabei. Der frühere Herthaner gehört zu insgesamt 16 Neulingen. Auch Ex-Herthaner Maximilian Mittelstädt steht im XXL-Aufgebot. Und aus Brandenburg ist Kevin Schade dabei. Der Potsdamer hat seine ersten Fußballschritte bei Babelsberg 03 und Energie Cottbus gemacht. Social Media erst ab 13. Die EU will Kindern jetzt klare Grenzen im Netz setzen. Wer jünger ist, soll gar keinen eigenen Zugang bekommen. Zwischen 13 und 15 sollen die Eltern noch mitentscheiden können. Damit das klappt, müssen die Anbieter künftig prüfen, wie alt ihre Nutzer sind. Noch ist das Ganze allerdings nur ein Vorschlag. Jetzt wird darüber im EU-Parlament und den Mitgliedstaaten verhandelt. Alte Munition sorgt heute für Stillstand auf der A15. Bei Bauarbeiten zwischen Forst und Rogosen sind mehrere Granaten aus dem Zweiten Weltkrieg entdeckt worden. Die können nicht einfach abtransportiert werden und sollen deshalb direkt vor Ort gesprengt werden. Dafür wird die A15 zwischen 9 und 10 Uhr in beide Richtungen komplett gesperrt. Rund um die Fundstelle gibt es zusätzlich einen Sperrkreis.
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4: Der Großauftrag für den neuen Windpark im uckermärkischen Schönermark Passau ist vergeben. Den Zuschlag hat die Nordex Group bekommen für 13 Turbinen, 164 Meter hoch. Baustart soll noch in diesem Monat sein, der Park dann ab Frühjahr in Betrieb gehen und Strom für mehr als 20.000 Haushalte liefern. Klarer Himmel, BB Radio Lokalstudio Nordost in Eberswalde.
5: Am Bahnhof in Hoppegarten entsteht derzeit ein neues Parkhaus für Fahrräder. Rund 260 Räder haben darin Platz. Die Anlage ist verschlossen und hat eine Videoüberwachung. Rund 1,2 Millionen Euro werden dort investiert. Ende des Jahres soll alles fertig sein. Frank Philipp, BB Radio, Lokalstudio Oderland, Frankfurt.
6: In Wittstock ist weiter unklar, wie es nach der Schließung des Krankenhauses weitergeht. Ab Januar soll ein neues Ärztezentrum die Patienten versorgen. Doch die geplanten Arztpraxen haben noch nicht alle nötigen Zulassungen. Eine Bürgerinitiative fordert deshalb schnelle Entscheidungen. Benedikt Maurer, BB Radio, Ostprignitz-Ruppin.
3: Deutschland will bei den größten Gefahren durch KI jetzt international gegensteuern. Der Grund: Das Digitalministerium hält europäische Gesetze allein für machtlos, falls etwa in den USA irgendwann eine sogenannte Superintelligenz entsteht. Minister Wildberger setzt deshalb auf gemeinsame Kontrollen und Regeln über Ländergrenzen hinweg. An der Zapfsäule tut's gerade richtig weh. E10 kostet im Schnitt inzwischen 2,30 Euro. So viel wie noch nie. Die Politik diskutiert weiter, wie Autofahrer entlastet werden können. Im Gespräch ist jetzt vor allem eine Senkung der Mehrwertsteuer auf Sprit. Bis da allerdings was kommt, gibt's die Soforthilfe bei uns. 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
7: Bei mir ist eine Frau, über die ich mich sehr freue und die ganz offen mit ihrem Kontostand umgeht. Und es gibt wenige, die das sagen. Also wir befinden uns jetzt in der Welt der Schönen und Reichen. Bei mir ist Dr. Carmen Meyer, Finanzexpertin, Bestseller-Autorin und einfach eine feine Frau. Schön, dass du da bist, Carmen.
8: Dankeschön, Jens, für die Einladung. Ich freue mich sehr, hier zu sein.
7: Ich freue mich auch, dass du da bist. Cool. Weil jetzt wird die Grundlage gelegt für alle, die uns zuhören, wie man aus wenig ganz viel machen kann. Weil das ist ja dein Geheimrezept, nicht wahr?
8: Ja, also Geld kann man arbeiten lassen und dann wird daraus mehr. Genau, der Kuchen wird größer.
7: Mhm. Auch wenn man vorher nur ein paar Krümel hat. Daraus ja. Wird ein Kuchen.
8: Ja, aber es dauert natürlich ein bisschen. Also dessen muss man sich schon bewusst sein. Es geht nicht über Nacht, aber wir können wirklich Vermögen aufbauen. Und das ist nicht nur für irgendwen da draußen, sondern auch als ganz normaler Angestellter ist es möglich.
7: Ich habe das gelesen und dachte, meine Güte, eigentlich hätte die Frau ja mit dem, was sie macht, schon vorher Karriere machen können oder hat es auch schon gemacht oder zumindest eine Grundlage gelegt für das, was jetzt passiert, nicht wahr? Denn du bist ja in Polen geboren, 1984.
8: Ja, genau.
7: Würde man nicht denken, hätte gedacht 1994. deshalb die Welt der Schönen und Reichen. Ne? Du bist dann mit 4 nach Deutschland gekommen?
8: Genau, mit 2 Koffern.
7: Mit 2 Koffern?
8: Und meiner Schwester und meiner Mutter.
7: Mhm.
8: Mein Vater war schon da 3 Monate und wir sind mit dem Zug, und ich kann mich wirklich noch dran erinnern, mit dem Zug nach Wuppertal gekommen. Mhm. Weil mein Vater hatte dort Familie. Die Tanten, also die Schwestern von meiner Oma, also Vaters Seite, waren schon da. Und dann sind wir halt dort auch, die haben uns aufgenommen. Und dann haben wir die ersten Wochen oder Monate, das weiß ich nicht mehr so ganz genau, bei denen gewohnt, bis wir dann unsere erste eigene Wohnung hatten. Mhm.
7: War es für dich damals schon klar? Ich muss irgendwann mal mein eigenes Geld verdienen und nach Möglichkeit auch ganz viel davon.
8: Ja, also es ist ganz witzig. Meine Mutter hat immer zu mir gesagt, komm, irgendwann bist du Chefin. Und als kleines Kind, also ich hatte total nette Eltern und so, wir haben ein sehr gutes Verhältnis miteinander, aber ich habe da gar nicht so drüber nachgedacht. Und meine Eltern sind Handwerker, aber ich bin mit den Händen nicht so begabt. Und mein Vater hat immer gesagt, komm, mach bitte was mit dem Kopf, das mit den Händen, das ist nicht so deins. Mein Vater hat immer gesagt, komm, du musst studieren, damit es dir gut geht, damit du mal Geld hast. Und ich war sehr fleißig, ich habe dann auch studiert und habe also wirklich so auf meine Eltern gehört, muss ich sagen. Obwohl meine Mutter damals gesagt hat, ach Carmen, vielleicht ist Studieren auch nichts und mach vielleicht eine Ausbildung, weil wir hatten im Bekannteskreis Bekannte, die so ewig studiert haben. Und für meine Mutter war das alles so abstrakt und sie konnte damit nichts anfangen, sie ist Fotografin. Und ich hatte damals einen Freund und davon, der Vater war Mathematiker, auch glaube ich promoviert. Mhm. Und der hat immer gesagt, nee Carmen, du musst schon studieren. Und ich war aber nach dem Abitur so ein bisschen verloren, weil ich wollte eigentlich Lehrerin werden und dann waren aber die Lehrer so unfreundlich und so verbittert und haben so viele gute Leute einfach so durchfallen lassen und ich fand das so unfair und ich habe gesagt, also so will ich nicht werden. Ich will auch, wenn ich erwachsen bin, freundlich bleiben und nett bleiben und nicht irgendwelche Schüler da so quälen. Und dann habe ich gesagt, ich werde keine Lehrerin und dann war ich so ein bisschen lost, ich wusste gar nicht, was ich machen sollte und dann bin ich als Au-pair-Mädchen nach London gegangen.
7: Was ja gut ist, man lernt Sprache.
8: Absolut.
7: Neue Kulturen kennen.
8: Absolut. Und das hat mich unglaublich geprägt, weil ich habe mir gedacht, okay, ich mache jetzt Abitur, aber eigentlich kann ich kein richtiges Englisch. Das war so irgendwie bescheuert, wir haben Shakespeare gelesen, aber ich dachte, wozu Shakespeare? Also ich konnte damit nichts anfangen. Und ich habe aber im Supermarkt an der Kasse gearbeitet. Ich war schon immer fleißig und wollte...
7: In London?
8: Nee, in Wuppertal, ganz so, normal, okay. Neben dem Abitur an der Kasse.
7: Das, was wir alle gemacht haben.
8: Ja, genau. Und meine Kollegin, ihre Schwester war als Au-pair-Mädchen und damals gab es ja noch kein Internet und so. Also das waren ja auch andere Zeiten wie heute. Und davon, die Schwester war irgendwie als Au-pair in London und da habe ich gesagt, du, das will ich auch. Und dann hat sie mir, und wir hatten kein Internet als Familie und da hat meine beste Freundin mich da angemeldet und dann bin ich wirklich zu so einer wildfremden Familie nach London gekommen. Und die Mutter war promovierte Biochemikerin. Mhm. Und das hat mich so inspiriert, dass ich das dann auch studiert und auch promoviert habe. Und ja, so bin ich dann, weil ich habe das schon immer gerne gemacht. Ich fand Wissenschaften schon immer unglaublich spannend. Aber ich habe immer gedacht, ja, was machst du dann später damit? Ich kannte ja diese Berufe gar nicht. Ja, und das im Ausland leben und nochmal aufs College gehen und so, das hat mich, also ich habe es geliebt, muss ich sagen. Meine Mama hat auch dann zu mir gesagt, komm, du bist als andere Carmen zurückgekommen, viel klarer im Kopf und mit so einer Vision. Das hat mir sehr, sehr geholfen. Und deswegen empfehle ich es auch heute noch allen jungen Leuten, wenn sie nicht wissen, was sie wollen, dann einfach mal ins Ausland gehen, eine andere Sprache lernen, andere Leute kennenlernen und sehen, was einfach auch möglich ist. Ja.
7: Andere Biochemiker kennenlernen.
8: Ja.
7: Ich glaube, wenn du diese Frau nicht kennengelernt hättest, hättest du dich auch nicht für Biochemie entschieden, weil
8: genau.
7: Die hat quasi die Weichen gestellt.
8: Genau, genau, genau, genau. Ich habe ihre Doktorarbeit dann auch gelesen in London und habe gedacht, krass, das ist ja mega cool, was du gemacht hast. Ich habe das einfach gar nicht auf dem Schirm gehabt. Meine Medikamente müssen ja entwickelt werden, aber ich kannte ja nur Arzt sein. So. Und Arzt habe ich gedacht, boah, wenn die dann so im OP, da hatte ich auch immer nur dieses OP stehen so im Kopf und dann dieses stundenlange Operieren und wenn du einen Fehler machst, dann denke ich mir, oh Gott, dann passiert ja gleich jemandem was Schlimmes und das wollte ich damals nicht und ja, da war ich echt dankbar. Also das, und ich habe das Studium auch unheimlich genossen, mir hat das sehr viel Spaß gemacht, auch die Promotion. Es ist auch anstrengend, das darf man nicht, also vieles geht ja schief und du machst ja nächteweise, also schießt im Labor. Aber das Problem war, man bekommt immer nur befristete Verträge. Und ich wollte auch irgendwann Familie haben und da habe ich mir gedacht, ich kann jetzt nicht für so einen Hungerlohn hier arbeiten.
7: Hast du bei Roche im Pharmakonzern für einen Hungerlohn gearbeitet?
8: Nee, das nicht.
7: Das kam erst später,
8: Das kam erst später. Das kam erst später. Ich bin in,
7: weil die bezahlen doch gut, oder?
8: Die bezahlen sehr gut. Mhm. Also ich hatte ein 6-stelliges Gehalt bekommen und ich war 29 oder so. Also ich war mit 29 fertig. Ich hatte immer schon so ein bisschen inneren Druck, weil ich dachte, okay, irgendwann willst du ja Familie kriegen und die Promotion in 3 Jahren abgeschlossen. Und dann hat mich Roche eingekauft, weil ich bin auf Blutgerinnung spezialisiert und es gibt nicht so viele in dem Fachbereich. Mhm. Und Roche hat da gerade so ein neues Gerät gebaut und die haben einfach Experten gebraucht. Und Das war schon sehr cool, da war ich in San Francisco und so, das war schon eine tolle Zeit und ich habe gedacht, wow, krass, alles ist so super und ich war voll glücklich, weil viele ja promovieren und dann in einem ganz anderen Fachbereich arbeiten. Und bei mir war das wirklich, also wirklich picobello, alles so wie geplant und es war wirklich, wirklich schön. Ja, und dann bin ich schwanger geworden, bin mit 33, war ich schwanger mit Leni und wollte mir das Haus kaufen und habe gesehen, hoppala, kein Geld für ein Haus.
7: Das war die Initialzündung, ja?
8: Das war die Initialzündung. Ich habe echt gedacht, also ich saß so schwanger auf dem Sofa und habe gedacht, ich suche jetzt mal ein Haus für uns und gedacht, was, das ist so teuer hier in München, ich komme ja nicht aus München. Mir war das nicht so bewusst und dann habe ich gedacht, das kann doch nicht sein. Habe ich mir gedacht, mein Mann war bei BMW in der Entwicklung, ich war bei Roche, also auf dem Papier sah alles so.
7: Eigentlich hätte es reichen müssen.
8: Ja,
7: ne?
8: Ich habe mir gedacht, das sieht doch alles, wir sind auch fleißig, wir haben auch, also jetzt auch das Geld nicht so rausgehauen wie andere. Es hat nicht gereicht und dann habe ich mir gedacht, das kann doch nicht sein. Und man hat ja in der Schwangerschaft schon so einen Nestbautrieb, also das ist ja wirklich so hormonell bedingt. Und da habe ich gedacht, ich muss was tun. Ich muss einfach gucken, wie man an mehr Geld rankommt, was ich machen kann. Ne?
7: Und so eine schöne Stimme als Sängerin hattest du nicht, dass du irgendwo noch am Bahnhof irgendwie mit einem Hut und einer Gitarre etwas nebenbei verdienen konntest? Du musstest andere Wege finden, richtig?
8: Also wenn ich Talent hätte, wäre ich bestimmt Rockstar geworden, weil meine Eltern haben viele Jahre Gitarrenunterricht für mich bezahlt. Aber leider Gottes hat es wirklich nicht ausgereicht. Aber da war ich, glaube ich, selbstkritisch genug, dass ich dachte, okay, das will keiner hören. In der 5. Klasse habe ich im Chor gesungen und die Chorleiterin hat immer gesagt, Carmen, nicht so laut.
7: Das ist aber ein Zeichen dafür, dass es gut war. Wenn du laut warst und du schon rausgehört wurdest aus den anderen, siehst du, und jetzt stichst du mit anderen Sachen raus aus der Masse, weil du bist viel reicher als die anderen. Und wie man das in der Praxis schafft, dieses Buch, was du geschrieben hast, Mami Goes Millionaire, ist ja nicht nur ein Spiegel-Bestseller. Mhm. Es ist sehr interessant, aber es richtet sich ja vorwiegend an Frauen. Und jetzt möchte ich als Mann auch mal sagen, ich möchte auch gern zuhören. Also ich möchte auch gern wissen, wie das geht, ja?
8: Sehr gerne.
7: Kriegen wir das, können wir diesen Deal eingehen, natürlich, dass das jetzt also quasi für Männer und Frauen gleichermaßen ist, ja?
8: Natürlich. Also im Buch steht, es dürfen auch Männer lesen.
7: Steht
8: da. Habe ich extra reingeschrieben. Aber ich habe es bewusst an die Frau geschrieben, weil Frauen sich oft nicht angesprochen fühlen. Und ich will für die Frauen so eine Lanze brechen. Ich möchte, dass sie was verändern. Und wenn man die Frau so ganz persönlich anspricht, dann fühlt sie sich mehr angesprochen und kommt mehr in die Handlung. Und deswegen habe ich das wirklich gezielt an die Frau geschrieben. Aber ich habe ganz viele Männer, die mir schreiben, Carmen, ich lese ein Buch, es ist pink, aber ich lese auf Kindle. Dann sieht keiner, dass es pink ist.
7: Das ist eine Farbe, die durchaus Frauen anspricht, dieses Buch, ne? Ja. Alle sofort, oh, guck mal, ein pinkes Buch, goldene Schrift oben drauf, attraktive Frau, super, das ist ja schön. Das nehme ich mir mal. Worum geht's denn da drin? Keine Ahnung, aber es sieht auf jeden Fall gut aus, ne? Also ich sage, das Thema ist natürlich auch sehr schön und ich habe mich natürlich auch ein bisschen bei ChatGPT bedient, weil ich habe die künstliche Intelligenz natürlich ein bisschen befragt und habe gesagt, okay, wir müssen mal gucken, wie die Dr. Carmen Meyer das angegangen ist, weil Dr. Carmen Meyer hat innerhalb von 4 Jahren über 1 Million Euro aufgebaut, indem sie gezielt in Aktien, Gold und Kryptowährungen investiert hat. Und es gibt wichtige Punkte ihrer Strategie. Hat also die künstliche Intelligenz schon mal zusammengefasst. Und wir können ja mal gucken, ob das tatsächlich hinhaut. Ja. Und dann tauchen wir anschließend nochmal an deine Geschichte zurück ein und wollen natürlich wissen, wie du als schwangere Frau da gesessen hast und daraus was gebaut hast, ne?
8: Ja.
7: Aus dem Sparschwein, was geschlachtet wurde.
8: Ja.
7: Also, erster Punkt, Investitionen in Aktien. Richtig? Stimmt das? Hat KI das richtig rausgefunden aus dem Buch?
8: Ja, so
7: also,
8: fing alles an.
7: Ja, okay.
8: Sehr gut.
7: Investitionen in Gold.
8: Mhm.
7: Mhm, stimmt auch. In Kryptowährungen.
8: Mhm.
7: Unternehmerisches Denken.
8: Mhm.
7: Immobilien.
8: Mhm.
7: Und Bildung und Disziplin.
8: Sehr gut.
7: Ja, das sind die 6 Punkte, die die künstliche Intelligenz herausgefunden hat und gesagt hat, so kann es funktionieren.
8: Ach, wow.
7: Ist es richtig?
8: Es ist wirklich sehr gut. Es sind die mehreren Bausteine, dass wir nicht nur eine Asset-Klasse haben, also sprich nicht nur Aktien, sondern physisches Gold und Immobilien, wenn man möchte, und Kryptowährung. Und ich habe ja auch noch ein Unternehmen gegründet und im Endeffekt habe ich Vollgas gegeben und alles aufgebaut in den letzten Jahren.
7: Dann werden wir das jetzt mal zusammenfassen. Also, die Situation ist folgende. Du sitzt in einer Wohnung in München, ärgerst dich darüber, dass alles ringsum sehr teuer ist.
8: Ja.
7: Du hast einen dicken Bauch, bekommst bald ein Baby, möchtest ein Haus bauen und hast keine Kohle.
8: Mhm.
7: Habe ich es richtig zusammengefasst?
8: Genau, oder nicht genug.
7: Und dann kam die Initialzündung. Du hast gesagt, okay, ich brauche Geld, singen kann ich nicht, Rockstar werde ich nicht. Also ich muss mir andere Dinge einfallen lassen.
8: Ja.
7: Was mache ich? Wie bist du an die Sache rangegangen?
8: Alles Wissen dieser Welt steht in Büchern. Und ich habe mir gedacht, es muss doch irgendein Buch geben, was beschreibt, wie man reich wird. Und dann bin ich München, Hugendubel, Marienplatz, das ist ein ganz großer Buchladen, hingeradelt. Ich hatte Glück, Da war ein Mann, der sah sehr wohlhabend aus, den habe ich einfach angesprochen.
7: Sie sehen reich aus, ja. Kann ich Sie mal was fragen? Wie haben Sie denn Ihr Vermögen aufgebaut?
8: Hab ich ihn gefragt, ob er mir ein Buch empfehlen könnte.
7: Ja.
8: Und hat mir Rich Dad Poor Dad in die Hand gedrückt.
7: Rich Dad Poor
8: Dad. Von Robert Kiyosaki. Und dann habe ich das Buch mitgenommen, am gleichen Abend gleich verschlungen. Und er sagt, wir haben drei Wege, um reich zu werden. Mhm. Wir können ein Unternehmen gründen, weil dann können wir ja natürlich das Gehalt quasi nach oben hin offen. Oder wir kaufen Immobilien und vermieten sie, sodass das Cashflow reinbringt. Mhm. Oder wir kaufen Anteile an Unternehmen, sprich Aktien. Und da habe ich mir gedacht, okay, Biotech-Startup, das war ja so meine Welt. Mhm. Habe ich gedacht, das kann ich ja nicht machen, hochschwanger, voll teuer, war raus. Immobilien habe ich mir auch nicht getraut, weil ich dachte, ich kenne mich ja gar nicht aus. Ist die Immobilie gut, schlecht und muss ich einen Kredit aufnehmen mit der Bank und so. Das war mir alles zu wild. Da habe ich mir gedacht, ja okay, dann bleibt nur noch eins, Aktien. Da habe ich gedacht, okay, das mache ich. Also es war für mich so klar und habe ich gesagt, ja, das werde ich schon lernen. Und ich wusste damals auch nicht, was ist eine Aktie. Mir war nicht so wirklich klar, das ist ein Anteil von einem Unternehmen. Mhm. Ich habe gedacht, das ist sowas wie eine Anleihe, also einfach nur wie so ein Kredit oder so. Aber dass wir wirklich uns an Unternehmen beteiligen können, das war mir gar nicht bewusst.
7: Du bist Mitbesitzerin in dem Augenblick, ne?
8: Genau, genau. Und habe ich gedacht, okay, und jetzt brauche ich Experten. Und ich wusste, es gibt super viele schlaue Leute, die sich immer sehr gut auskennen. Mhm. Und du kannst Wissen viel schneller über andere Menschen aufbauen, als wenn du alles liest. Weil es gibt ja endlos viel Literatur. Mhm. Ich meine, dachte, okay, jetzt frage ich die einfach. Wie haben sie das gemacht? Mhm. Und dann haben die alle so nett und einfach über Aktien gesprochen. Haben gesagt, ja, ich habe einfach die Aktien gekauft und zahle die seit 20 Jahren und so. Und schau mal an. Und dann haben sie mir die Charts gezeigt. Und da habe ich gedacht, krass, das mache ich jetzt auch. Und dann habe ich also wirklich nächteweise diese Charts gelesen und diese Aktiencharts ist ja im Endeffekt so eine Linie, die man sieht. Und in meiner Doktorarbeit habe ich zwei Proteine, die sich verbunden haben und wenn sie sich verbunden haben, dann ist auch so eine Linie so hochgegangen. Und das sah genau aus wie ein Aktienchart. Mhm. Und da wusste ich auch mal, ist der Patient krank oder ist er gesund? Und das konnte ich an diesen Linien ablesen. Und da habe ich gedacht, das ist ja genau das Gleiche. Das war kein.
7: Ist Unternehmen gesund oder ist es krank? Richtig. Kann ich investieren oder nicht?
8: Genau.
7: Ist eine Parallele zwischen Biologie und Chemie und Finanzwirtschaft. Da
8: genau.
7: Guckt mal einer an, wa?
8: Genau. Und dann habe ich mir gedacht, krass, die sprechen noch eine Sprache, diese Charts. Und man muss einfach nur Muster erkennen, man muss das nur lesen können. Und ja, und so habe ich nächteweise, also mich wirklich alles gelesen und gemalt und die Charts an die Wände gemalt und so. Und dann habe ich angefangen zu investieren und dann war ich so erfolgreich. Und Mut wird immer belohnt, sage ich auch. Also dieses Mutigsein lohnt sich auch einfach, weil man bekommt dafür auch Geschenke. Und es ist ganz natürlich, wenn man noch nie investiert hat, dass es dann zuerst aufregend ist, aber es lohnt sich.
7: 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Tja, liebe Carmen, ich bedanke mich, dass du heute bei uns warst. Es war ganz toll.
8: Dankeschön.
7: Ja, viel Erfolg und bleib schön gesund, ja?
8: Danke.
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7: Bei mir ist ein Mann, über den ich mich sehr freue. Er ist einer unserer besten deutschen Kabarettisten. Er heißt Alphonse.
9: Bonjour, bonsoir.
7: Wunderbar. Mit bürgerlichem Namen Emanuel Peter Falvi.
9: Aber das weiß kein
7: das
9: Mensch.
7: Weiß kein Mensch,
9: ne? Ich vergesse das. Also lass uns mal bei Alphonse bleiben.
7: Unbedingt. Von mir aus, ja? Auf jeden Fall. Aber der bürgerliche Name, der steht in deinem Ausweis drin, ne? Oder rufen die dich, wenn du beim Arzt im Wartezimmer sitzt, mit Alphonse auf?
9: Ja, und dann sage ich Dr. Alphonse, bitte.
7: Ich freue mich sehr, dass du in meiner Sendung bist, weil ich verfolge dein ganzes Tun schon seit, ja, seitdem du hier bist, glaube ich.
9: Danke, dass ich hier sein darf. Ich freue mich, ich freue mich immer in einem Radiostudio zu sein, aber in deinem noch mehr. Ich fühle mich also sofort wohl hier mit dir zusammen. Super, merci.
7: Liegt das an meinem Hemd heute? Ich habe ja heute die französischen Farben an, ne?
9: Ja, das ist also diskret, aber schon da. Also Trikolore auf dem Hemd, merci. Und ich kriege auch noch französisches Wasser, ich sage nicht die Marke, aber Jens hat mir nicht irgendein Wasser angeboten, nee. Sondern ist es immer so oder hast du es extra für mich gekauft?
7: Ich habe, glaube ich, nur dieses Wasser. Aber ich wollte Eindruck machen. Das Hemd habe ich aber extra für dich angezogen.
9: Ja, das ist mega. Ja? Also, ja? Also fantastisch.
7: Ich mag Frankreich.
9: Ja.
7: Die Region ums Mittelmeer, war ich fünfmal im Urlaub ungefähr. Ja. Und ich mag diesen französischen Akzent, den du sprichst.
9: Ja, das kann ich auch nicht abschalten. Insofern gut, dass du es magst, weil sonst hätte ich ein Problem.
7: Ich habe gedacht, wie wird es wohl sein, wenn man eine ganze Stunde über seine Geschichte redet? Das muss doch toll sein, in diesem schönen französischen Akzent. Normalerweise setze ich mich immer hin und lausche nur, weißt du? Und mehr will ich jetzt eigentlich auch gar nicht machen. Ich gebe dir einfach mal Stichworte und du beantwortest meine Fragen.
9: Das machen wir gerne.
7: Und ich entschuldige mich im Vorfeld, ich habe viele Fragen. Ich habe wirklich viele.
9: Aber nicht entschuldigen, ich beantworte total. total gerne deine Fragen an. Und wenn ich keinen Bock habe, deine Fragen zu beantworten, dann sage ich es auch. Ich sage, die Frage, also no, beantworte ich nicht.
7: Du bist echter Franzose.
9: Ich bin also echter Franzose, ja. Also genau, ChatGPT habe ich neulich gefragt, das ist wirklich wahr. Also, ist Alphonse wirklich Franzose? Und ChatGPT hat gesagt, nein, Alphonse ist kein echter Franzose. Alphonse ist nur die Figur, die Jan Böhmermann spielt. Also kompletter Quatsch. Und dann habe ich nochmal nachgefragt und so. ChatGPT hat nur Quatsch über mich erzählt. Also, ich bin nicht ChatGPT, ich erzähle die Wahrheit. Ich bin tatsächlich Franzose und seit einigen Jahren, seit 2017, auch noch Deutscher dazu. Also ich bin jetzt Deutscher und Franzose. In Paris geboren.
7: 1967?
9: Absolut. Im 5. Arrondissement von Paris. Mhm. Ich weiß nicht, ob du das kennst. 5. Nein. Arrondissement. Das liegt zwischen den 4. und den 6. Arrondissement. Nur für dich zu Hilfe.
7: Hätte ich jetzt vermutet, ja.
9: Und voilà. Und lange in Paris gelebt, bis ich 24 war und dann bam, nach Deutschland, nach Hamburg und seitdem wohne ich auch in Hamburg.
7: Aber ich springe zurück nach Paris, weil das, was da passiert ist, das ist so unglaublich spannend. Also wir haben eine Parallele. Ja. Ich habe mit 3 Jahren mein erstes Radio bekommen, damals mit Mittelwelle und habe in Ost-Berlin alles empfangen, was man empfangen konnte damals. Okay. Und dann habe ich, als ich auch so in dem Alter war wie du, einen Kassettenrekorder bekommen, mit dem man aufnehmen konnte. Und ich habe meine eigenen Radiosendungen moderiert, habe also quasi Titel angesagt. Du hattest einen Kassettenrekorder und hast damit was anderes gemacht.
9: Ja, also ich hatte einen Kassettenrekorder mit 6 allerdings. Du hast mit 3 angefangen.
7: Ich habe Kassettenrekorder hatte ich auch erst mit 6.
9: Okay, ja,
7: Radio hatte ich vorher.
9: Okay. Hm? Mit 6 hat der Weihnachtsmann mir einen Kassettenrekorder und ein kleines Mikrofon geschenkt. Super. Und ich fand das so super, dass ich gedacht habe, ich muss was damit machen. Und ich habe angefangen, tatsächlich Reportagen zu machen. Ich habe Leute auf der Straße interviewt. Ich habe Dinge gemacht. Ich bin in dem Metro, also da war ich vielleicht 7 oder 8. Ich bin in dem Metro reingegangen mit einem Kumpel zusammen, zu zweit. Und wir haben den Fahrer von dem Metro, von der U-Bahn einfach mal gefragt, dürfen wir rein in die Fahrerkabine? Wir möchten ein paar Fragen stellen. Und damals, das war einfach, ja klar, kommt einfach. Und dann waren wir und in der Kabine und dann habe ich ihm den ganzen Weg, wir haben 3-mal die Linie hin und her gefahren und ich habe ihn Dinge gefragt und so. Und dann habe ich also ganz, ganz viele Leute befragt und ich habe versucht, also ich hatte keine Technik, gar nichts, aber ich habe versucht, daraus Dinge zu machen, Reportagen zu schneiden und so. War wahrscheinlich nicht so professionell, aber das wurde nicht gesendet. Das war höchstens als Vortrag in der Schule, weißt du, das war so mein größtes Publikum, so. Aber da wusste ich, also das mit dem Audio, mit dem Radio, mit dem Erzählen, mit dem Fragen, das ist in mir drin. Das habe ich schon mal damals gewusst.
7: Siehst du, und deine Mitschüler und deine Lehrer haben das damals schon gefeiert, dass du so unterwegs war es mit Kassettenrekorder und Mikrofon und Leute
9: interviewt. Genau, die fanden super, also ne, weil sonst die Vorträge, in Frankreich muss man viele Vorträge machen in der Schule und ich glaube, die Lehrer sind total gelangweilt, ne? Also heute wahrscheinlich noch mehr, weil alle machen das mit ChatGPT und Wikipedia, ne? Damals gab's das nicht, aber trotzdem, und ich habe da eine neue Dimension gebracht, also ein paar originell mit ich habe also Lautsprecher dann gebracht und meine Interviews einfach das war eigentlich Radio in der Schule und das war super.
7: Siehst du, das war 1970, wie lange das her ist. Dieses Mikrofon hat quasi den Grundstein gelegt für deine jetzige Karriere, also für deine spätere Karriere, ne?
9: Also wahrscheinlich ja, ne? Wahrscheinlich ist da meine Passion zum Radio geboren, weiß man nie so, woher das kommt, aber das könnte schon sein. Und ich wollte, da war ich 14, wollte wirklich eigentlich Radio machen. Meine Mutter hat gesagt, ja, aber erstmal Schule und so. Ich dachte, ja, aber Radio. Und dann kam eine Zeit, es ist ein Wahlkampf in Frankreich und Mitterrand, Kandidat, und hatte gesagt, wenn ich gewählt bin, dann darf jeder, weil das war noch Monopol, verboten, Privatradio zu machen. Und er sagte, wenn ich gewählt bin, dann darf jeder Bürger sein Radio machen. Und am 10. Mai 81, da war ich 14, 10. Mai 81 ist der Mann gewählt und am 11. Mai hatte ich mit meinem Kumpel ein Privatradio.
7: Und zwar ein Piratensender.
9: Natürlich, das war komplett ohne Genehmigung, das ging nicht anders. Ne? Verrückt war, in dieser Nacht von 10. auf 11., ne, als er gewählt wurde, waren nicht nur wir, sondern also in der Nacht 150 neue Sender, allein in Paris. Ich rede nicht von ganz Frankreich. Einige sehr professionell hatten sich vorbereitet, also ne, und hatten also den Sender, also das Gerät, praktisch das elektronische Gerät, das war verboten, das zu besitzen. Die hatten das in Italien gekauft, damals durfte man dort und nicht in Frankreich, haben das durch die Grenze also geschmuggelt und hatten das einfach mal parat. Wir hatten das, nee, wir waren 14, wir hatten auch kein Geld und gar nichts, ne? Aber ein Kumpel kannte sich in Elektronik aus und der hatte irgendwas gebastelt einfach. Das war natürlich kein professioneller elektronischer Sender, aber das hat gereicht, um über die Nachbarschaft und vor allem auch das Polizeifunk zu stören. Das war eigentlich das größte Problem. Wir haben Sendungen gemacht. Du musst dir das vorstellen, das war irre. Also der Onkel von einem Kumpel hatte so einen Dachboden. Er hat gesagt, könnt ihr haben. So, ne? Und dann waren wir das war im 11. Arrondissement. Du weißt, wo das liegt. Ne?
7: Zwischen dem 10. und dem 9.
9: Absolut, ja genau. Das ist gut, du lernst sehr schnell. Ja, super. Und auf dem Dachboden von dem Onkel, von dem Kumpel. Und da haben wir, also jeder hat was gebracht. Plattenspieler, Platten, dies und das. Ich ein Mikrofon, ich hatte mein Mikrofon und so. Und dann haben wir nach der Schule einfach gesendet. Nach dem Prinzip, wir senden dann, wenn wir Bock haben. Das war also das Prinzip und wir hatten oft Bock. Auch also teilweise super. Und die Leute konnten, also die Leute, die hören, konnten auch anrufen. Wir hatten eine Telefonleitung von dem Onkel so weitergeleitet.
7: Das gibt's doch nicht.
9: Die konnten anrufen, dann waren die also auf dem Sender praktisch geschaltet. Ja, genau. Und es gab ein Problem. Dieser Kumpel, der da gebastelt hatte, der war gut, aber der war auch 14, ne? So. Und das war nicht, ich kenne mich nicht aus, aber das wäre irgendwie nicht geschützt und das hat die Polizeifunk von dem Revier daneben also komplett gestört. Und das heißt, dass du musst dir erst vorstellen, dass die Polizisten waren auf Jagd nach Banditen und so, ja, hier links und rechts und so und auf einmal, ja, und wir sind wieder auf Sendung und so. Und ich glaube, das hat die relativ genervt und irgendwann, also die haben wahrscheinlich gesucht, ne, wo gibt es Antennen auf dem Dach hier und so. Die haben uns gefunden. Die sind auf dem Dach gestiegen und zu uns dann und haben gesagt, so eigentlich toll eure Sendungen, aber das geht nicht. Also ihr müsst aufhören, das dürft ihr nicht und alles und so. Ne? Und also als 14-Jährige, die Polizei ist da und so, das ist schon ein bisschen scheiße. Ne? Sag, ja, wir hören auf. Okay,
7: und ihr habt klar, wahrscheinlich nicht aufgehört. Ne?
9: Wir haben natürlich nicht aufgehört, wir sind ja Franzosen. Sobald die weg waren, waren sie uns klar, wir machen einfach mal weiter. Das hat, also wir haben schon aufgehört, aber 20 Minuten. Und mehr nicht. So. Und dann haben wir natürlich weitergemacht und irgendwann, ich glaube 3 Wochen später oder so, kamen die wieder. Und die haben verstanden, das ist unser Blut. Wir werden nicht aufhören, egal was die machen. Und was die gemacht haben, ist, die kamen mit Metallstangen und haben alles kaputt gemacht. Also unser schönen Sender, die Plattenspieler und alles. Waren auch nett ihren. Wir haben gesagt, so geht zur Seite, dass ihr nicht verletzt seid und am besten guckt nicht. Das wird euch wehtun und so. Und dann bam, bam, bam, bam, bam, haben alles kaputt gemacht. Und dann haben die uns noch die Hand gegeben und haben gesagt, wir mussten das machen, sonst konnten wir nicht mehr arbeiten. Aber ihr seid gute Jungs. Ihr habt echt Talent. Eure Sendungen sind super. Macht weiter, aber professionell. Aber macht weiter. Und übrigens, also es gibt keine Klage. Wir rufen nicht mal die Eltern an, sondern wir mussten aufhören, weil wir konnten nicht mehr arbeiten. Aber ihr seid echt gut.
7: So lösen Franzosen Probleme. Die kommen und kloppen das kaputt und sagen...
9: In dem Fall, ja, das ist eigentlich sehr französisch gelöst. Das hast du recht, ja, genau.
7: Aber du hast ja dann auch bei einem richtigen Radiosender anschließend gearbeitet, ja. Bei einem, der eine Lizenz hatte, der auch senden durfte, ne?
9: Ja, halb.
7: Auch noch sehr jung, ne?
9: Ja, genau. Und da habe ich also gearbeitet, ich war immer noch 14,5 oder so und habe, also ohne Geld und gar nichts. Ne? Es ging mir nur darum, ich wollte einfach in einem Mikrofon sprechen. Erst vor kurzem habe ich verstanden, was mich wirklich getrieben hat. Eigentlich wollte ich Geschichten erzählen. Eigentlich wollte ich die Menschen, also das Herz der Menschen erreichen. Das ist das, habe ich wirklich viel, viel, viel später. Ich dachte, vielleicht will ich berühmt werden, vielleicht will ich lustig sein, vielleicht will ich, das alles habe ich auch probiert. Ich finde es auch nett, ne? Also wenn man mich erkennt, finde ich gut. Wenn die Leute lachen, finde ich gut. Aber irgendwann habe ich bemerkt, ja, finde ich gut, aber das reicht mir nicht. Was ich will, ist Geschichten erzählen und dass die Leute wirklich berührt werden. Dass die Leute lachen, aber auch weinen. Und wenn die nach Hause gehen, nachdem die mich auf der Bühne gesehen haben, dass die ein klein bisschen anders sind.
7: Wann ist die Figur Alphonse entstanden? Du hast das ja mit Ralf Schulze zusammen entwickelt, ne?
9: Ja, genau. Also die Figur Alphonse ist mit der Findung der Jacke. Also diese DDR, orangefarbene Jacke, habe ich zufällig gefunden in einem Kostümfundus. Die habe ich gesehen und dachte, boah, was ist das? Ich muss die anziehen. Ich habe die angezogen und ich glaube wirklich, ich habe mich im Spiegel angeguckt und habe gespürt, irgendwas ist da. Nein, würde ich sagen, da ist Alphonse geboren. Das war wirklich die Geburt von Alphonse. Das war 2000.
7: Und wann hast du deine erste Reportage als Reporter gemacht?
9: Da hatte ich noch nicht die Jacke. Also das heißt, ich hieß noch nicht Alphonse, sondern mit meinem richtigen...
7: Das war noch mit dem Baguette-Mikrofon?
9: Ja, genau. Das war Das muss 96 gewesen sein.
7: Ja. Kann ich mich erinnern, Fußball? Du mit dem riesen Mikrofon vorne im Baguette drauf.
9: 98. Ja, genau. Fußball-WM Frankreich, genau. 98. Ja, genau.
7: Ihr wart übrigens auch mal Weltmeister. Ich wollte es mal, Deutschland ja auch schon mal, ne?
9: Ja, ja, also aber in Frankreich, das war schon eine große Überraschung, weil wir dachten, wir verlieren immer. Das war okay. Wir wussten, ihr gewinnt sehr, sehr gerne. Für uns ist es egal, verlieren ist okay. Das war eine große, aber ich glaube, selbst für die Spieler, die haben nicht dran geglaubt. Ich bin mir relativ sicher, einige hatten auch keine Zeit während der Finale, die hatten schon Urlaub gebucht oder so. Die haben in Urlaub kurzfristig dann absagen müssen. Weil sie, scheiße, wir sind im Finale, wussten wir gar nicht, haben wir gar nicht mit gerechnet.
7: Meinst du wirklich?
9: Ja, ja, ja, klar.
7: So, das waren deine ersten Reportagen, damals noch mit dem Baguettebrot. Wie ist die Idee zustande gekommen? Ich fand das ja legendär.
9: Du, ganz oft bei mir sind das Dinge, die vom Himmel fallen. Ich kann es dir nicht sagen. Wie ist die Idee entstanden? Im Team sicherlich. Ich weiß es nicht. Wahrscheinlich Klischee, Franzose, Baguette. Lass uns mal gucken, ob man ein Mikro da rein tun kann. Ja, das geht. Und dann sagt der Kameramann was. Ja, wir können dies machen und das machen. Und dann irgendwann gucken wir uns das an. Sag, ja, super, machen wir so. Was übrigens ab und zu mal ein Problem war, weil wir, ich weiß noch, dass wir einmal in Bonn ankamen für irgendeine Veranstaltung, wo wir da filmen sollten, und das Baguette, was wir mitgenommen, also es war ein echtes Baguette, ne, kein Plastik oder so, und das Baguette, was wir im Flugzeug mitgenommen hatten, ist gebrochen. Und du bist in Bonn, kommst um 19.30 Uhr an oder so.
7: Und es gibt keine Bäcker mehr, die offen haben.
9: Genau. Und dann waren wir mit einem jungen Taxifahrer und wir haben ihm erzählt, das ist ganz wichtig, wir brauchen ein Baguette und so. Der hat uns die ganze Stadt gefahren und wir haben nur Fladenbrot gefunden.
7: Und dann am Ende hast du das Mikrofon mit Fladenbrot umhüllt oder wie?
9: Nein, mit dem gebrochenen Baguette.
7: Das wurde repariert, ja. Unglaublich. 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Und wer jetzt mehr über Alphonse erfahren möchte, der findet dich unter anderem in den sozialen Kanälen, ne?
9: Ja, genau. Alphonse Franzose oder www.alphonse-fragt.de. Einfach mal im Google Alphonse Franzose, dann findet ihr ganz viel.
7: Merci beaucoup.
9: Merci beaucoup.
7: Au revoir.
9: Jens, à bientôt.
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7: Bei mir ist einer der besten plastischen Chirurgen unserer Region Berlin-Brandenburg und darüber hinaus ganz Deutschlands, Professor Dr. Markus Künscher ist bei mir. Ich freue mich, dass du da bist, Markus.
10: Hallo, grüß dich, Jens. Ich freue mich auch, hier zu sein.
7: Wir werden in aller Ausführlichkeit deine interessante Vita erzählen und dann reden wir über das Thema plastische Chirurgie, Schönheitschirurgie und alles, was da so dranhängt. Ne?
10: Okay, gut, freue mich.
7: Du kommst aus Zwickau?
10: Ja, da bin ich geboren und auch aufgewachsen, bis ich so Anfang 20 war. Also alles, was dazu gehört. Grundschule, weiterführende Schule, dann Abitur. Dann habe ich sogar kurz noch in der alten DDR-NVA gedient, hier in der Nähe von Berlin, in Strausberg, bis dann das Medizinstudium begann. Das war 91.
7: Warum hast du dich denn für Medizin entschieden? Hast du Medizin in der Familie?
10: Gar nicht, gar nicht. Also mein Vater war Kraftfahrzeugtechniker, auch an der Uni, hat viel Forschung gemacht und meine Mutter war eine Bankkauffrau. Also die wollten gerne immer einen Arzt in der Familie haben, aber selbst in meinem Familienkreis hatte ich keine Ärzte. Ja, und ich weiß auch nicht, wieso mich das so interessiert hat. Mir hat das schon immer Spaß gemacht, als Kind, wenn ich angeln war, da irgendwie dann den Fisch selber zuzubereiten und zu filetieren und auseinanderzunehmen und solche Dinge. Also ich habe mich da nie geekelt. Das ist ja auch immer so eine Sache. Mhm. Manche ekeln sich ja vor Blut oder wenn sie im OP sind und das alles sehen müssen. Das ging mir nie so. Mein Vater hat mich dann irgendwann mal mitgeschickt mit einem seiner Freunde, der Oberarzt war in der Unfallchirurgie, dann, dass ich mir mal so ein OP von innen anschaue. Das weiß ich noch, da war ich 12 Jahre alt. Da ist mir dann aber wirklich ein bisschen komisch geworden mit dieser ganzen Atmosphäre und so weiter. So dass ich dann fast der OP-Schwester da in die Arme gefallen bin. Ich habe es noch abfangen können. Ich bin frühzeitig raus, habe kurz die Beine hochgelegt und einen starken Kaffee getrunken. Dann ging's wieder. Aber das war so mein erster Berührungspunkt mit einem OP-Saal damals mit etwa 12 Jahren. Und es hat mich dann trotzdem so begeistert, dass ich es weitermachen wollte. Das
7: An dem Tag kamst du aber erstmal nach Hause und hast gesagt, na, ich weiß nicht so richtig, ob das mein Ding ist.
10: Ja, das war aber auch eine heftige OP für die erste OP, fand ich. Denn das war so irgendwie so eine Hüftendoprothese, wo dann eben geschnitten wird und dann riecht es nach verbranntem, weil die immer mit so Strom Blut gestillt wird. Und dann wird noch der Knochen durchgesägt von dem Hüft, dann riecht es auch noch so ein bisschen nach. Also das war schon heftig für die allererste OP, aber nein, es war nicht so schlimm. Mich hat es eher mehr begeistert, als dass ich es danach nicht mehr wollte.
7: Okay, jetzt ziehe ich es durch. Ich habe gesehen, wie es geht. Traue ich mir auch zu.
10: Genau.
7: Warum Chirurgie?
10: Weil das so für mich die eigentliche Medizin ist. Also das ist
7: Handwerker.
10: Handwerk so ein bisschen auch. Ja, ich habe auch gerne so in meiner Jugend und später auch, als ich noch jung war und jetzt nicht alles selbst bezahlen konnte im Wohnungsbereich, viel selber gemacht, bis zu kleine Möbelstücke selber gebaut, aus Holz vor allem. Also so, wenn ich Handwerker geworden wäre, wäre ich wahrscheinlich auch Tischler oder sowas geworden. Und deshalb muss das irgendwie die Chirurgie sein. Also jetzt innere Medizin wäre mir zu langweilig. Also ich sage immer, wenn man da eine Viertelstunde beim Patienten steht und drüber diskutiert, ob der jetzt eine rosa Pille mehr oder eine hellblaue weniger braucht, das wäre nicht so mein Ding. Also das ist mir zu langweilig.
7: Die Chirurgen, das sind die anpacken, ne? Es ist ja so, aber mittlerweile bist du ja Handchirurg und Schönheitschirurg. Und das heißt, du bist ja der Uhrmacher unter den Chirurgen, ne? Weil es gibt ja so und solche unter den Chirurgen, ne? Welche, die nur einfach Knochen sägen und sagen, okay, müssen wir mal ein Stück einsetzen oder zusammenschrauben. Das ist bei dir ganz anders.
10: Absolut, absolut. Also diese sogenannte Mikrochirurgie, die ja ein Teil der plastischen Chirurgie ist, die man besonders in der rekonstruktiven Chirurgie und in der Handchirurgie braucht, das ist fast das Allerfiligranste, was es so gibt in der Chirurgie. Das ist noch feiner als Gefäßchirurgie beispielsweise. Weil wir dann auch unter dem Operationsmikroskop mit 12- bis 20-facher Vergrößerung dann operieren.
7: Das nehmen wir gleich mal im Detail auseinander. Also wahrscheinlich sammelst du nebenbei noch Briefmarken, weil da darf ja kein Zacken fehlen, ne? Da muss man genau aufpassen. Nein, war ein Scherz am Rande.
10: Ich habe noch ein Album zu Hause, aber ich habe das bestimmt 10 Jahre lang nicht mehr angeschaut. Also das gab es mal. Aber ein aktiver Sammler bin ich nicht mehr.
7: Tatsächlich habe ich auch noch alte Briefmarkenalben. Ich muss da mal wieder reingucken. Vielleicht habe ich irgendwelche Wert und weiß es gar nicht. Weißt du, vielleicht besitze ich ja die blaue Mauritius und habe keine Ahnung davon.
10: Ja, so könnte es mir auch gehen.
7: Wir müssen mal in unsere Sammlung schauen. Ne? Du hast studiert in Leipzig, in Heidelberg und, was ich spannend finde, in Durban, in Südafrika.
10: Ja, Leipzig habe ich angefangen, weil ich ja in Sachsen aufgewachsen bin, groß geworden bin. Und dann sind meine Eltern in die Nähe von Heidelberg gezogen, weil auch mein Vater sich dann nach der Wende in der DDR beruflich umorientiert hat. Und dann hatte ich die Chance, an die Uni Heidelberg zu wechseln, was ja nicht so einfach ist normalerweise. Aber wenn man die eigene Familie dort leben hat, hat man einen kleinen Pluspunkt und dann konnte ich von Leipzig nach Heidelberg wechseln. Und das Südafrika, das habe ich im letzten Studienjahr gemacht, dann für die letzten Monate des Studiums. Und das war für mich damals so als junger Mensch irgendwie die coolste, aber auch krasseste Erfahrung, die ich während des Medizinstudiums gemacht habe, weil dort war ich in der Unfallchirurgie und in der inneren Medizin, wobei meine Stationsärztin von der Inneren auch wusste, dass ich lieber in der Chirurgie war. Also die hatte nichts dagegen, wenn ich mich dann tagsüber mal in die Rettungsstelle, also in die Notaufnahme bewegt habe, um dort die spannenderen Sachen zu sehen. Und das war schon krass, wie die sich damit, also da hat man ja alles gesehen, Schussverletzungen oder wenn die sich dann mit ihren Macheten bekämpft haben und sich da so eine Machete 3-mal quer durchs Gesicht gezogen haben und einmal durchs Auge, dann hing das Ohr nur noch am seidenen Faden. Oder ein anderer, der kam rein und hatte eine Schussverletzung mit mehreren Kugeln in der Brust. Eigentlich war der Bösewicht, der Verletzte, weil der wollte ein Auto ausrauben oder stehlen. Aber der Autofahrer hatte eine Schusswaffe und hat dann auf ihn geschossen. Und der lag dann da, hat nur noch schwer geatmet und war in Lebensgefahr, absolut. Und dann kam ein indischer Chirurg und der erste Spruch, den der Chirurg gebracht hatte, war »Crime hurts«. Also Verbrechen tut weh. Und dann hat er aber in Sekundenschnelle, also diesen Brustkorb da aufgeschnitten, aufgeklappt und diese Blutungen abgeklemmt, sodass der dann überlebt hat. Also die sind ja auch extrem drauf geschult, dann auf so schwere Verletzungen. Und dass es dann so schnell gehen muss, und das war schon krass. Das sieht man auch in Deutschland in der Regel ja nicht, zum Glück.
7: Mhm. 2009 hast du dann deine eigene Praxis eröffnet in Hohenneuendorf und da hast du dich also quasi der Schönheit gewidmet, ja?
10: Ich habe mit der Schönheitschirurgie im Prinzip schon angefangen als Oberarzt im Unfallkrankenhaus in Marzahn, weil mein damaliger Chef da nicht so ein Rieseninteresse dran hatte und das hat mich machen lassen und ausgebildet wurde ich darin ja schon in Ludwigshafen von meinen dortigen Oberärzten. Und seitdem machen wir das in dieser Privatpraxis in Hohen Neuendorf. Die ersten Jahre habe ich dann in der Belegklinik operiert und mittlerweile ist das ja, was wir da in Hohen Neuendorf haben, nicht nur noch eine Praxis, sondern eine richtige Privatklinik mit einer Zulassung vom Ministerium in Potsdam und mit zwei OPs und mit eigenen Betten, wo die Patienten dann auch in unsere Privatklinik direkt auch übernachten können.
7: Markus, lass uns über Schönheit reden. Was sind denn die häufigsten Gründe für so eine Schönheits-OP, die Leute bei dir machen lassen wollen? Weil sie anders aussehen wollen? Weil sie ihre Optik verschleiern müssen? Weil sie vielleicht gesucht werden von jemandem? Oder weil sie einfach den Schönheitsidealen heutzutage entsprechen wollen?
10: Eher Letzteres, also dass sich irgendeiner verstecken muss und komplett sich um, das gibt es nur bei James Bond, glaube ich.
7: Noch nicht bei dir, ne? Weil noch keiner gerade gesagt hat, ich möchte anders aussehen, Herr Kitchen, bitte.
10: Nee, das hatte ich noch nie, zum Glück. Müsste man auch eigentlich ablehnen, weil es echt schwierig ist, das so zu verändern, dass das gar nicht mehr erkennbar ist. Und das, nein, das sollte man lieber bleiben lassen. Schönheitsidealen folgen bedingt schon, aber die meisten, die zu uns kommen, die haben auch ein echtes Problem. Es ist jetzt nicht so, dass jetzt jemand kommt mit einer schönen Brust beispielsweise, die noch schöner werden soll. Also jetzt ist, das sind schon meistens eher junge Frauen, die kommen eben und bei denen ist in der Pubertät gar keine Brust gewachsen. Oder die haben schon Kinder und haben gestillt zwei, dreimal mit zwei, drei Schwangerschaften und danach ist die Brust, besteht nur noch aus leeren Hautsäcken und dann müssen wir das wieder reparieren. Oder dann, was dann als nächstes kommt bei Männern, genauso wie bei Frauen, sind die sogenannten Schlupflider, dass man so Hängelider bekommt und die Haut an den Wimpern anstößt und sich dann in den Umschlagsfalten da oben auch das immer entzündet. Das ist so unsere häufigste Einzeloperation, die Oberlidstraffung, weil das machen wir manchmal jede Woche 5-6 Mal.
7: Wenn wir gerade dabei sind, schmerzhaft, langwierig?
10: Beides nicht. Also es gibt nur eine kleine Spritze, die so seitlich im Oberlid eingesetzt wird und dann noch eine etwas weiter innen. Das drückt und brennt leicht und danach ist es im Prinzip vergessen. Die meisten sagen, es ist weniger schlimm, als zum Zahnarzt zu gehen. Dauert eine Stunde. Danach sind die Leute noch eine Stunde bei uns zum Kühlen. Dann gucken wir nochmal, ob alles okay ist und dann müssen sie abgeholt werden, dürfen nicht selber Auto fahren oder am Straßenverkehr teilnehmen nach einer Lidstraffung. Nach einer Woche kommen sie wieder, dann werden die Fäden schon gezogen und nach circa 2 Wochen sieht man mit ein bisschen Lidschatten oder mit ein bisschen Abdeckstift schon nicht mehr viel.
7: Es ist ja so, dass viele heutzutage sagen, ich habe nichts machen lassen, haben aber etwas machen lassen, weil offensichtlich ist das ja, scheint es ja so ein bisschen sich wie ein Makel anzufühlen, wenn man sagt, ich habe bei mir ein bisschen nachgeholfen. Ich finde das persönlich überhaupt nicht schlimm. Wenn man der Meinung ist, man fühlt sich dann wohler, wenn man etwas gemacht hat, sollte man es tun für sich persönlich.
10: Absolut. Man sollte sich natürlich beraten lassen bei den entsprechenden Fachleuten und schauen, ob das, was man will, auch realistisch ist. Also manchmal haben ja Patienten unrealistische Vorstellungen, aber wenn das realistisch ist, dann kann man das machen. Immer noch vorausgesetzt, bestehen keine Vorerkrankungen, die dagegen sprechen. Aber dann, ja, klar.
7: Das ist immer der erste Check-up. Ja? Wenn jemand kommt und sagt, mein Kinn gefällt mir nicht, dann gibt's erstmal die Voruntersuchung.
10: Ja, das steht dann immer gleich in der zweiten Zeile in meiner elektronischen Akte. In der ersten Zeile steht, was möchte der Patient, weshalb ist er gekommen? Und in der zweiten Zeile ist dann die Frage, haben Sie Vorerkrankungen, nehmen Sie irgendwelche Medikamente, die vielleicht gegen eine Operation sprechen würden? Solche Dinge, ja.
7: Und du überprüfst natürlich, ob das tatsächlich auch psychische Probleme mit sich bringt, ne? Weil Leute tatsächlich ja darunter leiden, dass sie eine zu große Nase haben, meinetwegen. Oder zu kleine Brüste oder zu dicke Bäuche oder was auch immer, ne?
10: Ja, das gehört ja zu unserer Ausbildung. Also wenn wir plastische Chirurgen werden, lernen wir das während unserer Ausbildung, dass wir erkennen sollen oder erkennen können, ob ein Patient jetzt aufgrund eines körperlichen Leidens psychische Probleme hat oder ob er primär eine psychische Erkrankung hat. Das sind zwei ganz wesentliche Unterschiede. Man muss, wenn jemand primär eine psychische Erkrankung hat, zum Beispiel ein Borderline-Syndrom oder irgendwas, dann muss er zum Psychiater oder Psychologen, dann muss das zuerst repariert werden. Aber wenn nur, sagen wir so, ein gewisses gestörtes Selbstwertgefühl daraus entsteht, weil jetzt keine Brust vorhanden ist bei einer Frau beispielsweise und man damit mit einer Brustvergrößerung im Prinzip das Problem schon lösen könnte, dann müssen wir jetzt nicht jedem Patienten erklären, dass er jetzt noch eine Psychotherapie benötigt. Das wäre übertrieben. Also deshalb haben wir auch, gehört das zur Ausbildung der plastischen Chirurgen, genau da jetzt einzuschätzen, der muss nochmal woanders hin oder der eben nicht.
7: So ein bisschen bist du auch Psychologe.
10: Ein bisschen, ja. Aber mehr in der Diagnostik, weniger in der Therapie. Also wir haben jetzt bei uns keine Therapieplätze, wo wir dann Gesprächstherapien oder sowas anbieten.
7: Nun gibt es ja Menschen, die zum Beispiel aus deiner Sicht vielleicht auch gar keine Schönheitsbehandlung benötigen, weil du sagst, guck doch mal, Das ist doch alles in Ordnung. Passiert das auch, dass du Leute wieder wegschickst, die sagen, sie möchten gerne irgendwas gemacht haben, du sagst, würde ich nicht empfehlen, weil es nicht notwendig ist?
10: Ja, ja. Also mehrfach jede Woche. Also jede Woche schicke ich mehrfach Leute. Ich sage da nicht, sie sind wunderschön, sie brauchen das nicht oder das ist etwas, was man nicht wesentlich verbessern kann. Sowas muss man natürlich auch sagen. Also entweder das eine oder das andere.
7: Was wäre das, was man nicht wesentlich verbessern kann?
10: Es gibt zum Beispiel, wenn jetzt jemand eine schon voroperierte Nase hat, die ganz gut geworden ist und die Patienten dann kommen und sagen, hier, schauen Sie mal, hier Helene Fischers Nase, die ist noch schöner und ich hätte die gern. Und dann, oder überhaupt eine natürliche Nase haben, die noch gar nicht voroperiert ist und jetzt sagen, hier, ich möchte Helene Fischers Nase. Dann passt das in manche Gesichter einfach nicht. Und da muss man sagen, okay, ihre Nase, sind sie froh, dass sie so ist, wie sie ist, weil sie passt in ihr Gesicht, sie zieht sich zurück und eine Nase soll einfach nur nicht auffallen, sondern das Gesicht wird einfach durch den Augenausdruck, den Mund und so weiter wird repräsentiert und dann sieht es schön aus. Aber die Nase muss nicht unbedingt einem Schönheitsideal folgen, solange sie jetzt nicht überproportional auffällig ist. Und sowas muss man zum Beispiel die Leute dann darauf hinweisen, dass das eben nicht geht. Genauso wie es oft nicht geht, dass Leute kommen, die übergewichtig sind, im Prinzip zu viel Fettgewebe haben am Körper, im Bauch beispielsweise und dann eine Fettabsaugung wollen. Und dann muss man denen auch ganz ehrlich sagen, wissen Sie, wenn ich Ihnen jetzt da nur das Fett absauge, haben Sie danach eine Fettschürze oder eine Hautschürze, die da noch hängt. Und das sieht auch nicht viel schöner aus. Also entweder machen wir eine Kombination aus einer Fettabsaugung und einer Bauchdeckenstraffung oder wir lassen es lieber bleiben, weil dann wird es nicht schöner. Und das sind eben auch so Sachen, wo Leute manchmal denken, sie können mit einer kleineren Therapie ein großes Problem lösen. Dann muss man die auch ganz ehrlich beraten, dass das so dann nicht geht.
7: Und Funktionalität geht bei euch immer vor Ästhetik, oder?
10: Absolut.
7: Wer jetzt mehr über das Thema Schönheitsoperationen erfahren möchte, ein sehr ausführliches Gespräch mit Professor Dr. Markus Künscher gibt es überall dort, wo es Podcasts gibt, unter bb-radio Mitternachtstalk. Tja, Markus, vielen Dank. Schön, dass du da warst. Hat Spaß gemacht.
10: Ja, vielen Dank, Jens. Ich habe mich auch sehr gefreut, hier zu sein, weil man eine andere Erfahrung, da ist ja sonst Künstler hier, Sänger, Schauspieler, eher selten mal einen Arzt. Aber vielen Dank, hat mir sehr gefallen.
7: Du bist ja auch ein Künstler und dementsprechend hast du deine Berechtigung, hier in dieser Sendung aufzutauchen.
10: Vielen Dank, bis bald.
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7: Bei mir ist Namika. Herzlich willkommen. Schön, dass du bei uns bist.
11: Schön, hier zu sein. Hi.
7: Namika ist natürlich ein Künstlername. Du heißt ja mit bürgerlichen Namen Hanan Hamdi. Das ist arabisch, aber vielleicht kannst du uns mal ganz kurz den Hintergrund zu Namika erklären. Ist das ein Spitzname, Künstlername? Wie ist das zustande gekommen?
11: Namika bedeutet die Schreibende und bezieht sich auf meinen Beruf und eben... Ich fand den Namen auch total schön, deswegen dachte ich mir, hey, das ist mein Künstlername ab jetzt.
7: Das ist auch schön, das klingt ganz toll. Du hast marokkanische Wurzeln, deine Großeltern und deine Eltern sind, glaube ich, auch aus Marokko, ne?
11: Genau.
7: Und du bist aber hier in Frankfurt am Main geboren.
11: Ich bin in Frankfurt am Main geboren, richtig.
7: Ich habe das gelesen, du bist Sängerin und Rapperin und in der Hip-Hop-Doku Back to the Tape hast du selbst gesagt, ich bin 80% Hip-Hop und 20% Pop. Mhm. Wenn ich dich so höre und kenne... Da würde ich sagen, du bist 80% Pop und 20% Hip-Hop.
11: Findest du?
7: Ja, weil ich finde deine Songs so schön, weil da steckt so viel Gefühl drin und so viel Empathie. Ja,
11: ich weiß voll, was du meinst, aber ich glaube, dadurch, dass ich eben aus dem Hip-Hop komme und Hip-Hop eh Pop ist, also was ist Pop? Pop ist letzten Endes nur populäre Musik. Und Hip-Hop ist auch schon längst populär. Und es liegt daran, dass die Musik sich eben an populären Songstrukturen bedient. Sei es jetzt irgendwie als Beispiel, um es nicht so abstrakt stehen zu lassen. Strophe, Refrain, C-Teil, Refrain. Das ist eine ultimative Popstruktur. Mhm. So, und da bedient sich ja jeder mittlerweile. Mhm. Ne? Außer vielleicht Heavy Metal oder so. Vielleicht haben die da andere Strukturen. Aber der Kern meiner Musik ist 100% Hip-Hop.
7: Da kommen wir gleich noch ein bisschen zu, aber als erstes mal für alle, die jetzt überlegen, Namika, Lieblingsmensch war natürlich der Hit, mit dem du damals durchgestartet bist. Mhm. Aber vor Lieblingsmensch kam natürlich eine ganze Menge anderer schöner Geschichten und du hast ja relativ zeitig angefangen mit der Musik und da gibt es eine schöne Geschichte. Deine Tante hat dich, glaube ich, mit den Tracks versorgt, ne? Erzähl mal.
11: Genau, meine Tante war eben in einem Alter so, dass sie hat Hip-Hop so als Teenager, also in meinem Alter oder ein bisschen jünger sogar, so mit 20, das erste Mal irgendwie Hip-Hop dann mit nach Hause gebracht und uns gezeigt. Und ich war dann so, wow, was ist das denn? Da flowen Leute auf dem Takt. Also ne, die grooven mit den Wörtern, mit der Sprache über den Takt drüber. Und ich fand das Unfassbar bemerkenswert. Also es war wie so eine Kunst. Und dann habe ich mich verliebt.
7: In diese Musik. Wo kam denn die Tante her? Wo hatte diese Musik auch her gehabt?
11: Naja, ich meine, sie ist ja auch in Deutschland geboren, aufgewachsen. Mhm. Das heißt, sie musste ja nur die Tür verlassen und da passiert ja alles. Und da hörst du die neueste Musik und dann wirst du direkt irgendwie von Freunden auf LL Cool J oder Coolio oder wer lief damals noch? Busta Rhymes, Missy Elliott, ne? All die Namen, die damals eben riesig waren in den 90ern. Mit denen kam sie dann natürlich in Verbindung. Und das, was sie cool fand, hat sie natürlich mit nach Hause gebracht und uns gezeigt. Und wir waren eh voll musikbegeisterte Kinder. Wir haben alles benutzt, um Musik zu machen. Sei es jetzt irgendwie ein Eimer umfunktioniert als Trommel oder so, cool. Um schön alle zu ärgern. Ja, wir haben auch zum Beispiel immer unsere Oma hat sehr viel durchmachen müssen mit uns. Wir haben unsere Oma immer gezwungen, dass sie uns beim Singen zuhört. Also mein Cousin.

0: zum Beispiel immer unsere Oma, also unsere Oma hat sehr viel durchmachen müssen mit uns. Wir haben unsere Oma immer gezwungen, dass sie uns beim Singen zuhört. Also mein Cousin und ich. Mhm. Und beim Rappen auch. Und dann sind wir durch jedes Zimmer praktisch. Und jeder, der da war, musste einmal kurz Teil dieses Konzerts sein. Und dann haben mein Cousin und ich irgendwann mal gedacht, hey, guck mal, diese Kassetten, die kann man ja überspielen. So, und dann haben wir uns eine leere Kassette gekauft vom Supermarkt und die eben ins Tape Deck meiner Großeltern reingelegt und auf Record gedrückt. Und dann hat er angefangen, mir einen Takt zu geben, indem er Beatbox gemacht hat. Also es ist dann irgendwie so, ne? Und dann bin ich drüber mit irgendwelchen Fantasie-Englisch-Texten und hab irgendwie gerappt und versucht, da das zu adaptieren, was ich aufgesaugt habe.
1: Das ist sehr cool. Du hast mit 9 angefangen und man sagt über dich, ich weiß nicht, das ist vielleicht an die Überlieferung, mit 13 warst du die perfekte Rapperin.
0: Sagt man das so?
1: Ja, sagt man so, ne?
0: Wahnsinn. Weiß ich gar nicht. Also ich war, das war alles natürlich noch so leichtfüßig und sehr spielerisch und sehr kindlich. So, das war jetzt nicht wirklich ernst zu nehmen. Aber da hat es so alles begonnen und auch so eben, ja, die Leidenschaft für Hip-Hop und Musik einfach generell.
1: Ich kenne dich ja von diesen wunderschönen Pop-Songs, von den Pop-Balladen, so als sanfte Sängerin mit schönen, gefühlvollen Texten. Kannst du uns mal ganz kurz die Rapperin geben? Hast du mal so eine kleine Bridge da, dass wir mal hören können, wie Namika rappt?
0: Ja, sag mir, was willst du für ein Thema?
1: Ja, weiß ich nicht. Du kannst was Eigenes machen, oder? Du bist ja großer Fan von Missy Elliott, ne? Die hat dich ja damals sehr geprägt. Ne?
0: Ja.
1: Ne, mach irgendwas. Wir wollen mal hören, wie Namika rappt.
0: Ja, wir haben nach Mitternacht. Wir können ja jetzt auch so ein Busy Party machen,
1: natürlich,
0: oder nicht?
1: Natürlich. Hau raus.
0: 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Da, da, da, da, da, da.
1: Timing stimmt, würde ich sagen, ne?
0: Hey, vielen Dank und jahrelang Spaß.
1: Du hattest ja damals ein kleines eigenes Homestudio, wo du die Sachen auch gleich irgendwie aufgenommen hast, ne?
0: Voll. Ich hatte, ja, Homestudio kann man es nicht nennen. Es sollte ein Homestudio sein, aber es war sehr amateurhaft. Ja klar, ich meine, ich hatte damals jetzt nicht unheimlich das Kohle für geiles Equipment oder so und habe mir dann irgendwie ein Mikrofon für 150 Euro gekauft, wo ich dann auch 3 Monate lang sparen musste. Und da habe ich irgendwie angefangen, Beats zu bauen erstmal. Ja, das hatte ich dann so in meinem Zimmer. Mein Zimmer habe ich umfunktioniert in ein kleines Studio.
1: Okay.
0: Und dann habe ich angefangen, erstmal mit Programm Beats zu programmieren sozusagen und dann daraufhin Texte zu schreiben. Ganz, ganz lange und ganz viel, aber davon habe ich noch nichts verwendet gehabt. Die lagen dann da und ich habe auch teilweise erstmal auf Englisch angefangen, weil es mir leichter fiel, weil Deutsch einfach eine unfassbar vielseitige Sprache ist. Du kannst auf Deutsch einfach, du hast für alles ein Wort. Das hast du im Englischen gar nicht. Die klingt so leicht und so einfach und dadurch ist es einfacher, irgendwie auf Englisch zu texten. Und dann dachte ich mir irgendwann mal, nee, Englisch ist es eigentlich nicht, weil ich bin ja Deutsch und das ist meine Muttersprache. Und dann immer mehr dadurch, dass ich auch angefangen habe, auf Deutsch zu rappen, was sich dann natürlicher angefühlt hat als auf Englisch. So, weil Rappen ist ja dann so etwas sehr Intuitives, was man mit der eigenen Muttersprache macht. Und deswegen kam ich auf Deutsch. Und so bin ich dann eben eine deutsche Künstlerin geworden, würde ich sagen.
1: Du bist ja multilingual, könnte man sagen. Also du bist deutsch, marokkanisch auf jeden Fall, ne?
0: Ja.
1: Also arabisch, ne? Deutsch.
0: Amazirisch. Amazirisch. Es gibt mehrere Sprachen in Marokko. Einmal das Arabisch, das ist die Amtssprache. Dann wird Französisch als zweite Amtssprache verwendet und dann haben wir Amazirisch. Das ist die Berbersprache sozusagen. Mhm. Und die spreche ich.
1: Und dazu kommt auch nur das Englische und Deutsch auch perfekt. Das heißt, du hast eine Riesenauswahl an Sprachen zur Verfügung.
0: So, so 3 Sprachen gehen schon, ja.
1: Das kommt auch rüber. Das erste Album damals 2015, Nador. Benannt nach der Stadt, in der deine Großeltern gelebt haben und deine Eltern, glaube ich, auch.
0: Genau. Es ist eine Küstenstadt im Norden von Marokko, direkt gegenüber von Spanien. Es ist ein kleines, verschlafenes, nein, eigentlich ist es gar nicht so, aber doch für eine Stadt ist es schon relativ verschlafen. Und es ist schön dort, weil ich alle Sommerurlaube oder Sommerferien vielmehr dort verbracht mit meiner ganzen Familie. Wir sind alle komplett rübergeflogen in das Sommerhäuschen, was wir dort hatten. Und es war einfach schön, die andere Hälfte von mir zu sehen. So als Deutsche, die in Deutschland geboren aufgewachsen ist, ist das ja so, ich lebe hier und das ist für mich auch alles normal. Und dann fliege ich das erste Mal nach Marokko und denke mir, wow, was ist das denn? Das ist aber in Deutschland anders. So ein ganz banales Beispiel. Wenn in Deutschland steht, wenn in Deutschland auf dem Busplan steht, dass der Bus um 12.06 Uhr

0: 36 kommt, kommt er um 12.36 Uhr. In Marokko kannst du spekulieren, ob er überhaupt kommt. So. Im positivsten Sinne. Ich finde es ja nett. Ich finde es total schön, dass da Lebensqualität einfach viel größer geschrieben wird. Weil wenn der Ladenführer da jetzt irgendwie Lust hat, seinen Laden zu schließen, mittags, da wo es eigentlich boomt, und lieber eine Siesta macht, dann achtet er darauf, dass es ihm gut geht. Und das finde ich erstmal toll. Und er kommt zurück, ist ein glücklicher Mensch und ihn interessiert es nicht, dass jetzt irgendwie 2, 3 Arbeitsstunden flöten gegangen sind. Was bei uns jetzt vielleicht gar nicht so geht. Also Siesta ist ja eigentlich, wird ja gar nicht so gut angesehen hier. Das ist ja dann so, ach, die faulen Spanier oder die faulen Südländer oder was auch immer, weil die halt immer Siestas haben, was total Sinn macht. Es ist einfach viel zu warm auch teilweise. Um zwölf irgendwie da im Laden zu stehen und sich da grillen zu lassen oder dämpfen zu lassen.
1: Ja, und da 2015 auf diesem Album war zum Beispiel auch Lieblingsmensch drauf. Mhm. Du schreibst ja deine Songs mitunter auf einer Parkbank, ne?
0: Ja.
1: Ist der Lieblingsmensch auf einer Parkbank entstanden oder wo hast du den geschrieben?
0: Lieblingsmensch ist witzigerweise nicht auf der Parkbank entstanden, aber den habe ich im Studio in Berlin fertig geschrieben, aber die Idee trage ich auch schon ewig mit mir rum. Die Parkbank selbst, also der Song für die Parkbank, der ist jetzt zum zweiten Album hin entstanden, als ich eben dachte, okay, hey, es gibt noch keinen Song über eine Parkbank. Ich muss das nachholen. So, und dann habe ich das getan und finde, dass die Parkbank eben, also jeder hat seine eigene, ich habe auch meine in Frankfurt im Rebstockpark. Und immer wenn ich da bin, habe ich irgendwie so ein ganz wohliges Gefühl von damals, weil ich da auch angefangen habe, teilweise meine ersten Texte fürs erste Album zu schreiben. Dort bin ich immer runtergekommen, es ist wie so ein Rückzugsort für mich gewesen und ich war total gern da. Und mit der Zeit natürlich, war ich sehr viel unterwegs und hatte gar keine, war überhaupt nicht in der Lage dazu, immer dahin zu gehen. Und kam dann irgendwann mal zurück und dachte mir, wow, ey, eigentlich, schau dir mal an, wie sich das hier alles verändert hat in der Stadt. Unheimlich viele neue Gebäude wurden hochgezogen, alte wurden abgerissen, Bäume werden immer mehr gefällt und alles verändert sich irgendwie. Und diese eine alte Parkbank ist immer noch da. So. Und ich dachte mir, auf dich kann man sich verlassen, du.
1: Schöne Geschichte zur Parkbank, aber die von Lieblingsmensch wollen wir natürlich auch hören, weil mit Lieblingsmensch hast du ja zum Beispiel damals einen Begriff zum geflügelten Wort gemacht. Seitdem ist das ja ein Begriff, der in den Sprachgebrauch übergegangen ist.
0: Voll schön, voll schön. Was willst du denn genau wissen über Lieblingsmensch?
1: Naja, wie ist die Idee entstanden und was ist die Geschichte dahinter?
0: Naja, Lieblingsmensch ist ein Begriff, der früher, also im Freundeskreis auch einfach, es wurde nicht so oft benutzt. Man hat es eigentlich nur benutzt, wenn man wirklich, also muss ich vorstellen, es gibt ja so Best-Buddies-Beziehungen. So. Und da hat man damals, also bei uns im Sprachgebrauch, bei uns in der Clique, auch mal gesagt, hey, du bist so ein Lieblingsmensch. Du bist einfach ultimativ. So, du bist der Lieblingsmensch. Weil die Person einfach mega cool war, einfach, also Ultimatum, so die Superlative in Person sozusagen. Und dann dachte ich mir so, hey, das Wort ist eigentlich voll schön. So, und man kennt es eigentlich auch nur so in ein paar Kreisen und es ist gar nicht so groß. Und ich dachte mir, warum nicht? So, Lieblingsmensch, hallo Lieblingsmensch. Ein Riesenkompliment dafür, dass du mich so gut kennst. Und so kam das zustande.
1: Und seitdem steht es auf Postkarten, auf T-Shirts. Leute sagen, hallo Lieblingsmensch. Und das ist wirklich in den Sprachgebrauch übergegangen.
0: Voll krass.
1: Das ist unglaublich. Freut
0: mich. Ja, absolut.
1: Überleg mal, was du damit losgetreten hast. Das Album ist in die Charts gegangen. Das Ding war auf 1 damals und zwar über mehrere Wochen hinweg. Ne?
0: Wahnsinn. Ja, es ist wirklich jedes Mal, wenn ich darüber nachdenke, immer noch nicht ganz so zu fassen. Aber es ist schön, sehr, sehr schön. Es ehrt mich.
1: Als dieser Erfolg damals losging und wenn du überlegt hast, mal rückblickend, ich habe in meinem kleinen Studio gesessen, also in meinem kleinen Wohnzimmerstudio und auf Kassetten aufgenommen mit meinem Cousin gerappt und auf einmal bist du an der Spitze der Charts.
0: Verrückt.
1: Was hast du gedacht, als jemand gesagt hat, na Mika, dein Album ist in den Charts und dein Ding ist auf 1?
0: Ja, ich habe mich mega gefreut und dachte mir, ich wusste es.
1: Ich wusste es.
0: Ja, ich bin ja fest davon überzeugt, wenn jemand zu 100% weiß, was er machen möchte in seinem Leben, dass er es schafft. So. Und das ist eine Sache, die hatte ich zum Glück schon früh. Dass ich immer wusste, ich will was mit Musik machen und ich werde mich darauf konzentrieren, weil das das Einzige ist, womit ich glücklich werde. So. Und heutzutage, also wenn man den Vergleich hat zu heute, du hast so viele Arbeitsangebote. Wenn ich dann auch so irgendwie meine Geschwister frage, was willst du werden? So immer alle Schaltjahre frage ich dann mal so, und weißt du eigentlich, was du beruflich irgendwann mal werden willst? Und er dann, nee, irgendwie nicht so. Und dann denke ich mir, wow, krass. Es war also, ist eigentlich, glaube ich, gar nicht so gang und gäbe, dass man als junger Mensch schon weiß, was man werden will. So, und das war mein Glück, weil ich relativ früh darauf hinarbeiten konnte. Und aber nichtsdestotrotz bin ich krass davon überzeugt, selbst wenn man Bundeskanzler oder Bundeskanzlerin werden will, wenn man es früh genug weiß und früh genug darauf hinarbeitet, wird man es. Ich bin sehr, sehr davon überzeugt.
1: Du wirst aber nicht Bundeskanzlerin.
0: Nein.
1: Wunderbar. Du bleibst weiterhin musikalisch am Ball.
0: Ich bleib musikalisch.
1: Ja? Dafür wünschen wir dir Erfolg.
0: Danke.
1: Ganz viel Erfolg. Namika war heute bei uns im BB-Radio Mitternachtstalk. Hoffentlich kommst du uns bald mal wieder besuchen.
0: Sehr gern.
1: Tschüss.
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4: Mit Patricia Woschny. Guten Morgen. Berlin und Brandenburg sind in Klopps neuer Nationalmannschaft gleich dreimal vertreten. Der Berliner Derry Sherhand ist zum ersten Mal dabei. Der frühere Herthaner gehört zu insgesamt 16 Neulingen. Auch Ex-Herthaner Maximilian Mittelstädt steht im XXL-Aufgebot. Und aus Brandenburg ist Kevin Schade dabei. Der Potsdamer hat seine ersten Fußballschritte bei Babelsberg 03 und Energie Cottbus gemacht. Social Media erst ab 13. Die EU will Kindern jetzt klare Grenzen im Netz setzen. Wer jünger ist, soll gar keinen eigenen Zugang bekommen. Zwischen 13 und 15 sollen die Eltern noch mitentscheiden können. Damit das klappt, müssen die Anbieter künftig prüfen, wie alt ihre Nutzer sind. Noch ist das Ganze allerdings nur ein Vorschlag. Jetzt wird darüber im EU-Parlament und den Mitgliedstaaten verhandelt. Alte Munition sorgt heute für Stillstand auf der A15. Bei Bauarbeiten zwischen Forst und Rogosen sind mehrere Granaten aus dem Zweiten Weltkrieg entdeckt worden. Die können nicht einfach abtransportiert werden und sollen deshalb direkt vor Ort gesprengt werden. Dafür wird die A15 zwischen 9 und 10 Uhr in beide Richtungen komplett gesperrt. Rund um die Fundstelle gibt es zusätzlich einen Sperrkreis.
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5: Der Großauftrag für den neuen Windpark im uckermärkischen Schönermark-Passow ist vergeben. Den Zuschlag hat die Nordex Group bekommen für 13 Turbinen, 164 Meter hoch. Baustart soll noch in diesem Monat sein, der Park dann ab Frühjahr in Betrieb gehen und Strom für mehr als 20.000 Haushalte liefern. Klare Himmel, BB-Radio Lokalstudio Nordost in Eberswalde.
6: Am Bahnhof in Hoppegarten entsteht derzeit ein neues Parkhaus für Fahrräder. Rund 260 Räder haben darin Platz. Die Anlage ist verschlossen und hat eine Videoüberwachung. Rund 1,2 Millionen Euro werden dort investiert. Ende des Jahres soll alles fertig sein. Frank Philipp, BB-Radio, Lokalstudio Oderland, Frankfurt.
7: In Wittstock ist weiter unklar, wie es nach der Schließung des Krankenhauses weitergeht. Ab Januar soll ein neues Ärztezentrum die Patienten versorgen. Doch die geplanten Arztpraxen haben noch nicht alle nötigen Zulassungen. Eine Bürgerinitiative fordert deshalb schnelle Entscheidungen. Benedikt Maurer, BB Radio Ostprignitz-Ruppin.
4: Deutschland will bei den größten Gefahren durch KI jetzt international gegensteuern. Der Grund: das Digitalministerium hält europäische Gesetze allein für machtlos, falls etwa in den USA irgendwann eine sogenannte Superintelligenz entsteht. Minister Wildberger setzt deshalb auf gemeinsame Kontrollen und Regeln über Ländergrenzen hinweg. An der Zapfsäule tut's gerade richtig weh. E10 kostet im Schnitt inzwischen 2,30 Euro. So viel wie noch nie. Die Politik diskutiert weiter, wie Autofahrer entlastet werden können. Im Gespräch ist jetzt vor allem eine Senkung der Mehrwertsteuer auf Sprit. Bis da allerdings was kommt, gibt's die Soforthilfe bei uns. Ihr zapft, wir zahlen. 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
1: Bei uns ist ein alter Bekannter, über den ich mich sehr freue. Er heißt Matthias Kleber, er ist Küchenchef vom Ressort Mark Brandenburg. Herzlich willkommen bei uns.
8: Ja, danke Jens. Ich freue mich wirklich hier zu sein.
1: Um die Zeit mal wieder.
8: Ja, wo andere schlafen.
1: Wo andere schlafen, unterhalten wir uns über Essen und Co. Du sorgst ja für kreative Genießerküche bei euch im Ressort und es gibt lokale Küche bei euch im Ressort. Das heißt, du holst aus einem ganz kleinen Umkreis das Essen.
8: Ja, lokal einfach deshalb, weil wir uns gesagt haben, okay, also dieses Wort regional ist ja mittlerweile auch abgedroschen und viele nutzen es einfach auch als Marketing, ne? Und Ich baue seit 2004 bei uns die lokale Küche auf, indem ich mir einfach Partner gesucht habe, Produzenten, und die jetzt über die letzten Jahre eben mit aufgebaut habe. Einige waren groß genug, ne, und bestreiten mit uns den Weg, ne, also von Wildkräutern, Anbau und Salate. Enten, Gänse, das nennen wir eben lokale Küche. Und unser Hotel ist ja direkt am See, ja, am wunderschönen Ruppiner See. Und wenn man den Fisch aus dem See bekommen kann, und am schönsten ist eigentlich, wenn der Fischer eigentlich mit dem Boot bei uns anlegt und den frischen Zander, Hecht, Karpfenwels, Aal und dann eben ins Restaurant einbringt. Das ist echt cool, das macht wirklich Riesenspaß.
1: Resort Mark Brandenburg liegt in Neuruppin. Deine Maxime ist es 25 Kilometer maximal. Da müssen die Zutaten herkommen. Und das kriegst du auch gut hin. Ihr habt selbst also im eigenen Anbau ja Tiere, ne, und den See vor der Tür. Mhm. Aber alles andere darf nicht weiter als 25 Kilometer entfernt angebaut werden.
8: Das hat sich einfach so angeboten, weil wir haben viele Flächen, wir haben viele Produzenten bei uns. Und was mich eigentlich dazu am meisten bewegt hat, war, dass wir in so einer tollen Region leben, im Ruppiner Land, wo wir alles vor der Haustür haben. Und alle, die ich kennengelernt habe, also vom Haflake, also Hakenberger Fleisch, GmbH oder Ökohof Kuhhorst, ne, die eine reine Behindertenwerkstatt mit höchster Demeter-Stufe sind, die haben vor zig Jahren noch 90-95% ihrer Produkte alle nach Berlin gebracht. Und da habe ich gesagt, das kann doch nicht sein, wenn wir alles vor der Haustür haben. Ne? Und damit habe ich dann angefangen. Ne? Musste dann natürlich auch viel, viel kalkulieren, weil die Rohstoffe, wenn da so viele Menschen hinterstehen und nicht Maschinen und nicht Massenproduktion, die sind eben einfach auch teurer. Ne? Auch der Fisch, ne? Wenn der vom Fischer per Hand gefangen wird, kostet einfach auch mehr, als wenn ich ihn von Großzuchtanlagen aus der Türkei bekomme oder so. Ne? Die meisten Forellen zum Beispiel kommen aus der Türkei, ne? 4,50 € pro Kilo, und beim Fischer musste eben 57 bis 8,50 € musste eben auch hinlegen. Ne?
1: Aber ist aber wert. Ist es made in Brandenburg?
8: Genau, und ist einfach wert. Also man schmeckt es auch, ne? Kurze Transportwege, wenig Stress für die Tiere und so weiter und so fort. Mit Gemüse ist es genauso, ne? Das Gemüse, was wir im Handel bekommen, ist ja nur nicht mehr Früchte, ist alles 3, 4, 5 Tage alt, ne? Mhm. Das, was wir bei uns bekommen zur Erntezeit, ist das, was es jetzt gibt. Ja, auch das ist eine Philosophie in unserer Küche, dass wir wirklich probieren, das alles zu verarbeiten, was jetzt geerntet wird. Ne? Und kurze Wege für das Gemüse bedeutet natürlich auch mehr Vitamine und Inhaltsstoffe. Ne? Mhm.
1: Ihr habt verschiedene Restaurants im Resortmarkt Brandenburg. Vielleicht kannst du es kurz erklären.
8: Wir haben drei Restaurants. Unser Hauptrestaurant ist das Restaurant Parsival. Dort gibt's Motto-Buffets und mehr in die Richtung Fine Dining. Sehr, sehr gediegenes Restaurant mit toller Küche. Dann haben wir ein reines à la carte Restaurant, das ist die Seewirtschaft. Dort werden alle Sachen live vor den Gästen zubereitet. Und dann haben wir in unserer wunderschönen Therme mit der größten schwimmenden Seesauna in Deutschland, ja, muss man auch dazu sagen, wirklich traumhaft. Dort haben wir noch ein Bistro, wo wir auch Lunch- und Dinner-Buffets anbieten, wo aber auch alles ganz frisch und live zubereitet ist.
1: Mhm. Und du hast eine Kochschule, und diese Kochschule hat große Preise in Brandenburg abgeräumt.
8: Ja, eigentlich total kurios und ungewollt
1: schön,
8: eigentlich. Ja.
1: Aber schön.
8: Ja, ja, wenn man Philosophien hat oder man hat Ziele oder Träume oder so, ne, und man ist auf dem Weg, die umzusetzen, und dann kommen Menschen von außen und sagen im Endeffekt durch diese Prämierung, das habt ihr toll gemacht und so. Und das ist ein tolles Gefühl. Und Kochkurse habe ich ja schon, gebe ich schon seit 2000. Und seitdem ich im Resort bei uns bin, habe ich dann eben einfach auch mal gesagt, okay, jetzt hast du die ganzen Partner, hast die alle aufgebaut. Ich habe selber gemerkt, wie mein Herz immer aufgegangen ist, wenn ich so rausfahre zu den Partnern, ne? Auch wenn ich Kollegen aus der Küche mitgenommen habe oder so, ne? Und wir eigentlich gesehen haben, wie toll das alles ist, ne? So, und dann habe ich mit den Gästen gekocht, und dann habe ich denen immer erzählt, ja, das Fleisch kommt, wenn sie Richtung Berlin fahren, links kommt Fair-Berlin im Luch, da sehen sie die ganzen Rinderherren und so. Und da waren die immer alle total begeistert, ne? Oder Kürbis vom Rixmanns, Kürbishof aus Linum oder Landmusterei in Linum. Dann habe ich irgendwann gesagt, okay, warum nicht die Gäste mitnehmen, ne? Warum nicht so ein Arrangement kreieren, wo du einfach sagst, okay, eine Mischung aus Kochen, Erlebnis, aber auch aus Wellness, ne? So, mhm. Und so haben wir dann so ein Arrangement kreiert. Das geht über 4 Tage. Vormittags fahre ich mit denen raus. Irgendein Thema: Fisch, Fleisch, Gemüse, Kürbis, Erdbeeren, Spargel. Und ja, dann gucken wir uns erstmal alles an. Also welche Menschen stehen dahinter? Wirklich von der Pflanze, Tier, Produkt, alles, den kompletten Ablauf, ne? Dann mittags sind wir zurück. Nachmittags haben die dann Zeit für Wellness und Erholung. Die gehen dann schön in der Therme, ne? Und wunderschön, ne? Und können sich dann relaxen. Und am Abend kochen wir dann zu dem Thema entweder ein Dreigangmenü oder wir machen ein tolles Barbecue oder irgendwas, was zu dem Thema passt, ne?
1: Matthias Kleber ist bei uns, ist der Küchenchef vom Resort Mark Brandenburg, und er ist auch Koch-Olympiasieger. Du hast ja sogar ein paar Medaillen im Gepäck.
8: Ja, gut. Du,
1: komm, sei nicht so bescheiden, sag das ruhig.
8: Wenn du es erwähnst, ja, also ich habe die letzten 10 Jahre habe ich ja Nationalmannschaft gemacht.
1: Er
8: ja,
1: war Teamleiter der deutschen Köche-Nationalmannschaft, also der Jogi Löw der deutschen Köche war ja mal.
8: Nur mit dem Unterschied, ich habe dann irgendwann gesagt, okay, jetzt wird Zeit, jetzt müssen anderes mal machen, einfach um neuen Schwung und sowas reinzubringen und das fehlt mir gerade beim Fußball ein bisschen.
1: Okay, lass uns nicht über Fußball reden, nee, ansonsten reicht die Sendezeit nicht aus. Wir wollen über das Kochen reden und über deine wunderbare Kochschule, die du betreibst mit lokalen Produkten, die aus dem Umkreis von 25 Kilometer kommen. Und es gab 3 Preise dafür.
8: Mhm, genau. Das war einmal von der TMB.
1: Tourismus Marketing Brandenburg.
8: Genau, dann von ProAgro.
1: Das ist der Vermarkter des ländlichen Raumes, könnte man so sagen. Ne? Mhm.
8: Und vom Ostdeutschen Sparkassenverband.
1: Guck an, 3 große Preise für dieses Konzept lokale Kochschulen. Ich finde das ja toll, ne?
8: Vor allen Dingen, wenn man sieht, wo unsere Gäste herkommen, ne? Die kommen ja wirklich vom Süden bis Norden, die kommen ja von überall, ne? Und es ist echt erstaunlich, wie viel Wissen man eigentlich noch vermitteln muss, um in Berlin, Brandenburg oder deutschlandweit diese regionalen, lokalen Produkte weiter auf den Speisekarten zu bringen, ne? Denn meine Philosophie ist ganz klar, ne? Also wir Köche bestimmen ja einen sehr, sehr großen Teil des Essverhaltens der Gäste. Mhm. Das, was wir kreieren, was wir auf den Tisch bringen, ne? Und wir Eltern, also alle, wir haben auch die Verantwortung unseren Kindern gegenüber. Also ich finde es unmöglich, wenn Kinder nicht wissen, was eine Gurke ist, ja, oder dass Spargel auf dem Feld wächst, ja, oder da gibt's ja 1000 Beispiele, ne? Und dafür haben wir Verantwortung, ja. Und gerade wir Köche, ne? Also das sehe ich einfach in unserer Mission.
1: Ich habe letztens mit jemandem gesprochen, der gesagt hat, also wenn man mal sich anschaut, was es zum Beispiel für Angebote gibt bei Discountern, Beispiel Heidelbeeren, ja. Heidelbeeren kommen aus Ländern, wo wir eine Wasserknappheit haben. Und bei uns vor der Tür werden die Dinge auch angebaut. Kosten hier 1 Euro mehr, dafür haben sie nicht solche Transportwege. Und es ist erstaunlich, dass überhaupt Heidelbeeren, die 10.000 Kilometer geflogen sind, für weniger Geld angeboten werden können, als welche, die bei uns lokal erzeugt werden vor der Tür.
8: Tja, wir hatten ja vorhin das Thema mit dem Fisch oder Fleisch, ne? Mhm. Also ich bezahle das Doppelte für den Zander, der aus dem See kommt, ja. Das ist eben einfach so, das ist unerklärlich, ne? Also wenn der Fisch rund um den Globus geflogen wird. Beim Fleisch ist es genauso, ne? Wie gesagt, die Rinderherren, die sind 15 Kilometer vor unserer Haustür, ne? Und die werden dort geschlachtet, haben keine Transportwege, nichts, ne? Und das ist eben reines Dry-Aged Beef, ne? Also da werden die Tiere noch am Stück, am Knochen gereift. Und selbst dafür bezahlst du eben mehr, als wenn ein Dry-Aged Beef aus Amerika oder Südamerika zu uns kommt, ne? Und das macht irgendwo alles keinen Sinn, ne?
1: Wenn du gerade mal hier bist, kannst du das vielleicht mal ganz kurz erzählen. Warum ist denn Fleisch, das gealtert wird, teurer als das, dass man sofort frisch vom Tier, weil man denkt ja immer, frisch ist eigentlich teurer. Aber es ist umgekehrt, ne?
8: Dieses Dry Age ist ja eins der ältesten Haltbarkeitsverfahren, die es gibt. Früher hat man Fleisch einfach so haltbar gemacht, ne? Wenn man große Überseereisen gemacht hat und so weiter. Anders ist es auch nicht bei den Serrano-Schinken oder Parma-Schinken, ne? Sondern als Luft getrocknet. Durch diesen Reifeprozess, durch dieses Trocknen am Knochen oder im Stück, ne? Da hat man eben einfach auch, ja, einen Gewichtsverlust von bis zu 40%. Man hat dann ja auch noch viele Abgänge, die man wegschneiden muss, was außen sehr, sehr stark getrocknet ist und so weiter. Und das macht natürlich dann nachher den Preis des Produkts aus. Und aber wer das schon mal gegessen hat, der gibt das gerne aus. Und wenn wir da hingehen und nicht mehr jeden Tag Fleisch essen müssen, wir Menschen, dann kann sich das jeder leisten, ja, jeder. Und dann sage ich, okay, dann gibt's eben so wie früher, immer alle 2 Wochen oder alle 3 Wochen gibt's eben mal ein gutes Stück Rindfleisch, ja, oder Schwein oder Lamm oder wie auch immer, ne? Also ich lasse das auch für mich nicht gelten, dass viele sagen, ja, das gute Ernährung ist eine Preisfrage. Man kann sich gut ernähren und gesund ernähren und das ist nicht immer eine Preisfrage.
1: Das sagt Matthias Kleber, er ist Küchenchef im Ressort Mark Brandenburg und einer unserer Meisterköche, die wir in Brandenburg haben. Du stehst übrigens auch im goldenen Buch der Stadt Neuruppin drin, ne? Für deine Verdienste um das Kochen in Neuruppin und Umgebung.
8: Ja, das stimmt. Mir das einer vor 20 Jahren gesagt hätte, hätte ich wahrscheinlich auch gesagt, träum weiter, ne? Ja, das ist einfach so gekommen, ne? Weil diese Philosophie, die ich bei mir im Unternehmen lebe mit meinem Team und leben darf, ich muss auch dazu sagen, leben darf, es gibt nicht viele Unternehmen, die das fördern, weil es einfach auch mehr Geld kostet. Die Küche kostet uns einfach mehr Geld, aber das trägt eben das Unternehmen mit und die sagen eben, das ist es uns wert und deshalb darf ich das auch und deshalb durfte ich das auch umsetzen, ja, muss ich noch dazu sagen. Und diese Philosophie habe ich natürlich auch mit meinem Team in der Nationalmannschaft umgesetzt. Das heißt, wir sind nicht zu einem Wettkampf, egal ob in Singapur oder in Wales oder egal wo wir waren, ja, oder in Luxemburg oder in Australien, selbst dort sind wir immer mit deutschen Top-Produkten angetreten, weil ich gesagt habe, es kann nicht sein, dass eine deutsche Nationalmannschaft der Köche im Ausland unser Land vertritt, also unsere Kochzunft und dann ja mit amerikanischen Wagyu-Beef arbeitet oder so. Und so haben wir das eben auch dort weitergelebt und Ja, und diese Produkte kamen dann natürlich, weil ich die Partner bei uns hatte oder habe im Ruppiner Land, fast immer von dort. Also es wurde Fisch für uns extra gezüchtet in der Fischzucht Zippelsförde oder der Rixmanns Kürbishof, der hat einen ganz, ganz tollen Kürbis, den wir bei der Weltmeisterschaft eingesetzt haben, extra für uns dort noch angebaut, und der hat über 160 Sorten, ne? So, mhm. Und Hakenberger Fleisch GmbH, die haben für uns Fleisch gereift, extra für diese Wettkämpfe. Und so kam es dann eben, dass wir dadurch diese Produkte aus dem Ruppiner Land nicht nur Berlin-Brandenburg-weit, sondern Deutschland und zum Teil eben auch weltweit präsentiert haben. Ja. Und das war der Stadt wohl Anlass, oder war für die ein Anlass zu sagen, Mensch, der große Verdienste für unsere Stadt, Herr Ruppin. Und hat mich gefreut, aber ja, ist ein tolles Andenken. Also meine Komm. Tochter hat sich mehr gefreut.
1: Stell dein Licht nicht so unter den Scheffel, das ist schon wichtig. Also Koch, Olympiasieger, wer kann das von sich behaupten, das schon mal im Gepäck zu haben? Lass uns mal ganz kurz noch ein Wort über die Berliner verlieren, die oftmals gar nicht wissen, was sie für eine Schatzkammer direkt vor der Tür haben. Die müssen im Prinzip ja nur einmal lang hinfallen aus der großen Stadt raus und können von diesem ganzen Einheitsfutt und von den Sachen, die aus weiß ich wo kommen, komplett wegkommen, indem sie regionale Sachen kaufen.
8: Ja, die Nachfrage ist extrem groß. Also mit der Markthalle 9, die probieren ja sowas in der, oder die probieren diese Produkte nach Berlin zu bringen, dass die Menschen dort einkaufen können, ne? Und probieren auch von da zu, oder beliefern auch von dort. Aber die Nachfrage ist so hoch, dass ja der Berliner Markt schwer zu decken ist. Und ich kenne ganz, ganz viele Küchenchefs, die das gerne möchten, aber die einfach diese Masse nicht ranbekommen. Ne? Also, und da, vor dem gleichen Problem stand ich auch. Ne? Wir haben 55.000 Gäste im Jahr, ne? Und das reicht immer noch nicht. Ne? Wir sind bei 70, 75, manchmal sind wir bei 80%. Ne? Aber es kommen auch wieder die Monate, wo du nicht drauf zurückgreifen kannst. Und dann musst du doch wieder beim Großhändler und so weiter. Ne? Aber selbst unser Gemüsehändler hat sich drauf eingestellt. Der bezieht auch immer mehr deutsche Produkte und so weiter, die wir dann beziehen. Aber Es ist nicht so leicht. Du musst dir jemanden suchen und den nach und nach mit aufbauen. Du findest keinen Bauern, wo du sagst so, ja, ich brauche mal 300 Gänse, 300 Enten und 500 Hühner oder so. Ne, dann sagen die so, und die Produkte, ja, also ich kann nur eins sagen, ja, gerade so Linum, ne, wenn man jetzt hinfährt am Wochenende, da ist von Dorfeingang bis Dorfausgang ist linke Seite, rechte Seite, alles voll mit Autos, und die tragen zu 99% alle B am Kennzeichen.
1: Ja, die Berliner kauft in Brandenburg, und das ist auch schlau so. Ja. Und wer ordentlich essen will und der lokal essen möchte, der geht ins Ressort Markt Brandenburg und lässt sich von Matthias Kleber mal ein ordentliches Menü zaubern, beziehungsweise geht in einen der vielen schönen Kochkurse.
8: Ja, auf jeden Fall. Und wir machen einmal im Jahr machen wir so ein kulinarisches Sommerfest, und dort sind unsere ganzen Partner dort, und wir Köche machen alles draußen, natürlich mit unseren Partnern zusammen, und das ist wirklich ein sehr, sehr schönes Event, weil unsere Gäste im Hotel dort einfach auch mal die Partner kennenlernen, was sie eigentlich jeden Tag so essen, ne? Also die jetzt nicht Kochschule mitmachen und so, ne? Und ja, das kann ich mal jedem empfehlen, wer neugierig ist und einfach auch mal ein paar geile Produkte kennenlernen möchte, dann soll er einfach mal vorbeischauen.
1: Im Netz unter ressort-mark-brandenburg.de. Matthias Kleber war bei uns heute im BB-Radio Mitternachtstalk. Hoffentlich bis zum nächsten Mal. Und jetzt habe ich Hunger, ehrlich gesagt.
8: Ja, alles klar.
1: Na denn. Wir sehen uns hoffentlich bald wieder.
8: Ja, bald zum Essen. Vielen Dank.
1: Tschüss.
8: Ciao.
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1: Ich freue mich sehr über meinen jetzigen Gast. Es ist Tim Kamrat, der jetzt nur noch unter dem Namen Kamrat unterwegs ist. Und unser letztes Gespräch, mein Lieber, liegt schon ein bisschen zurück. Weißt du, wie lange?
9: Ich weiß es nicht, aber ich würde mal behaupten, dass es 2 Jahre mindestens sind, oder?
1: 2022.
9: Wahnsinn, dann wart ihr ja wirklich früh dabei. Ich meine, I Believe kam in dem Jahr raus. Ja, genau. Da waren wir ja ganz früh am Anfang. Und jetzt, das ist aber krass. Du bist aber auch fleißig, da hast du aber viele, viele Sachen aufgezeichnet.
1: Ja, es kommen viele Menschen vorbei hier in diesem Format, was sehr geil ist, ja. Und wir haben uns ja zwischendurch ein paar Mal gesehen. Du warst beim BB-Radio Hörerallen Award, du warst bei diversen Radiofestivals und so weiter. Ich habe mir gesagt, wir müssen mal wieder quatschen. Und du hast immer gesagt, ja, lass uns quatschen.
9: Ich meine, wir haben ja immer zwischendurch gequatscht, aber das nicht aufgenommen. Das war ja das Problem. Und ich freue mich jetzt wieder hier zu sein, ehrlich. Und habe mich immer gefreut, dich zu sehen. Ich habe dich ja zuletzt beim Radiopreis gesehen, wo du auch nominiert warst.
1: Da
9: standst du auf dem roten Teppich vor mir. Ich habe gesagt, guck mal der Jens, guck mal der Jens. Jetzt ist er hier und ich hätte es dir sehr gewünscht.
1: Wir waren so dicht dran an dem Radiopreis. So dicht aber auch nur.
9: Aber Hauptsache, ich meine, dabei sein ist alles und ich finde, die Wertschätzung ist ja schon die Nominierung.
1: Und nominiert sieht gar nicht schlecht aus. Nominiert für den Deutschen Radiopreis.
9: Ja, ich bin auch immer nominiert für alles. Ich habe es auch noch nicht gewonnen, aber hey, das ist Hauptsache, man ist auf der Aftershow-Party präsent.
1: Du, wir sind beide so dicht dran an irgendeinem Preis, weil wer weiß, ob wir den irgendwann mal gewinnen werden.
9: Nein, ich hätte euch das aber wirklich sehr gegönnt, weil ich finde das sehr gut, was ihr da macht, ehrlich.
1: Schöne Sendung mit Herrn Sträter zusammen. Super. Und mit dem Marty Fischer, ne? Sträter Musik, der Soundtrack eines Lebens. Wenn wir hier an der Seite von Tim Kamrat mal kurz über andere Sendungen sprechen wollen, obwohl eigentlich wollen wir über dich reden, ne?
9: Ach ja, ich rede gerne über alles mit dir.
1: Mit I Believe ging es damals los. Da warst du kurz nach dem Start von I Believe hier. Da habe ich gesagt, dir sage ich eine große Karriere voraus. Kannst du dich daran erinnern?
9: Ja, ich erinnere mich daran. Und das war auch eins meiner ersten längeren Interviews. Ja. Und das hat damals schon sehr viel Spaß gemacht. Und irgendwie ist viel passiert seitdem. Und du hast es vorausgesagt. Ich bin ja immer so, dass ich mich fast nicht traue, irgendwie selber mir zu prophezeien, dass es irgendwie gut laufen wird, sondern ich bleibe immer kritisch und skeptisch, damit ich dann nicht enttäuscht werde, wenn mal was nicht klappt.
1: Damals hattest du I Believe in der Pipeline und damit bist du gerade durchgestartet und dann hast du aber schon andere Songs gehabt, die danach kommen sollten, über die du damals noch nicht sprechen wolltest, aber wo einige Leute, die drauf gehört haben, schon gesagt haben, das wird was. Das war nicht dein letzter großer Wurf.
9: Ja, lustig, ne? Also ich weiß damals, ich habe irgendwann in der gleichen Zeit, es war glaube ich genau zu der gleichen Zeit, wo ich hier war, war ich in Berlin und habe so Social Media Sachen mit Nico Santos gemacht. Und er hat damals Feel Alive, die nächste Single, gehört. Und hat mir dann damals auch gesagt, ey, der zweite Song ist wichtiger als der erste, weil beim ersten kann es Glück sein, beim zweiten glauben dir dann Leute, dass du es vielleicht wirklich kannst. Und ich war dann so happy, als Feel Alive dann wirklich funktioniert hat und gut lief, weil dann wusste ich, auch für mich selber, vielleicht war es doch kein reiner Zufall, sondern vielleicht hat man irgendwas da, was mit Menschen connected. Und das ist ja ganz viel wert, wenn man das irgendwie so findet.
1: Der Nico hat damals gesagt, ich war eine Zeit lang der Rooftop-Typ, ne?
9: Ja, war der Rooftop-Typ.
1: Und du warst der I-Believe-Typ,
9: ja. Ja, ich bin manchmal immer noch ein bisschen der I-Believe-Typ. Jetzt gerade bin ich so ein bisschen der Typ von The Voice. Vielleicht bin ich irgendwann mal der Be-Mine-Typ. Das würde mich freuen.
1: Du hast dir gerade ein paar Sachen schon eingeworfen, über die wir auf jeden Fall gleich noch reden müssen. Über I-Believe möchte ich gerne noch reden. Das war ja der meistgespielte Song im Radio im Jahr 2022. Wahnsinn, ne? Und du hast ja wirklich Größen hinter dir gelassen, Ed Sheeran und wie sie alle heißen, die waren alle hinter dir.
9: Ja, völlig verrückt eigentlich, ne?
1: Was ist denn das für ein Gefühl?
9: Das ist gar nicht greifbar. Also das war vor allem, weil natürlich, und das wird auch immer so bleiben, das I Believe, wenn man so von null, also von keine Chance, dass diese Karriere irgendwas wird, zu auf einmal der meistgespielte Song, dann hat man nochmal ein ganz anderes Verhältnis dazu, weil man rechnet überhaupt nicht damit. Und dann ist quasi jeder Tag und jede Woche, wo die Charts rauskommen, ist so wie so ein neuer Geburtstag. Ich hatte quasi 30 Mal im Jahr Geburtstag, weil ich halt so viel wirklich auch gefeiert habe und das so genossen habe. Und weil da ist noch keine Fallhöhe da. Da ist jeder Schritt, ich weiß, wir sind in die Single-Charts rein, auf 95 oder so. Ich habe gesagt, das ist das Geilste, was mir jemals passiert ist. Nächste Woche war es 60. Das Geilste, was mir jemals passiert ist. Und jetzt ist natürlich ein bisschen mehr Druck da und ein bisschen mehr Fallhöhe. Ich genieße es immer noch, aber I Believe war natürlich schon so das erste Kind. So irgendwie so besonders.
1: Ich hatte mir danach den Remix besorgt und da ich ja gelegentlich noch als DJ auflege und oftmals mit vielen Menschen und ich habe immer schon die Dance-Version davon gespielt und dadurch, dass die alle mitsingen konnten, da ist ein Garant dazwischen, wenn zwischendurch so die Stimmung so ein bisschen rausgeht und du sagst, jetzt müsste ich mal einen nachlegen.
9: Packst du den eigentlich?
1: Packst du den?
9: Geil. Ja, so muss das sein, das ist doch cool. Ich finde es so krass, dass man irgendwann was hat, was irgendwie mit so vielen Menschen, was so viele Menschen dann kennen und was sie damit verbinden. Es ist doch total schön. Also es ist ganz großes Privileg.
1: Du kannst den Radiosong, aber du kannst auch die Stadionhymne, weil das ist bei dem neuen Song ja auch wieder so. Das Ding geht mit einem Beat unten drunter, ist das auf einmal eine Stadionhymne und das war bei I Believe ja auch so.
9: Ja, es ist irgendwie cool. Also ich meine, ich denke da auch nicht so viel drüber nach, sondern wenn das passiert, ist das super schön und ich bin ab und zu auch mal bei DJ-Kollegen auf die Bühne gegangen und dann in so einem DJ-Set den Song nochmal zu performen, während die halt auch super viele andere Hits auflegen und dann kommst und alle singen auch noch deinen Song mit und so. Wir haben mit Topic einmal 2022 auch lustigerweise eine Show gespielt in Budapest und wir haben vor ihm gespielt, er danach und dann bin ich nochmal auf die Bühne und habe den I Believe Remix mit ihm performt und haben auch alle mitgesungen. Das war irgendwie so krass, weil es war einfach in einem anderen Land.
1: Über diese anderen Länder, also gerade speziell über Polen und Ungarn, möchte ich mit dir gleich noch reden.
9: Gerne.
1: Aber ich möchte auch noch mal kurz auf I Believe zurückkommen, als er im Radio lief. Weil es war ja so, das Ding lief ja wirklich am Tag, also gefühlt, du hast von A nach B umgeschaltet und überall lief I Believe. Und dir ist es selbst, ich habe das hier gesehen, Beißlet, ich verfolge dich auf Social Media, dir ist es selbst so gegangen, dass du natürlich, erst hat bei McDonald's der Verkaufsstellenleiter da getanzt und all. Und dann warst du in einem Taxi und hast festgestellt, der hört den Song auch. Aber der hat ihn abgedreht, ne?
9: Genau, man muss halt sagen, es gibt natürlich zwei Seiten von diesem wahnsinnigen Glück, dass dein Song dann irgendwie sehr oft im Radio läuft am Tag und auf vielen verschiedenen Sendern. Das eine ist, dein Song läuft super oft und viele Leute hören den. Das andere ist, der läuft aber auch so oft, dass es natürlich den Leuten auf die Nerven geht. Und bei mir war das in dem Moment noch so, dass mich kannte halt auch noch keiner. Also mich kannte vom Gesicht her noch keiner, weil das war nur ein Song und das war im Radio, da sieht man das Gesicht ja
1: auch. Es war For The Voice auch.
9: Es war For The Voice. Und ich saß in einem Taxi und dann habe ich gemerkt, da läuft mein Song. Und ich habe gefilmt und dann hat der Taxifahrer gesagt, ich kann die Scheiße nicht mehr hören, hat's weggedreht. Und es ist kein Witz, es ist wirklich passiert, weil ich finde, die besten Social Media Videos sind auch wirklich die, die wirklich passiert sind. Und das ist ja die Realität. Und das ist eigentlich, wenn man ganz ehrlich ist, ein total schöner Moment. Weil, es hat mich überhaupt nicht verletzt in meinem Ego, weil jeder hat seinen Musikgeschmack und er wollte mich ja auch nicht verletzen damit. Aber das war das ehrlichste Feedback, was ich, glaube ich, jemals gehört habe. Weil ins Gesicht würde das ja keiner sagen.
1: Aber Tim, pass auf, das ist der Despacito-Effekt.
9: Ja.
1: Despacito war der Welthit ever, ever, ever. Das haben alle Leute einen Sommer durchgehört und dann haben sie irgendwann gesagt, boah, ich kann die Scheiße nicht mehr hören. Ja. Spiel jetzt Despacito, hast du eine volle Tanzfläche.
9: Alle
1: und genau. Das ist mit I Believe genau dasselbe, ja. Das Ding musst du dann zwischendurch mal 2 Monate ein bisschen pausieren, sage ich mal.
9: Das stimmt.
1: Vielleicht auch für dich, weiß ich nicht genau, weil außer
9: bei den
1: Auftritten natürlich nicht. Ne?
9: Nein, also ich höre es natürlich selber jetzt privat nicht täglich, dass ich mir denke, jetzt höre ich mal I Believe.
1: Das ist dein Weckton vielleicht morgens.
9: Ja, genau, also wirklich so I Believe, direkt noch so Druck auch ausüben. I Believe, der nächste Hit muss kommen. Nee, aber es ist tatsächlich einfach so, auf Konzerten genieße ich das total. Ja. Der Song ist natürlich der letzte Song irgendwie und dann zu sehen, wie auf einmal... Manchmal nervt es mich, dass dann natürlich alle Handys hochgehen, weil ich mir denke, klatsch doch oder was auch immer. Aber wie man sieht, dass alle Leute damit irgendwie connecten und mitsingen. Und egal, wo wir spielen, der Song immer das Highlight ist. Das ist schon krass, weil ich hätte nie gedacht, dass ich sowas vielleicht mal haben werde.
1: Doch. Großartig, was seitdem passiert ist. Mit diesem mega geilen Ding, mit I Believe. Ist Radio nicht mega geil?
9: Radio ist super geil. Also wirklich, ich bin ehrlich, ich bin noch total der Radiohörer. Wenn ich lange Autofahrten habe, irgendwann geht mir meine eigene Playlist so auf die Nerven. Und ich liebe diese manchmal unerwartete Mischung. Du weißt nicht, welcher der nächste Song ist. Du hast irgendwie nochmal ein bisschen Wort dazwischen. Ich bin ein totaler Radiofan. Nicht nur, weil das so viel für meine Karriere bedeutet, sondern weil ich glaube, das ist einfach einzigartig, das Medium.
1: Mhm. Und dann kommt noch ein geiler DJ, der sagt, hey, hört mal, neue Scheibe von Kamerad.
9: Genau.
1: Mega.
9: Das macht ja bei den Streaming-Plattformen keiner. Da kommt einfach nur der Song. Und so wird es mal auch anmoderiert. Das ist wirklich cool.
1: Bei uns heißt es ja, beim Radio heißt es ja, wenn so ein Song verbrannt ist für kurze Zeit, hat er einen Burn-Effekt sozusagen. Aber die pausieren dann tatsächlich nur und dann kommen sie wieder zurück in die Playlist irgendwann.
9: Ja, das ist schön. Ich höre den auch immer wieder noch im Radio. Und ich verstehe das aber auch, dass wenn der Song so oft dann lief, dass man irgendwann sagt, so pass auf, jetzt lasse ich mal kurz aus I Believed, ist jetzt gut. Und ich finde es total witzig, manchmal auch die älteren Songs noch, also die älteren, so alt sind sie alle noch nicht, aber die älteren Songs im Radio zu hören, das ist wirklich ein cooles Gefühl.
1: Und beim Konzert, also wenn das immer das große Finale ist, dann weißt du, was passiert, das Ding können die von vorne bis hinten mitsingen, weil es passiert ja manchmal, dass du irgendwie stimmlich nicht gut drauf bist oder erkältet oder sonst irgendwas, dann kannst du dich drauf verlassen, deine Fans singen
9: das. Du kannst dich richtig drauf verlassen und das ist total schön. Nicht alle kennen den 100%igen Text, das ist immer ganz witzig, weil ich sage mal, I believe I'd rather fall asleep than fall in love. Meine Eltern, die zum Beispiel kein Englisch können, die sind da raus, aber dann wird das ganz schnell I believe. Und das ist auch okay. Also ich sage auch immer, wer den Text nicht kennt, denkt euch den Text aus. Aber ich sage trotzdem auch immer, Leute, jetzt kommt ein Song und wenn ihr den kennt, singt gerne mit. Und wenn nicht, dann seid ihr auf dem falschen Konzert gelandet. Ich glaube, wenn Leute auf mein Konzert kommen und I Believe nicht kennen, das wäre sehr interessant.
1: Wollen wir mal The Voice aufgreifen?
9: Ja, das würde ich gerne.
1: Das ist natürlich ein Thema. Ich dachte, das ist so geil, dass die Dichter an die Jury geholt haben.
9: Das habe ich auch gehört.
1: Weil du gehörst da einfach hin.
9: Ja, vielen Dank. Aber viele, also ehrlich gesagt, habe ich kurz gedacht, gehöre ich da schon hin? Also ich habe wirklich gedacht, gehöre ich da schon hin? Weil Marc, Samu, Yvonne und ich... Und dann habe ich aber, als ich da saß, gedacht, ja, ich gehöre hier hin.
1: Ja,
9: ich habe das auch so gefühlt. Ich fand die für mich so ein geiles Format und da selber mit drin sitzen zu dürfen, dann mit solchen 3 Legenden, das war schon geil.
1: Mhm. Also Marc Forster, Samu Haber und auch Yvonne Katterfeld waren alle 3 neben dir natürlich schon hier in der Sendung, logischerweise, wie sich das so gehört. Ne? Und ich fand, du hast da wirklich perfekt reingepasst. Wie war es da für dich?
9: Super schön. Ein bisschen absurd, muss ich sagen. Also wirklich eine Sendung, die ich natürlich schon gucke, seitdem ich Kind bin. Ich erinnere mich an die erste Staffel. Ich habe das wirklich richtig hardcore geguckt mit meinen Eltern. Mhm. Und es war immer ein Traum, mal so ein Stuhl zwar mit meinem Namen drauf. Und dann kam das jetzt so irgendwie so unerwartet. Mhm. Und ich habe natürlich versucht, das zu 100% zu genießen. Und ich hatte richtig geile Coach-Kollegen und Kolleginnen. Und ich muss sagen, die haben es mir auch einfach gemacht, ich selbst zu sein. Haben es mir nicht immer einfach gemacht, die anderen Talente zu bekommen. Aber irgendwann konnte ich mich auch mal durchsetzen.
1: Wie oft hattest du diesen Effekt? Ach, so sieht der aus?
9: Boah, also ich sag mal so, ich glaube, die Talente, die waren echt, man muss es echt sagen, die haben sich, glaube ich, vorher damit beschäftigt, weil keiner war so, wer bist du eigentlich? Weil davor hatte ich Angst. Ich hatte so ein bisschen Angst davor, dass die mich nicht kennen oder so und dann immer zu den anderen gehen. Und ich glaube, irgendwann hat sich rumgesprochen, dass eine Sache für mich gesprochen hat, und zwar der Neue zu sein und auch ganz frisch noch dabei zu sein, ist ja auch ein Vorteil, weil ich kann quasi direkt in Realtime darüber berichten, wie fühlt sich's an, im Musikbusiness gerade Sachen zu erleben. Und ich habe mich echt mit Talenten aus meinem Team angefreundet. Ich hatte 7 Leute davon mit auf Tour dabei, die dann an verschiedenen Nächten immer auf die Bühne gekommen sind. das war halt cool, weil ich konnte dann auch neben der Show den quasi im echten Leben so ein bisschen eine Chance geben. Und ich habe ja auch mal eine Chance bekommen von Nico Santos, auch von Samu Haber, mit dem ich auch auf Tour war.
1: Ja.
9: Und das auch zurückgeben zu können, ist cool.
1: Für alle, die es nicht wissen, du hast damals Support gespielt für ihn.
9: Ich habe Sunrise Avenue Support gespielt, 2018. Das erste Mal mit Band auf der Bühne, dann direkt in Arenen. Da habe ich Samu kennengelernt, bin ihm nach wie vor sehr dankbar. Und das war auch ein cooles Wiedersehen dann mit Samu, weil für ihn war das auch so ein anderer Punkt in seinem Leben. Er hat sein Solo-Projekt, er hat sich gefreut, dass es bei mir so weit gekommen ist. Und dann saßen wir als Kollegen auf einmal da und wir haben uns wirklich krass angefreundet. Aber ich muss unbedingt ihn in Finnland besuchen, weil ich will mal mit ihm in eine Sauna und gucken, wie lange ich durchhalte.
1: Du, die gehen da bei 110 oder 120 Grad rein, ne?
9: Der Typ ist verrückt. Aber er hat mir gesagt, in Finnland geht man nicht nackt in die Sauna, es sei denn, man macht's mit Familie.
1: Aber du gehörst ja zur Familie dazu.
9: Ja, also absolut.
1: Da musst du also schon, weißt du schon von vornherein, also, du darfst mit den ganzen hübschen Frauen da in einer Sauna sitzen.
9: Ja, und vor allem mit dem hübschen Samu. Also tatsächlich, ich muss sagen, ey, Samu ist wirklich so in shape. Das ist krass.
1: Er. Wahnsinn.
9: Ist er. Tatsächlich. Riesentyp. Also Samu ist wirklich, wenn man sich vorstellt, dass er schon groß ist und gut in Form, dann muss man nochmal doppelt so viel draufsetzen, weil er ist krass.
1: Hat er damals gesagt, siehst du, ich habe dir doch gesagt, dass du mal Erfolg haben wirst?
9: Er hat gesagt, dass er sich auf jeden Fall sehr gefreut hat, weil er hat es dann auch so ein bisschen mitbekommen, dass bei mir irgendwie mit I Believe dann und so weiter so anlief. Und er hat sich gedacht, krass, das, was man damals so schon gesehen hat, weil es gab ja irgendwie einen Grund, dass er mich auch auf Tour mitgenommen hat, hat sich so ein bisschen bestätigt und hat mir einfach viele Tipps auch gegeben, auch für die Sendung und auch für die Karriere generell, also die mir so eine neue Perspektive gegeben haben, weil wenn jemand schon so lange dabei ist und alles schon mitgemacht hat, was ich nochmal erleben möchte, dann ist es cool, mal so die andere Perspektive zu hören.
1: Du hast Support gespielt von Künstlern, die du jetzt bereits deutlich überholt hast, ne?
9: Das kann schon sein, ja, aber ich glaube, man sieht das ja nicht so, dass man ständig im Wettbewerb steht mit anderen Leuten, sondern jeder hat ja irgendwie so einen Moment in seinem Leben, in seiner Karriere. Und es gibt ja auch Gründe, warum zum Beispiel ein anderer Künstler, eine andere Künstlerin gerade weniger große Shows spielt oder weniger released oder sowas. Das heißt, ich sehe das nicht als Wettbewerb, sondern ich finde es eher cool, dass man dann auf einmal auf Augenhöhe steht mit jemandem, wo man wirklich als Vorband da war. Das war irgendwie cool.
1: Ich sehe deine großen Stadionauftritte und ich sehe deinen ersten Auftritt quasi vor meinem geistigen Auge, wo du allein unter einem Regenschirm standst bei strömendem Regen und dir deine Gitarre vollgelaufen ist und dein einziger Gast war dein Vater.
9: Das klingt wie die bekloppteste Geschichte aus irgendeinem Film, wo man sagt, oh mein Gott, ist das unrealistisch. Und es ist wahr und es war sogar noch ein bisschen blöder, weil es war ein super sonniger Tag. Ich habe auf so einem Streetfood-Markt gespielt, ich so mega. Heute ist richtig viel los, dann hatte ich noch einen Gutschein, 50 Euro, ich könnte noch einen Burger essen danach. Mhm. Und dann zogen die Wolken auf und die Leute gingen. Und auf einmal prasselte der Regen runter, aber das kann man sich gar nicht vorstellen, aber Wahnsinn. Und dann stand ich da unter so einer kleinen Überdachung vor so einem Rathaus, habe gespielt und dann ist sogar der Techniker gegangen, das ist kein Witz. Und dann stand da mein Vater, hat mich gefilmt, wir haben uns beide angeguckt und haben gesagt, das hat hier keinen Sinn, sind gefahren. Und das war tatsächlich wahrscheinlich so der deprimierendste Moment in meiner Karriere und trotzdem jetzt eine geile Geschichte. Und das, glaube ich, ist eine gute Moral. Alles, was so negativ passiert, das prägt einen total und kann irgendwann mal eine geile Geschichte werden.
1: Absolut. Und wie diese geile Geschichte weitergeht, das hört ihr in unserem kompletten Podcast, überall da, wo es Podcasts gibt, unter BB Radio Mitternachtstalk. Jetzt, mein lieber Tim, mein lieber Kamrat, ist unsere Zeit aber schon wieder vorüber.
9: Ja, so ist das im Leben. Aber dafür haben wir eine schöne Zeit. Die Zeit, die wir haben, ist schön.
1: Ja, sehr intensiv.
9: Ja.
1: Mach bitte weiter so. Bis zum nächsten Mal.
9: Du auch. Danke dir.
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1: Bei mir sind Andreas Smuda und Doreen Kröber. Und zwar sind die beiden Protagonisten in einem Dokumentarfilm Vogelfrei, ein Leben als fliegende Nomaden. Und die beiden sind tatsächlich, also nicht nur die Schauspieler, sondern sind auch diejenigen, die den Film angefertigt haben. Und die beiden haben so eine unglaublich tolle Geschichte, dass ich von vornherein schon mal sage, wir werden es nicht schaffen, in der Zeit, die uns zur Verfügung steht, die ganze Geschichte zu erzählen. Aber wir werden auf jeden Fall mal reinlauschen und werden Lust darauf machen, den Dokumentarfilm, den ich gerade angesprochen habe, anzuschauen. Ich freue mich, dass ihr da seid.
9: Hallo Jens,
0: hallo. Grüße dich.
1: Ich gebe mal kurz ein Stichwort. Die beiden sind mit einem Globetrotter, also mit einem fliegenden Motorrad sozusagen.
9: Genau.
1: Um die Welt geflogen und zwar gefühlt mehrfach sogar, ne?
9: Genau, ja. Na, wir sind immer noch dabei, ja.
1: Natürlich wollen wir auch eure beiden interessanten Geschichten hören, weil die Geschichte von Doreen ist, glaube ich, ein bisschen kürzer als die vom Andreas. Vielleicht fängst du mal an. Du kommst aus Halle an der Saale?
0: Richtig, also geboren bin ich in Halle an der Saale, wobei ich im Prinzip mehr oder weniger schon immer in Berlin aufgewachsen bin, habe dort die Sportschule besucht, dann später in Leipzig und Dresden mein Studium zum Diplom-Wirtschaftsingenieur mit Spezialisierung Bau abgeschlossen. Und wie das halt so ist, der Beruf hat mich dann auch wieder hier zurück nach Berlin geführt, nämlich zum Flughafenprojekt, dem BER-Projekt.
10: wo ich dann eigentlich bis zuletzt auch tätig gewesen bin.
1: Zuletzt war 2012, bist du da ausgeschieden, ne?
10: Exakt, 2012, als wir dann wirklich den Entschluss getroffen haben, alles zu kündigen, alles zurückzulassen, alles zu verkaufen und mit diesem kleinen fliegenden Motorrad auf Weltreise zu gehen.
1: 2012 ist Doreen aus dem Flughafenprojekt ausgeschieden. Und ab da hat das bei dem Flughafen gehakt irgendwie, ne? Ich meine, mittlerweile ist er ja fertig, aber irgendwie war das so ein Projekt. Konnten die ohne dich den Flughafen nicht fertig machen oder woran lag das?
10: Scheint fast so. Aber für uns war das auch ein Vorteil. Wir waren, glaube ich, das erste Flugzeug, das um das neue Terminal fliegen konnte, obwohl er zu diesem Zeitpunkt ja noch nicht eröffnet war. Und das war 2017.
1: Die Geschichte, wie die beiden sich kennengelernt haben, ist eine Story für sich. Und selbst die Lebensgeschichte vom Andreas ist unglaublich, weil du kommst aus Berlin-Siemensstadt.
11: Genau, aus Spandau, bin ein echter Spandauer. Und schon mit 14 bin ich eigentlich per Anhalter durch Europa gezogen. Mich hat's immer rausgetrieben, ich musste einfach unterwegs sein. Und das gipfelte darin, dass ich mit 28 Jahren nach Südamerika ausgewandert bin, nach Venezuela. Und wusste noch nicht recht, was ich da machen soll. War dann mal 3 Tage im Dschungel. Hab ein paar Indios da kennengelernt und bin dann statt der 3 Tage 7 Monate geblieben. Hab mit dem da wirklich gelebt, abseits der Zivilisation. Und seitdem organisiere ich Dschungeltouren. Und zum Glück, sonst hätte ich nämlich Doreen nicht kennengelernt.
1: Da kommen wir gleich zu. Ich muss nochmal zurückkommen auf das, was du vorher gemacht hast. Du bist nämlich Mitte der 70er Jahre damals durch ganz Europa als sehr junger 15-Jähriger durch Europa gefahren und hast erstmal die Welt entdeckt. Aber vorher, da steht Elektriker mit Gesellenbrief, Gärtner, Häuslebauer, Abenteurer, Überlebenskünstler, Versicherungsvertreter, Fußballtrainer. Dann warst du Gründer des ersten Berliner Baustellen-Frühstücksservice.
11: Genau, genau.
1: Und mittlerweile bist du Pilot, Bestseller-Autor und Lebenskünstler, ne?
11: Ja, naja, also Leben genießen war für mich immer schon ganz wichtig, Geld verdienen weniger und ja, daher machen wir jetzt eigentlich genau das, was wir beide auch lieben, wovon ich schon mal geträumt habe. Und mir reicht's halt nicht, einfach zu träumen. Für mich ist es mal wichtig, diese Träume auch umzusetzen und möglichst schnell umzusetzen. Und da habe ich eben doch die richtige Partnerin gefunden.
1: Andreas, du bist mit 30 damals aus Berlin weg und hast gesagt, ich gehe endgültig, verlasse ich Deutschland. Ich ziehe nach Südamerika, nach Venezuela. Warum sollte es Venezuela sein?
11: Ja, war ein Zufall. Ich war mit meinem früheren Sportlehrer in Venezuela auf Urlaub. Alles inklusive Hotel am Strand und dann haben wir eine Bedienung kennengelernt im Restaurant. Die hat uns eingeladen zu sich nach Hause, richtig ins Armenviertel rein und die Leute hatten überhaupt kein Geld gehabt, aber so viel Herz, so viel Liebe. Da haben uns 40 Leute von der Familie empfangen und da habe ich mich angesteckt, einfach diese Kultur einfach hier kennenzulernen. Bin dann zurückgekommen nach Deutschland, habe meiner damaligen Frau, meiner ersten Ehefrau, 2 weitere folgten noch, die habe ich gesagt, also jetzt wandern wir aus nach Venezuela. Und dann sagt sie, na, bist du verrückt, wir haben hier ein Leben, du hast hier Arbeit, du hast deine Tochter, wir haben alles hier, was wir brauchen, wozu wollen wir nach Venezuela? Und aber dieser Virus, der war so in mir drinne, ich musste einfach weg. Und 6 Wochen später bin ich halt wirklich ausgewandert und habe mich dann von meiner damaligen Frau scheiden lassen.
1: Dafür, dass du nach Venezuela auswandern darfst.
11: Und der Drang war einfach so stark gewesen. Also ich wollte mein Leben nicht hier in Deutschland verbringen und von Montag bis Freitag arbeiten gehen und am Wochenende irgendwas Schönes machen. Ich wollte einfach jeden Tag was Schönes machen.
1: Und dann kamst du da an? Und wie ging es da weiter?
11: Ja, erstmal bin ich zu dieser Bedienung gezogen. die lebte damals bei ihren Eltern und die Eltern, die haben mich sofort eingeladen, dort zu wohnen, haben ein Zimmer frei gemacht. War mir recht peinlich, weil es waren 6 Kinder, die in 2 Zimmern aufgeteilt waren. Die haben ein Zimmer frei gemacht für mich. Jetzt waren 6 Kinder in einem Zimmer. Aber das ist wie eine Familie. Also zu denen habe ich natürlich heute noch sehr engen Kontakt. Das sind wie meine Brüder und Schwestern. Und zu den Eltern habe ich auch Mama und Papa gesagt. Also das war wirklich eine ganz, ganz herzliche Beziehung. Und da bin ich dann auch 3 Jahre geblieben.
1: Und dann bist du in den Urwald gezogen, zu indigenen Völkern, wie du vorhin erzählt hast. Das heißt, du bist zu einem Indianerstamm, der fernab der Menschheit lebt und keinen Kontakt zur normalen Menschheit hat.
11: Naja, so nackt waren die nicht, aber die sagten halt, ja, du wirst, wenn du nicht weißt, was du arbeiten kannst hier in Venezuela, du könntest Touren verkaufen. Wir können tolle Touren hier im Dschungel machen, die noch gar kein Weißer gesehen hat, aber wir würden dir gerne mal zeigen. Und dann dachte ich, na gut, dann bleibst du halt 1-2 Tage länger und irgendwie waren dann 7 Monate vorbei. Und dann habe ich mir halt angeguckt und war toll gewesen. Wir sind jagen, fischen zusammengegangen, kein Strom Und zum Baden musste man immer zum Fluss laufen, jeden Tag 20 Minuten hin, 20 wieder zurück. Und ja, seitdem jeden Tag, wenn ich jetzt dusche, ja, ich lächle. Ich lächle, dass wir in einer Welt leben, wo aus der Wand warmes Wasser kommt und du brauchst nicht 20 Minuten zum Fluss laufen.
1: Und dann habt ihr euer Reisebüro oder dein Reisebüro gegründet und du hast Touren in den Dschungel organisiert, die es normalerweise nicht in irgendwelchen Katalogen gibt.
11: Genau. Und die vertreiben wir jetzt auch hier über deutsche Reiseveranstalter. Zum Beispiel diese Amazonas-Expedition, Mythos Amazonas. Die geht 22 Tage quer durch den Kontinent vom Pazifischen Ozean bis zum Atlantik, durch Peru, Bolivien, Brasilien. Und man sieht eigentlich innerhalb dieser Tour überhaupt keine anderen Touristen. Wir gehen halt wirklich zu den Goldsuchern hin, zu den Schamanen und Paranusspflückern und den Urwaldbauern, Indigenen, und man lernt den Urwald halt wirklich kennen.
1: Und ich glaube, das war die Tour, wo Doreen auch den Andreas kennengelernt hat?
10: Ganz genau, das war die gewisse Tour. Und ja, also ich kann es jedem nur empfehlen. Das Gefährlichste im ganzen Dschungel sind, glaube ich, die Reiseleiter. Nicht irgendwelche
1: für dich
10: Krankheiten,
1: so, ja,
10: oder die da lauern. Es ist eine unglaublich schöne Tour. Man ist direkt an der Natur, an den Leuten dran, die dort noch auf recht einfache Weise leben.
11: Und ich habe mein Leben dann aufgegeben in Südamerika. Bin dann eine Woche nach der Tour nach Berlin gezogen.
1: Du hast zwischendurch auch deine Pilotenausbildung gemacht. Also das lief irgendwie parallel mit dem Spanischlernen damals, als du angekommen bist in Südamerika, ne?
11: Ja, war mehr oder weniger Zufall. Ich war gerade bei meinem Zahnarzt gewesen, lebte damals in Ecuador, und der war Pilot. Und der hat mir dann eine Brücke reingebaut und es dauerte 2 Tage. Und dann haben wir uns gleich ein bisschen angefreundet. Und dann sagt er, du pass auf, morgen früh kommst du einfach mal 2 Stunden früher, dann fliegen wir mal. Er hat so ein fliegendes Motorrad. Und dann sind wir mit dem Ding hochgegangen und da wusste ich, okay, also das muss ich auch lernen, das muss ich unbedingt machen und vielleicht irgendwann mal um die Welt fliegen.
1: Ihr kommt zurück ins Jahr 2010. Ja, ihr habt euch kennengelernt, kommt zurück nach Deutschland, du planst den nächsten Urlaub. Und dann ist schon die Idee entstanden, man könnte ja mal eine etwas größere Tour fliegen mit diesem Trike und so ein bisschen einen Teil der Welt erobern.
10: Also er hat mir am Anfang ganz viel von sich erzählt, damit ich auch wusste, was da nach Berlin kommt oder wer da nach Berlin kommt, besser gesagt. Aber er hat mir nicht verraten, dass er auch Pilot ist.
1: Das wusste
10: ich bis zu dem Zeitpunkt nicht. Und ich bin auch vorher noch nie mit so einem Flugding geflogen, ne? Und eines Abends beim schönen Fläschchen Rotwein sagt er dann zu mir, was wollen wir denn nächstes Jahr im Urlaub machen? Was hältst du denn davon? Wir fliegen in die USA, nehmen uns einen schönen Camper und hinten drauf so ein kleines Fluggerät, so ein Trike. Und dann fliegt man da immer so ein bisschen rum. Und dann dachte ich so, klingt toll, aber eigentlich möchte ich auch alle Orte noch sehen, wo er eben mal gelebt hat. Und dann sagt er, ach, weißt du was? Na, dann gehst du mal zu deinem Chef und nimmst dir ein Jahr Auszeit und dann nehmen wir ganz Süd-, Mittel- und Nordamerika noch mit. Dann haben wir noch ein Gläschen Rotwein getrunken.
11: Eine Flasche.
10: Und dann fiel mir so ein, naja, aber eigentlich mal so im Tiefflug über die Elefanten in Afrika. Das wäre mein absoluter Traum. Und dann hat er ganz kurz überlegt und meint dann zu mir, weißt du was, du gehst zu deinem Chef, du kündigst und dann fliegen wir aber auch noch über Asien bis Australien und machen die Sache rund.
11: Genau, so einfach geht es.
1: So einfach geht das.
11: Genau.
1: Und dann hast du irgendwann gesagt, ja, okay, können wir machen. Ich gebe mal mein Leben auf, ich kündige meinen Job, ich verkaufe meinen Hab und Gut. Und ich meine, du warst damals eine Frau, die war perfekt ausgestattet. Ja, als Ingenieurin, du hattest einen Kleiderschrank, der war 12 Meter lang, da war alles drin, was man so braucht. Inklusive der 200 Paar Schuhe, glaube ich, ne? Und eine tolle Wohnung und ein ordentliches Gehalt. Und das hast du alles auf einmal, alles weggeworfen. Ich meine, so lange kanntet ihr euch zu dem Zeitpunkt noch gar nicht.
10: Klar, mein Leben ist das, wovon eigentlich jeder Deutsche wahrscheinlich träumt. Gut bürgerlich, abgesichert, alles gut gesattelt. Meine Eltern waren auch sehr happy damit, sehr beruhigt. Und das jetzt auf einmal alles über Bord zu werfen, den sicheren Job zu kündigen, das Apartment zu kündigen, alles zu verkaufen, ist ein Sprung. Zumal wir uns zu dem Zeitpunkt ja ein Jahr kannten und nach einem Jahr kennt man sich nicht wirklich, würde ich sagen. Aber man bereut ja immer nur das im Leben, was man nicht macht. Und wenn man eine Sache wirklich will, dann darf man nicht so viel nachdenken, weil dann kommen so viele Probleme, dann macht man die Dinge einfach nicht. Sondern wenn man überzeugt ist davon und das wirklich machen will, dann probiert's. Also man sollte dann mal springen und es ausprobieren. Und ich kann so viel sagen, ich habe es bis heute nicht bereut.
11: Ja, das ist
10: und eine Garantie hat man ja nie.
11: Ja, das ist das Schöne an Doreen. Doreen kann Entscheidungen treffen. Und ich meine, wir hatten 2 Flaschen Wein drin und nächsten Morgen, wenn man aufwacht, dann hat man nicht nur vielleicht einen kleinen Schädel, sondern guckt sich an und sagt, oh Gott, haben wir da rumgesponnen gestern Abend. Aber wir haben uns angeguckt und wussten gleich, nee, das machen wir. Und dann wurde auch gleich gekündigt und dann fing die Vorbereitung an. Also das ging wirklich von einem Tag zum anderen.
1: Vogelfrei, ein Leben als fliegende Nomaden. Guckt euch diesen Film an, der macht so viel Lust auf Reisen in fremde Kulturen, das ist unfassbar. Gestartet seid ihr zu deinem 50. Geburtstag 2012 in Florida und schon diese Geschichte ist so spannend. Wo kam das Strike her?
11: Strike kam aus Frankreich. Wir hatten 6 Wochen Zeit, uns da vorzubereiten. Der Strike kam erstmal 2 Wochen später an und ich brauchte noch eine andere Pilotenlizenz. Nämlich die Sportpilotenlizenz ist nur gültig in den USA. Und da wir in fast 200 Ländern landen wollten, brauchte ich jetzt die private Pilotenlizenz. Und da bin ich einen Tag vor Abflug noch 2-mal durch die schriftliche Prüfung gesaust. Oh. Und habe 8 Stunden vorm Abflug habe ich die bestanden. Und sonst hätten wir unseren pünktlichen Abflug zu meinem 50. Geburtstag knicken können.
1: Ich fasse das mal zusammen. Es waren 1518 Tage, die dokumentiert wurden.
11: Genau.
1: Bei dieser ganzen Geschichte. Es waren 36.042 Flugkilometer, es waren 33 Länder, ein kompletter Kontinent, es waren knapp 200 Starts und Landungen, eine Notlandung und es gab sogar einen Crash. Andreas, kannst du uns ganz kurz mal ein paar technische Daten zu dem Flieger sagen?
11: Ja, wir sind recht langsam unterwegs, 110 Stundenkilometer. Wir haben 75 Liter Tank, damit fliegen wir ungefähr 5 Stunden, also sicher 500 Kilometer könnten wir fliegen. Aber dadurch, dass wir weder eine Toilette noch einen Bordservice an Bord haben und ich permanent Hunger habe, fliegen wir in der Regel 2-3 Stunden am Tag. Hinter uns haben wir einen 100 PS starken Vierzylindermotor und vom Gewicht her haben wir ein maximales Gewicht von 472 Kilo. Ja, das wären so ein bisschen die Eckdaten und die Sache ist halt die, wir genießen das Leben nicht nur in der Luft oben, sondern halt auch unten am Boden. Wir arbeiten ja ganz normal für meine Reiseagentur da in Südamerika. Wir haben eine 40-Stunden-Woche beide zusammen, aber wir haben halt die tollsten Arbeitsplätze der Welt und allein in der Karibik zu fliegen, diese türkisblaue Wasser, also so herrlich im Film noch zu sehen, wo wir dann wirklich bei den Einheimischen landen auf kleinen Pisten und so. Tolle Storys, auch Karneval haben wir miterlebt, dort auf einer ganz kleinen karibischen Insel und war einfach fantastisch.
1: Ich hätte noch 1000 Fragen, aber unsere Zeit ist erstmal um. Andreas Smuder und Doreen Kröber, alles Gute für euch, bleibt schön gesund und bald mit neuen Storys hier wieder in diesem Studio.
11: Alles klar, bis dann.
10: Bis bald. Tschüss. Tschüss.
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1: Heute bei mir ein ganz besonderer Gast, über den ich sehr gerne lache, in dessen Schoß ich gerne sitze und mit dem ich sehr gerne plaudere. Er ist Comedian und er heißt Mario Barth.
12: Ja, ich dachte, ab 0 Uhr macht man so eine geile, also irgendwie, ich weiß nicht, wie es dir geht, aber so ab 0 Uhr, ich liebe ja das Format, weil es gibt so wenig, wo du einfach dich zu Hause hinsetzt, weißt du, keine Glotze an, gar nichts, nur Radio. Hm. Weil hast du irgendwo ein Lämpchen an und dann hörst du einfach mal zu. Und dann finde ich so ab 0 Uhr, musst du die Stimme so ein bisschen, ist so leicht versoffen. Ja. Ich traue mich ja auch so versoffen zu klingen. Ist ja oft, wenn ich auf der Bühne stehe und sage, vielleicht denkt der eine oder andere, ich bin krank, ich habe gestern gesoffen. Da traut sich heute keiner mehr zu sagen, dass man gefeiert hat.
1: Ja. Ja. Die Stimme ist ja von Hause aus prädestiniert dafür, ab 0 Uhr im Radio irgendwo auf dieser Welt über neue Dinge zu erzählen.
12: Absolut richtig, ja. New York, Mailand, Paris, Berlin, Brandenburg. Hückeswagen. Kennst du den Ort Hückeswagen?
1: Nein, gibt's den? Du hast ihn erfunden, oder?
12: Nein, überhaupt nicht. Ich stand da auf der Bühne als eine Stadthalle. Passen 400 Leute rein. Ist es viele Jahre her in Hückeswagen.
1: Wo ist denn das?
12: Hückeswagen ist so bei Aachen, Düren. Hückeswagen.
1: Ist auf meiner Karte gar nicht mehr drauf.
12: Gar nicht überhaupt. Der ist in ganz wenig Karten. Ich glaube selbst auch auf Apple Maps oder so. Ich weiß nicht, ob da Hückeswagen, das ist, nee.
1: Haben die heutzutage nochmal angefragt, ob sie dich nochmal buchen könnten? Für
12: Hückeswagen? Ach, in der Tat gab's schon mal geile Anfragen. Also ich find's ja geil. Die geilste Anfrage hatte ich neulich, die war auch so ein bisschen, ich weiß gar nicht, ob ich da in 30 Jahren denjenigen nicht sogar verklagen kann wegen sexueller Belästigung. Ich stehe in einem Robinson-Club, machen das ab und zu mal mit Freunden, stehe an der Bar. Da ist auch noch was Geiles, kann ich auch gleich noch erzählen, ist was Geiles passiert. Eine 91, ich hatte ein Erlebnis mit einer 91-jährigen Frau, das ist unglaublich. Unbezahlbar.
1: Ich bin jetzt schon gespannt.
12: So, aber da stand ich und da kommt so eine andere Frau, was wird die gewesen sein, 65, irgendwie die Frau von einem Chef eines mittelständigen Betriebes, kommt zu mir in die Bar und sagt, Herr Barth, was kosten Sie? Und ich sage, bitte, was kosten Sie? Dann sage ich, wie, was ich koste? Naja, was müsste man für Sie bezahlen? Und dann sage ich, sind wir jetzt hier, ist das ein Menschenhändlerin hier? Was wollen Sie denn von mir? Und nein, Ihr Mann hat einen mittelständigen Betrieb und die haben 25-jährige Feier. Und was das kostet, sage ich, naja, Gala ist eine Gala-Anfrage. Also Punkt 1 wäre es cooler gewesen, über meinem Büro das zu machen, aber ich bin ja jetzt nun mal hier. Punkt 2, ich mache sowas gar nicht. Ich mache keine Gala. Ich mache das nicht, weil da wird dann gegessen und ich erzähle dann, aber eigentlich sitzen die auch mit dem Rücken zu einem und sagen, Tiramisu ist aber gut. So, während du dann da erzählst, habe ich keine Lust. Ach, sagt sie, weil es sind 40 Leute.
1: Hätte Schwarzgeld gegeben,
12: du. Du lachst.

0: Und wir haben gesagt, ey, komm, wir fahren wieder in einen Robinson-Club und machen Partywoche. Wir sind im Januar da hingefahren und wir kamen an und drückten das Altersniveau in dem Club von 112 auf 65 oder so. Ja, also ich habe sowas noch nicht gesehen. Und ich denke, naja gut, okay, wer weiß, ob das alles so ist. Vielleicht sind ein paar ältere Herrschaften vorne am Foyer. Geh mal durch. Geh durch Richtung Haupthaus. Und da muss ich an einem Pool vorbeilaufen und sehe, wie eine 91-jährige Dame, warum ich das Alter weiß, komme ich gleich zu, versucht mit dem Rollator in den Pool zu kommen. Und ich frage, darf ich Ihnen helfen? Und sie guckt mich an, auch so eine Berlinerin. So eine richtige, geile, so eine Kodderschnauze, positiv. Naja, wäre ja dufte, wenn mir einer helfen. Wow, so ein junger Typ, Mike, ja. Bup, bup, gemacht, bap, angezogen und sag noch zu meinem Steuerberater, der dabei war. Ist ja auch so ein richtig geiler Beruf. Sind ja so wilde Typen, Steuerberater, ja, sind ja so wilde Typen. Die gehen ja dann auf dieser Tanzfläche ab mit einem Zeigefinger immer so nach vorne. Es ist, also, es war schlimm. So, und wir stehen an der Bar abends. Und es tanzen, es war, glaube ich, auch, waren nur Steuerberater da, die sich ganz komisch arrhythmisch bewegten. Und einer hatte so eine flamingofarbene, also es war wie in einem Film, so eine flamingofarbene Hose an und ein so mintgrünes Shirt, so ein Hemd, also ganz, und tanzte wirklich, und jeder kennt das, wo du denkst, was hört der für eine Musik? Also die läuft nicht, der muss Knöpfe im Ohr haben. Also es hat mit der Musik, die da läuft, gar nichts zu tun. Ich sitze da und gucke so ins Nichts, da kommt diese 91-jährige Dame, stellt sich neben mir, bedankt sich nochmal, danke, da hat er vorhin, bestellt sich einen doppelten Gin, zieht sich das Ding auf Ex weg, 91. Und dann sagt die, Mensch, ich bin ein bisschen jünger oder Sie älter, das wird ja passen, wa? Dann sag ich, ach, das finde ich toll, das finde ich toll, das ist herrlich, vielen Dank. Und da kam jetzt ins Gespräch, ne, 91, aber so relativ noch in der Birne fit, lustig, ja, wirklich lustig. Und dann kickt die auch so Richtung Tanzfläche und sagt plötzlich für sich selbst so, Mann, du, die Welt geht vor die Hunde. Die Welt geht, alles geht kaputt. Und ich denke, jetzt kommt wieder diese, früher war alles besser. Und weil es gibt's ja, die sind ja der Meinung, unsere Welt geht unter und wir werden alle sterben. Und ein Glück ist Greta da, jetzt rettet die uns so. Und ich denke, jetzt kommt die Nummer wieder. Und da sagt, naja, so schlimm steht's so um die Welt ja nicht. Und so, da. Und dann sagt die, na, das meine ich nicht, aber kicken Sie mal den Typen auf der Bühne an. Original passiert auf dieser Tanzfläche und sagt ja. Und dann sagt die so von sich aus richtig befreiend, naja, wenn er so bumst, wie er tanzt, na dann jutte Nacht, schöne Gegend. Eine 91-jährige Frau. Na, wenn er so bumst, wie er tanzt, na dann jutte Nacht, schöne Gegend. Also ich weiß auch nicht, was die mal beruflich gemacht hat, aber eine richtig dufte, Wahnsinn. 91-jährige Frau, und jeden Abend hat die sich puren Gin weggeknüppelt.
1: Und deshalb ist sie 91 und gut konserviert.
0: Und ich sagt, ich kann sagen, was ich will. Ist der große Vorteil in meinem Alter. Ich kann sagen, was ich will. Und sie hatte völlig recht. Ab mir wissen, Alter, kannst du sagen, was du willst.
1: Ich liebe meinen Job, weil ich sitze mit dir, mache ein Interview während meiner Arbeitszeit und ja. Ich bin quasi in einem Comedy-Programm.
0: Ja.
1: Und ich musste keinen Eintritt bezahlen. Ist das nicht geil?
0: Das ist schön. Mario. Da wollte ich auch nochmal nachzahlen. Ja. Lösen. Wo haben wir denn die Dose?
1: Schwarzgeld? Denk an den Steuerberater, der steht draußen vor der Tür.
0: Müssen Panama Paper, was war denn da drüber? Kannst du mir es nach Luxemburg überweisen?
1: Nein, Quatsch. Jetzt war gerade,
0: der Blick war gut.
1: Lass uns über das Buch reden.
0: Ja.
1: Happy Wife, Happy Life.
0: Ja.
1: Jetzt also Buch Nummer 3 und mittlerweile müsste man nicht mehr Mario Barth sagen, sondern Dr. Mario Barth, weil das ist ja ein Fachbuch.
0: Doktor. Wobei Doktor ist, glaube ich, geschützt, der Titel. Doktor ist geschützt.
1: Ein Professor können wir machen.
0: Professor Jed war kurzfristig so ja mal.
1: Professor für Paartherapie, kann man das so sagen?
0: Ja.
1: Ich meine, wie viele Beziehungen hast du im Laufe?
0: Ja, Tausende.
1: Wie viele sind überhaupt erst entstanden durch deine Programme?
0: Ganz ehrlich, Comedy habe ich angefangen, das war damals, vor 20 Jahren war das so, man hat Mittermeier im Fernsehen gesehen, dachte, das ist ja geil, man hat selber gelacht und sagt, boah, das hätte ich auch gerne, sowas würde ich auch gerne machen, das war ja der Auslöser. So, und Freunde haben mir mal gesagt, Mensch, Mario, mach Comedy, aber so einfach ist das ja nicht, dachte man sich, was das auch nicht ist, aber du musst ja irgendwann mal anfangen. Und letztendlich war das so, dass ich, Mann, Frau, ich habe halt von zu Hause so erzählt, was man so im Freundeskreis, so was halt so wahnsinnig passiert. Und man macht sich gar keine Gedanken darüber, habe ich eine Botschaft, sondern man hat das gemacht, was lustig ist. Und es ist irre, wie viele Menschen mir schreiben, die

0: in meiner Show zusammengekommen sind. Die haben sich kennengelernt irgendwo über einen Chat oder in einem Café. Früher hat man ja noch so völlig kranke Dinge gemacht. Man hat sich ja getroffen teilweise. Ja. Man hat sich gesehen und schön, man hat geredet teilweise. Ja. Das war ja der Wahnsinn.
1: Ja, ja, ja, ja, ja.
0: Irre. Und wenn der eine pullern gegangen ist, hat der andere sich das Restaurant angeguckt und nicht sofort gekickt, was Insta und Facebook macht. Die haben dann, man hatte so ein Stück weit Langeweile.
1: Nicht? Müßiggang ist eine geile Geschichte.
0: Herrlich war das. Absolut. Toll. Ja. Und die haben sich dann kennengelernt und haben gesagt, komm, wir gehen zu Mario Barth. Und das waren echt viele. Ich habe heute Leute, ganz viele Leute, also nicht einer, sondern hunderte, die sagen, ich bin mit der verheiratet, wir haben zwei Kinder. Also das ist natürlich, wenn du das 20 Jahre machst, die Kinder sind teilweise 14, 15, 16 Jahre alt.
1: Wahnsinn.
0: Die sitzt in meinem Programm und dann, ich hatte neulich einen 11-Jährigen gesagt, was machst du mit 11 Jahren in meinem Programm, elfiger Irre? Und dann sagte er, ich bin mit dir groß geworden. Hä? Sag, wie mit, und fand ich, dachte ich, was soll das denn? Seine Eltern sind einer meiner größten Fans. Es lief meine DVD und CD permanent. Das Kind ist mit mir, wie wir damals mit Otto oder so, aufgewachsen. Das war für den in aller Größe, dass der mich endlich live sehen konnte.
1: Und der Kleine heißt Mario, vermutlich?
0: Ach, das müsste man mal nachfragen, ob irgendjemand mal seine Kinder nach mir benannt hat, glaube ich. Aber das wäre eine geile Insta-Frage.
1: Ja,
0: gibt's irgendeinen? Ja.
1: Der Mario, der sein Kind Mario genannt hat nach dir.
0: Der kriegt eine schwarze Eintrittskarte für immer freien Eintritt.
1: Geil. Und dadurch, dass ich die Idee liefert habe, sitze ich auf dem Platz
0: dann. Ja, nebenan, bist die Begleitung.
1: Ich frage mich die ganze Zeit, ob man dieses Buch Happy Wife, Happy Life als Fachliteratur jetzt absetzen kann von der Steuer, weil es ja ein Fachbuch.
0: Es ist ein Fach- und
1: unterhaltsames Fachbuch. Und ich meine, du bist ja als Paartherapeut, den man quasi, wenn man zu dir zum Auftritt kommt, zahlt man Eintritt, kann man das von der Steuer absetzen? Weil das ist ja eine Paartherapie, die man ja normalerweise auch als Aufwendung absetzen
0: kann. Also ich glaube in der Tat, dass man Paartherapie wirklich steuerlich absetzen kann.
1: Siehste, da fragen wir mal deinen Steuerberater
0: nachher. Also wenn ich zum Psychologen gehe, also mein Psychologen, der, was die Krankenkasse nicht bezahlen würde, eventuell, ich glaube, siehste, das kriegst du abgesetzt.
1: Da krieg mal an.
0: Und das Buch auch.
1: Nicht
0: auch. Entschuldige bitte.
1: Es ist
0: Fachliteratur.
1: Es ist Fachliteratur von einem Fachmann. Du hast ja für dieses Buch lange recherchiert und hast auch viele persönliche Erfahrungen mit reingebracht. Dann gib mal bitte am Ende jetzt noch die drei wichtigsten Tipps für eine lange und erfolgreiche Beziehung. Kurz und knapp die Quintessenz aus diesem Buch.
0: Punkt 1 ist respektvoller Umgang. Emanzipation wird ganz oft falsch verstanden. Die Frau muss nicht mit der Bohrmaschine umgehen können oder Reifen wechseln. Und der Mann muss jetzt nicht wirklich wissen, wie man Kalkflecken von irgendwo wegkriegt. Das hat mit Emanzipation ja nichts zu tun, sondern Emanzipation fängt bei mir an, dass die Argumente und die Wertigkeit von Argumenten gleich sind. Wenn ich irgendwas sage und wir argumentieren und sie sagt es, dann heißt es nicht, dass mein Argument stärker ist als ihr. Das ist für eine glückliche Beziehung das A und O. Dann, es ist einfach so, Freunde, aber es ist genauso wie bei einem Freundeskreis. Du musst dran arbeiten. Jedes Mal, du musst immer in einem gewissen Abstand immer dran arbeiten, was sagen. Frauen möchten was hören. Die möchten hören, ich liebe dich. Die wollen das hören. Verstehen wir Männer nicht. Weil wir Männer brauchen das nicht. Weil ich komme nach Hause, die wohnt noch bei mir. Na, dann wird die mich lieben, sonst wäre die doch weg. Also irgendwann gehen die doch. Wenn die einen nicht mehr lieben, dann sagt die dann einen. Brauche ich nicht fragen. Frauen wollen das hören. Einfach mal sporadisch so mal einmal im Monat sagen, du Schatz, wisst ihr was? Wollte ich dir mal sagen, ich liebe dich. Was guckst du, was da los ist bei der? Und dann gehst du zur Arbeit. Nee, wollte ich nur noch mal sagen, du. Ich bin echt froh, dass ich dich habe. Vor allen Dingen ruft die ihre besten Freundinnen an, sagt, du gibst ja, was mein Mann heute gemacht hat. Setzt dann ihre beste Freundin unter Zugzwang, weil Frauen untereinander, fieser kann es nicht sein. Die lieben das. Ach echt, hat dein Freund noch nicht gesagt? Na, meiner sagt das ja immer. Die sind ja, macht ja kein Mann der Welt. Frauen, die ruft sofort ihre beste Freundin an. Nee, also ich habe Blumen gekriegt. Hast du keine Blumen gekriegt? Na, meiner macht das. Also, das ist schon so ein Stück weit so ein Battle. Das ist Punkt Nummer 2, ganz wichtig. Und 3, bleib einfach zusammen. Der neue Partner hat einen anderen Namen, eine andere Haarfarbe, die Probleme sind dieselben.
1: Das steht mehrfach in diesem Buch drin.
0: Ja.
1: Super.
0: Ist so.
1: Ey, dann bedanke ich mich ganz herzlich, dass du heute da warst. Professor Dr. Mario Barth.
0: Ja, das ist richtig. Ich werde den Doktortitel, der wird mir doch mit Sicherheit wieder aberkannt von irgendeinem
1: Politiker. Der größte Paartherapeut der heutigen Zeit. Wir sehen uns wieder, nicht erst zum nächsten Buch oder Programm, sondern vorher bitte.
0: Ja.
1: In regelmäßigen Abständen. Ich bin daran gewöhnt, dass wir hier
0: Talks machen. Ich möchte mich auch entschuldigen. Ich. Auch das sollte man lernen, sich entschuldigen.
1: Gute Nacht.
0: Gute Nacht.
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